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2: Wegen mysteriöser Nachrichten kam unser heutiger Gast einem Spitzensportler auf die Schliche. Der Verdacht, er nimmt unerlaubte Dopingsubstanzen zu sich. Die Nachrichten gingen zwar nicht direkt um Doping, aber Robert Nowotny vom Landeskriminalamt Baden-Württemberg wurde doch ein bisschen stutzig.
3: Ja, wir haben gerade schon das weitere Vorgehen von damals besprochen. Eine Wohnungsdurchsuchung stand an und das zur Vorsicht mit Polizeihund.
4: Gut, dann sind wir jetzt bei der Wohnungsdurchsuchung. Kooperativ hat er sich gezeigt. Haben Sie denn was gefunden, was dann außer jetzt das, was Sie gerade bereits gesagt haben, haben Sie sonst noch mehr gefunden?
5: Ja, also wie gesagt, das Nandrolon, natürlich dieses anabole Steroid, Tamoxifen und dann auch noch eine Vielzahl an Einwegspritzen und Kanülen.
4: Ja, okay.
5: Also ja, er hat sich's neulich injiziert, das hat er dann auch gesagt, er hat's ausprobiert, dann mal vor einem Jahr, sagt er, also in 2017 war das. Das passte dann auch so, auch von den Angaben her und ja. Das war's, aber mehr haben wir eigentlich gar nicht gefunden. Aber es hat ausgereicht, natürlich.
2: Was heißt in dem Fall ausgereicht? Für eine Anklage dann, oder?
5: Ja, klar. Es ist ja, wir haben uns ja sowieso schon gefragt, es ging um Testosteron quasi schon in dem WhatsApp-Verkehr, also schon um anabole Steroide. Und jetzt haben wir auch noch ein anabole Steroid gefunden und dann auch noch in einer sogenannten nicht geringen Menge, wie sich nachher herausgestellt hat. Normalerweise können Sie, es geht zum einen beim Spitzensportler jetzt um das strafbare Selbstdoping aus dem WhatsApp-Verkehr, was sich mit Testosteron ergeben hat. Jetzt kommt aber noch eine weitere Straftat hinzu, nämlich der Besitz und Erwerb natürlich eines Dopingmittels. Bezüglich zum Beispiel den Nandrolon. Wir haben Nandrolon bei ihm zu Hause gefunden. Er ist Spitzensportler. Da spielt die sogenannte nicht geringe Menge keine Rolle. Aber wenn ich jetzt zum Beispiel bei Ihnen durchsuchen würde, quasi, dann das hoffe ich nicht.
4: Nein. Außer Kreatin bin ich da sonst.
2: Aber Nico zeigt sich bestimmt kooperativ.
4: Genau. Ich muss erstmal aufräumen. Das ist immer das Unangenehmste.
5: Das ist so, also wenn ich jetzt bei einem Breitensportler durchsuchen will oder durchsuche und ich finde ein Dopingmittel, dann ist der Besitz und der Erwerb ist dann nur strafbar in sogenannter nicht geringer Menge. Es gibt die sogenannte Dopingmittelmengenverordnung und da sind gewisse Grenzwerte eben zu diesen Dopingmitteln sind dort hinterlegt. Man muss natürlich dann einfach die Menge bestimmen, die man findet und wenn man da oberhalb der nicht geringen Menge liegt, dann kann sich jedermann strafbar machen. Also auch der Normalo, so wie wir hier im Studio. Genau. Und der Spitzensportler, bei dem spielt es aber keine Rolle. Der macht sich, egal welche Menge ich finde, der macht sich so oder so dann strafbar. Da ist es halt, da geht man eben davon aus, wenn ein Spitzensportler überhaupt schon ein Dopingmittel bei sich aufbewahrt, dann kann man das schon so wie als Vorbereitungshandlung zum Doping, weil er möchte sich ja wahrscheinlich im Wettkampf dann einen Vorteil verschaffen. Da geht man dann davon aus, dass bei ihm das schon als Vorbereitungshandlung zu sehen ist.
4: Ah, okay, also das ist wirklich rigoros dann dieses Gesetz.
2: Okay. Wie ist denn das jetzt eigentlich? Sie haben ja gesagt, Sie haben ja viel gefunden bei ihm, was ja schon ausgereicht hat, aber gibt es dann irgendwie noch weitere Beweismittel, die man sichert, wie zum Beispiel, dass ihm Blut abgenommen wird, um zu gucken, wie ist da der

0: führen. Ich denke, das wäre jetzt nicht verhältnismäßig. Man müsste auch Anhaltspunkte dafür haben, dass er jetzt aktuell auch eine Beeinflussung hat. Mhm. Und da haben wir natürlich gar keine Anhaltspunkte gehabt.
1: Und er hat ja auch überhaupt mehr oder weniger gestanden. Also er hat es jetzt
0: ja, er war, genau, er war ja kooperativ ja. soweit.
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1: Bei einer Wohnungsdurchsuchung im Landkreis Heilbronn wurden illegale Dopingsubstanzen gefunden bei einem Spitzensportler und das alles wegen kryptischer Nachrichten. Unserem heutigen Gast haben diese Nachrichten stutzig gemacht und dann wurde die Wohnung des Beschuldigten durchsucht.
2: Ja, und gefunden hat unser heutiger Gast Robert Nowotny vom Landeskriminalamt Baden-Württemberg tatsächlich Dopingsubstanzen.
3: Das bedeutet dann, das habe ich gerade nicht ganz verstanden, das heißt, zum Zeitpunkt der Durchsuchung war das Einnehmen dieser anabolen Steroide schon ein Jahr her. Habe ich das so gerade richtig verstanden?
4: Ja, das kann man sagen, ja.
3: Ah, okay, das heißt, es war also jetzt nichts, dieser Chatverlauf war, den Sie gefunden haben, schon älter tatsächlich.
4: Genau, richtig, ja.
5: Aber er hat sozusagen, also das ist ja dann nachgewiesen worden wahrscheinlich, während seiner aktiven Phase, während Wettkämpfen, war er gedopt. Kann man das sagen? Oder?
4: Ja, er hat, aus dem WhatsApp-Verkehr ging er wieder daraus hervor, hey, ich bin jetzt schon in der 6. Anwendung. So, man kann so etwa rechnen, okay, wann wurde die WhatsApp-Nachricht geschrieben? Und dann kann man natürlich auch entsprechend zurückrechnen, wenn er die 6. Anwendung, wenn er vielleicht entweder jetzt alle 3 oder alle 5 Tage was nimmt, dann zum Beispiel jetzt Testosteron in dem Fall. Darüber haben sie sich ja auch nur unterhalten. Er hat ihn gefragt, was meinst du, soll ich vielleicht alle 3 Tage 250 nehmen? Oder dann hat ihm aber der gesondert Verfolgte empfohlen, dann nehmen lieber alle 5 Tage 500, dann hätte er wohl nicht so starke Nebenwirkungen dabei. Ja.

0: Dann kann man sich ja schon etwa ausrechnen, wann dann wohl die Zeitpunkte der Einnahme erfolgten.
1: Vielleicht müssen wir noch mal ganz kurz das Wort klären. Sie haben es jetzt öfter schon gesagt, gesondert Verfolgter. Mhm. Sozusagen bedeutet das auch, gegen ihn wird dann ermittelt?
0: Gegen ihn wurde er sowieso schon von der Kriminalpolizei Heilbronn ermittelt, auch wegen Bestechlichkeit, Verstoß gegen das Arzneimittelgesetz.
1: Ah, okay.
0: Ach, deswegen das Verfahren, den habe ich gar nicht mehr, der ging mich in dem Fall nichts an. Also okay. Ich habe mich wirklich auf diesen Spitzensportler hier konzentriert und wie gesagt, der andere deswegen gesondert verfolgte in einem anderen Ermittlungsverfahren,
1: okay,
0: wurde der
1: gut,
0: schon
1: verstehe.
0: Soweit
1: okay.
0: Verfolgt. Ja. Vielleicht sollte ich noch sagen, ich habe ja noch immer nicht belegt, dass es sich eigentlich um einen Spitzensportler handelt.
1: Ja. Ah ja.
0: Mhm. Weil er war ja kein Testpool-Athlet. Das war er nicht. Also er war zwar Weltmeister und auch Europameister, aber er nimmt an organisierten Wettkämpfen teil so, und da steht in der Regel immer ein Verband dahinter. Und gerade dieser Verband, der hat sich nicht dem Anti-Doping-Reglement der Welt-Anti-Doping-Agentur unterworfen. Das heißt dann gibt es auch keine Kooperation mit der nationalen Anti-Doping-Agentur.
2: Ach so.
0: Und deswegen testet für die NADA auch dort bei diesen Wettkämpfen, die dann von diesem Verband durchgeführt werden, eben keine Dopingkontrollen durch. Da gibt es keine Kooperation. Ja, das ist zum Beispiel auch, es ist verwunderlich, dass zum Beispiel Profiboxen, diese ganzen, die Verbände oder diese Boxstalle, wie Sauerland zum Beispiel oder so, die haben sich diesem Anti-Doping-Reglement nicht unterworfen.
2: Aber hat das einen Grund, warum?
0: Keine Ahnung, weiß ich nicht. Allerdings aber der Amateur-Boxsport, das ist ja olympische Disziplin, sehr wohl natürlich, weil die müssen sich auch dem Reglement dann unterwerfen, die Athleten. Aber die Profis, also wie jetzt, sage ich mal, ehemals Klitschko oder so, die waren nicht diesem Reglement unterworfen. Dort wurde auch nicht getestet.
2: Dass es dann nicht Pflicht ist, wundert mich tatsächlich.
1: Also das ja, wundert mich jetzt
0: verpflichtend.
1: Auch.
0: Nee, kann man nicht. Also die Verbände müssen das eben anerkennen. Dann eben das die Anti-Doping-Regeln der Welt-Anti-Doping-Agentur. Wenn es keine Kooperation mit NADA gibt, dann kann man nicht testen.
2: Ich dachte, vielleicht gibt es so eine Grauzone irgendwie.
0: Genau, aber es gibt ja wiederum die andere Möglichkeit, wodurch wir wieder hier einen Spitzensportler haben, der sich dann trotzdem auch wegen Selbstdoping strafbar machen kann. Nämlich, wie ich schon sagte, wenn er erhebliche Einnahmen aus seiner sportlichen Betätigung erzielt, genau dann gilt er als Spitzensportler und dann kann er genauso auch wegen Selbstdopings belangt werden. Das heißt also, ja, man muss eben die Einkommenssituation dann beleuchten. Man unterscheidet hier, es gibt quasi unmittelbare Einnahmen, also wie zum Beispiel Preisgelder, Kampfbörsen, so. Aber es gibt natürlich auch noch mittelbare Einnahmen, wie zum Beispiel Fördergelder von Sportverbänden oder auch, was hier in dem Fall ganz interessant war, er hatte Sponsoren natürlich und da hat er ordentlich Einnahmen gehabt. Also das waren im Schnitt, kann man sagen, monatlich zumindest 800 Euro noch zusätzlich von Sponsoren. Darüber hinaus dann hat er für bestimmte Kämpfe, haben wir nachvollziehen können, wir haben da auch eine Zeugenvernehmung von seinem ehemaligen Trainer durchgeführt, der auch teilweise diese Kämpfe organisiert hat, der ihn dann auch bezahlt hat und da haben wir dann Beträge zwischen 1.500 und 2.000 Euro hat er pro Kampf dann bekommen. Und da kann man natürlich dann schon sagen, das geht dann schon über die bloße Kostenerstattung hinaus.
3: Ja. 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
1: Bei einem Spitzensportler im Landkreis Heilbronn wurden illegale Dopingsubstanzen gefunden. So riskierte er seine Karriere.
2: Die NADA, das ist die Nationale Anti-Doping-Agentur Deutschland, die hat verschiedene Verbände, die sich den Regeln gegen Doping angeschlossen haben. Das müssen in Deutschland aber nicht alle. So auch der Verband des Beschuldigten.
3: Und wie viel davon sind nicht bei der NADA mit dabei oder bei der NADA haben keine Vereinbarung?
4: Das weiß ich nicht mehr genau. Kann ich jetzt nicht sagen. Ich meine, so 2-3 waren, glaube ich, nicht dabei.
3: Ah, okay, also überschaubar.
4: Überschaubar.
3: Ja, okay. Ja. Okay, also und dann hat man also weitere Ermittlungen getätigt und hat dann festgestellt, ja, er hat tatsächlich gedopt. Hat das dann auch Auswirkungen, Sie haben es gesagt, auf Europameistertitel und Weltmeistertitel? Kann einem das im Nachgang noch aberkannt werden, wenn man sagt, ja gut, okay, der hat da gedopt zu der Zeit?
4: Also es ist leider so, ich habe sogar auch mit dem Vorsitzenden oder mit dem Vertreter des Verbandes gesprochen, der wusste natürlich dann auch, weil ich ihn ja gefragt habe, der war für mich auch ein Zeuge. Ich wollte nicht wissen, gibt es Anti-Doping-Regeln? Mhm. Was waren das überhaupt für Kämpfe? Das müssen auch organisierte Kämpfe sein. Wenn das keine organisierten Kämpfe sind, dann liegt auch in dem Sinn keine Straftat vor. Das verlangt auch der Straftatbestand, dass es sich auch um einen organisierten Wettkampf handeln muss. Deswegen habe ich da auch nochmal nachgefragt. Stand da ein Verband dahinter? Das war so, dass die dieser Verband eben hier hinter diesem Kampf stand. Und ja, aber es ist nichts passiert. Der konnte dann trotzdem wieder antreten. Also das hat eigentlich nicht interessiert, ob der jetzt gedopt war oder nicht.
3: Ah, okay. Also ich dachte jetzt vielleicht, im Nachgang wird dann gesagt, so, du bist jetzt kein Weltmeister mehr. Gib dem die Schärpe da zurück.
4: Also ist mir nichts bekannt, dass ihm irgendwas aberkannt wurde. Aber der Kämpfer selber hat auch bei der Durchsuchung gesagt, also ganz ehrlich, es nehmen alle was.
1: Ich wollte gerade fragen, wie ist es denn, wenn Sie merken, na, der Verband nimmt es jetzt nicht so genau, dann ist die Wahrscheinlichkeit ja relativ groß, dass die anderen aus diesem Verband ja auch irgendwas nehmen. Also haben Sie da irgendwie nochmal auch weitere Ermittlungen getätigt? Also kam aus diesem Zuge noch was anderes heraus?
4: Nee, da hatte ich natürlich zu wenig Hinweise. Hätte man noch auf weitere Sportler wirklich konkrete Hinweise, dann hätte man gegen die auch vorgehen können, klar. Aber da haben wir noch nichts gehabt. Ich kann jetzt unter Generalverdacht, bloß weil jemand unter einem Verband kämpft, kann man nicht sagen, so wir ermitteln jetzt gegen alle. Das wäre zu weit gehen. Da muss man dann schon mehr bringen, dann, dass man auch ein Strafverfahren einleiten kann.
1: Aber aus Ihrer Erfahrung würden Sie sagen, die Dunkelziffer in diesem Verband ist groß?
4: Ja, da gehe ich schon davon aus.
1: Okay. Ja.
4: Also es ist jetzt eine Vermutung, ja, ich kann es ja nicht belegen, aber wenn der Sportler das auch sagt, also, hat er zum Beispiel auch geschrieben, kein Wunder, dass die alle 500 knallen. Also das sind schon dann Kämpfer. Also das hat er doch dann zu mir bei der Durchsuchung gesagt, ja, die nehmen alle was. Alle gegen die ich antrete, die nehmen alle was.
3: Und von dem gesondert Verfolgten, von dem Sie ja quasi die Info hatten, dass da irgendwas falsch ist mit Kreatin, haben Sie da noch weitere Infos auf dessen Handy gefunden? Also nicht nur von diesem Europa-Weltmeister, sondern gab es da auch noch Informationen zu anderen oder war das tatsächlich der einzige Chat, den es da gab?
4: Nee, es war der einzige. Ich habe das natürlich, war natürlich auch angewiesen auf die natürlich auf die Ermittlungen der meiner Kollegen von der Kriminalpolizei Heilbronn, die natürlich gegen diesen gesondert Gefolgten ermittelt haben. Und sie haben mir nämlich speziell nur diesen Auszug, alles was eben meinen Kämpfer betraf, eben dann zur Verfügung gestellt. Aber wenn da mehr dabei gewesen wäre, dann hätten die mir das natürlich auch mitgeteilt, denke ich, wenn da noch weitere Athleten betroffen gewesen wären. Da gehe ich stark davon aus.
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2: Bei einem Welt- und Europameister im Boxen aus dem Landkreis Heilbronn wurden illegale Dopingsubstanzen gefunden. Bei einer Wohnungsdurchsuchung hat er gestanden, dass er sich gedopt hat.
3: Ja, gerade haben wir darüber gesprochen, dass er Europameistertitel und Weltmeistertitel hatte nicht verloren. Aber wie ging denn dann die Geschichte für ihn aus? Weil ich meine, ja, strafbar also, ist es ja trotzdem.
4: Ja, also ich war auch noch gar nicht fertig mit den Ermittlungen. Ich habe, ich begebe mich ja ungern aufs Glatteis später, weil man muss ja immer damit rechnen, dass es auch vielleicht zu einer Gerichtsverhandlung kommt und Verteidiger werden auch alles in Frage stellen. Da gehe ich einfach mal davon aus, ist ja euer gutes Recht. Deshalb habe ich dann auch nochmal eine Expertise von der NADA gesucht. Also wir haben ja bei der NADA auch ein medizinisches Ressort zum Beispiel. Und da habe ich dann nochmal angefragt, all diese was es mit diesen Mengenangaben auf sich hat. Es war auch die zum Beispiel Kreatin, ja, wenn es um Kreatin angeblich gehen sollte. Da sind wir dann also bei 200 oder 500, wären das jetzt zum Beispiel typische Mengen für Kreatin. Konsum und dann haben die nicht gesagt, nein, das passt nicht. Also da sprechen wir dann eher von 3 Gramm pro Tag, sowas in dem Bereich. Aber das passt überhaupt nicht. Und als ich der Dame von der NADA dann noch erzählt habe oder halt mitgeteilt habe, ja, was diese Mengenangaben 200 oder 500 Dübeln, da sagt sie, ja, okay, dann ist ja klar, das Dübeln steht für Injizieren. Also da habe ich dann echt nochmal eine Expertise gehabt und auf die kann ich mich dann auch beziehen. Da bekomme ich das eigentlich nochmal bestätigt.
3: Sie quasi vor Gericht dann sagen können, wenn es zu einer Verhandlung kommt und der Staatsanwalt sagt, na gut, Dübeln, das kann ja alles bedeuten. Ne? So, und dann sie dann sagen, ja, aber ich habe mit der NADA gesprochen und da hat man mir versichert, Dübeln ist die Umschreibung für Injizieren.
5: Wobei der Staatsanwaltschaft wahrscheinlich auf der Seite des Landeskriminalamts gewesen wäre.
3: Der Verteidiger meine ich, Entschuldigung. Oh, ja. Es war auch nur ein Test eigentlich, ja, ob ihr aufgepasst habt.
4: Ja, genau. Genauso ist sie dann auch noch auf die Post-Cycle-Therapie eingegangen und hat gesagt, ja, das ist eben so bei hohen Anabolika-Dosierungen eben kommt es halt dann eben auch über einen längeren Zeitraum auch kommt es dann auch zu einer Verschiebung der Hormonachse. Mhm. Also, und das war dann auch damit gemeint mit der Post-Cycle-Therapie, dass man dann eigentlich dagegen arbeiten muss, wieder eben mit diesen zum Beispiel bestimmten Arzneimitteln, Tamoxifen, Clomiphen, also mit Antiestrogenen, um den Hormonhaushalt einigermaßen wieder ins Gleichgewicht bringen zu können.
5: Aber kam es denn jetzt zum Verfahren bei Ihrem Beschuldigten?
4: Ja, das kam es dann auch. Nach Abschluss der Ermittlungen dann hat der Staatsanwalt erstmal einen Strafbefehl dann erlassen von knapp 10.000 Euro, ich glaube 9.600 Euro waren es, über 120 Tagessätze, glaube ich 80 Euro. Offensichtlich wollte er den dann nicht akzeptieren und dann kommt es eben zur Gerichtsverhandlung. Ja, und an dem Tag musste ich dann nochmal den ganzen Ermittlungsverlauf darstellen beim Amtsgericht und ja, letztendlich hat er aber gar nichts bestritten, er hat es auch alles zugegeben, es ging um die Höhe natürlich des Strafbefehls dann. Also fast 10.000 Euro, man darf nicht vergessen, also die Verhandlung, das war mitten in der Corona-Zeit. Er hatte mittlerweile auch schon mit der Profikarriere aufgehört.
5: Und dann nicht mehr Geld gehabt.
4: Er hatte auch eine eigene Kampfsportschule. Aber die Schule war natürlich zu in der Corona-Zeit. Ja, keine Einnahmen und durchaus nachvollziehbar. Dann hat der Richter auch irgendwann entschieden, ja, er geht runter. Also dann waren es letztendlich noch 2.700 Euro.
5: Ah, doch, krass, okay.
4: Strafe. Ja,
5: also hat sich in dem Fall gelohnt für ihn?
4: Aber ich denke, es war okay. Ich denke, es ist okay, weil ich meine, er muss eine Familie ernähren. Er hat keine Einnahmen sozusagen. Mhm. Und dann kann ich das schon verstehen, gut nachvollziehen.
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2: Nach kryptischen Nachrichten kam unser heutiger Gast Robert Nowotny vom Landeskriminalamt Baden-Württemberg, einem Welt- und Europameister aus dem Landkreis Heilbronn, auf die Schliche.
3: Bei einer Wohnungsdurchsuchung wurden nämlich illegale Dopingsubstanzen gefunden. Er hat direkt gestanden, dass er diese auch genommen hat. Und dann stand die Gerichtsverhandlung an. Er wurde zu einer Strafe von 2.700 Euro verurteilt, ohne dass ihm seine Titel aberkannt wurden.
2: Ja, wobei es natürlich schon ist, also wenn er tatsächlich gedopt hat während der aktiven Zeit, was er ja tatsächlich hat, dann hat er sich ja mit den Weltmeistertitel, den nehmen wir jetzt mal, weil es der höhere ist als Europa, aber hat er sich ja schon enorme Summen dann erspritzt, kann man ja sagen. Also es war ja in dem Fall unvorteilhaft für die anderen.
4: Ich weiß jetzt nicht, was das Preisgeld, also ich kenne mich bei diesen Kämpfen nicht aus, aber
5: also wie gesagt, diese Preisgelder, die lagen zwischen 1.500 und 2.000 Euro.
4: Das ist nicht so viel.
5: Also gut, okay. So hoch waren die jetzt nicht.
2: Ich dachte, als Weltmeister kriegt man schon so ein paar Packungen.
4: Nee, wir müssen deine Seifenblase.
2: Ja, ich wollte sowieso nie Weltmeister werden, von daher.
4: Bist ja knapp dran.
2: Ja, genau. Okay, also von 10.000 auf 2.500. Okay. Ja gut, okay, wenn die Preisgelder nie hoch waren, ist natürlich auch 2.500, musst du erstmal zusammensammeln mit einer Familie.
4: Ja, und das ist ja relativ schnell weg. Also 2.500 bei einer Familie, glaube ich, ist jetzt...
2: Ja, eben.
4: Und musst ja auch noch versteuern wahrscheinlich.
5: So ist es.
4: Okay, dann war das Verfahren ja in dem Fall abgeschlossen. Aber kann man sagen, war das sozusagen einer Ihrer größten Fälle jetzt in Ihrer beruflichen Laufbahn oder gab es da auch noch krassere Beispiele, die Sie uns nennen dürfen?
5: Das war eigentlich so, ja... Ja, kann man schon sagen. Also dass das eigentlich so, ja, da auch ein eindeutiger Fall war, wo natürlich dann auch ein Urteil gesprochen wurde. Und es sind halt doch viele Fälle dabei, wo es einfach dann zum Beispiel das Selbstdoping nicht gegeben ist, weil halt die Spitzensportlereigenschaft dann nicht gegeben ist. Und dann müssen die Verfahren halt eingestellt werden. Also das sind schon wenige Verfahren, die dann wirklich auch dann zu einem Urteil führen. Man muss halt dem Sportler auch wirklich nachweisen, ja, dass er sich auch einen Vorteil im Wettkampf verschaffen wollte durch die Einnahme von so einer illegalen Substanz.
4: Aber gab es schon mal in Ermittlungen auch unangenehme Situationen oder auch gefährliche Situationen, wo Sie gehört haben, oh, das war jetzt ein bisschen...
2: Hätten wir jetzt einen bissigen Hund dabei gehabt.
5: Nee, also ich muss sagen, ja, wir machen uns ja schon Gedanken. Also wenn wir irgendwo reingehen, klar, wir hatten schon auch nochmal mal einen MMA-Kämpfer zum Beispiel.
4: MMA?
5: Mixed Martial Arts.
2: Also auch sowas so wie
5: Kämpfen im Käfig, Käfigkämpfe, das glaube okay, ich, das vielleicht...
4: Kenne ich nicht.
5: Ja, da wusste man auch nicht natürlich, wie aggressiv ist der. Und wenn man da in die Wohnung reinkam, dann hing halt quasi so eine, wie sagt man, für eine Machete, so eine Scheide an der Wand, die Machete quasi an der Wand, ja, gleich im Eingangsbereich. Auch natürlich für eine Schusswaffe dann, ein Holster direkt im Eingangsbereich. Also er sagte uns auch dann, er war bei uns, es war auch okay, ich hatte da auch einen Schutzhund da mit dabei. Aber er sagte halt auch, er hat halt auch ein paar Feinde. Ne? Er weiß halt nie, was da so kommt. Und okay, also das sind schon Momente, da schluckt man schon nochmal kurz. Aber wir müssen ja unsere Arbeit tun.
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1: Bei einem Welt- und Europameister im Boxen wurden illegale Dopingsubstanzen gefunden. Nach den Ermittlungen wurde er zu einer Strafe von 2.700 Euro verurteilt.
2: Und wie viel Zeit ist denn vergangen zwischen, dass Sie die Vollmacht von der Staatsanwaltschaft bekommen oder den Auftrag da zu ermitteln, bis tatsächlich bis zur Anklage? Wie viel Zeit ist da verstrichen? Weil Sie hatten ja gesagt, Sie hatten viele Zeugengespräche geführt und die Finanzen des Angeklagten wurden beleuchtet. Wie viel Zeit ist da vergangen? Kann ich mir das vorstellen?
3: Ja, da gehen dann schon ein paar Monate ins Land natürlich. Dann bis man hat ja auch Vorlauf. Die Durchsuchung erfolgt immer relativ schnell. Wir müssen auch in der Regel schnell durchsuchen, gerade dann, wenn es zum Beispiel positiv getestete Athleten sind, wenn auch die Anzeige von der NADA kam, dann die NADA hat ja die Verpflichtung, dass er eigentlich unverzüglich auch den Sportler vom positiven Ergebnis dann unterrichten muss. Wir haben natürlich dann, sobald natürlich die NADA einen Sportler schon unterrichtet hat vom positiven Ergebnis, dann brauchen wir nicht mehr durchsuchen, weil dann könnte es sein, dass der Sportler auch gewarnt ist. Mhm. So, und deshalb haben wir schon ein großes Interesse, da müssen wir uns auch sehr beeilen, dass wir dann, sobald der Fall anläuft, dass wir dann innerhalb von 1 bis 3 Tagen dann schon auch durchsuchen.
2: Ja, okay.
3: Und dann müssen wir uns schon sputen, ja.
2: Und was mich natürlich immer noch interessiert, wie kommt man dann in Ihre Position? Also wie kommt man in die Abteilung 3? Sind Sie Polizist dann tatsächlich?
3: Ja, ich trage auch eine Schusswaffe, also wie alle.
4: Aber nicht gerade dabei, müssen wir dazu auch sagen.
5: Aber nicht dabei.
3: Ich gehe davon aus, die brauche ich heute nicht.
2: Mein Kreatin ist daheim. Ja.
3: Ich habe im Prinzip eine ganz normale Aufstiegskarriere mitgemacht. Mhm. Also ich war früher auch im mittleren Dienst, im Streifendienst, Bezirksdienst quasi. Ich habe Jugendsachen bearbeitet. Dann wurde ich zugelassen zum Studium an der Fachhochschule. Nach Abschluss der Fachhochschule war ich dann noch ein bisschen im Streifen der Zeit, ein halbes Jahr noch im Streifendienst. Und dann hat sich die Chance ergeben, wurde ich gefragt, ob ich nicht jetzt in den Bereich Wirtschaftskriminalität kommen möchte. Da war ich auch schon in meinen Umläufen dann während des Studiums. Und dort wollte ich auch hin. Da habe ich dann eine Internetkriminalität, wie man damals sagte, heute sagt man halt Cyberkriminalität, bearbeitet. Und es hat mir auch Spaß gemacht und da blieb ich dann auch lang, bis ich dann natürlich eine Chance hier beim LKA aufgetan hat im Jahr 2010, bis ich dann hier auf eine Umweltstelle wechseln konnte. Umwelt hat mich interessiert, hatte ich eigentlich noch gar keine Berührungspunkte, ja. Aber da habe ich mir gesagt, ja, da kann ich mich nicht einarbeiten, das reizt mich und ich mache es auch immer noch gern.
4: Ach so, Doping fällt jetzt unter Umwelt?
3: Ja, also eigentlich unter Verbraucherschutzdelikte. Ah, also ich habe ja nicht nur Umwelt, also Kriminalität, also auch die Verbraucherschutzdelikte, dazu gehört auch die Arzneimittelkriminalität und natürlich die Dopingdelikte im Spitzensport.
4: Ja. Ich möchte eine vage Prognose wagen, Nico. Ich glaube, wir werden Herrn Nowotny nochmal im Studio haben.
2: Ich glaube tatsächlich auch.
4: Sein Fachgebiet ist relativ groß.
2: Ja, das hat mich jetzt gerade interessiert, weil das heißt ja Wirtschaftsdelikte auch unter anderem. Ist der Holz dann auch bei Ihnen?
3: Richtig, genau.
2: Ja, siehst du, Folge 2 des Nostradamus-Manuskript.
4: Ah.
2: Möchte ich nur mal kurz sagen.
4: Wer das noch nicht gehört hat, unbedingt reinhören. Ja. Auch sehr spannende Folge, Folge Nummer 2.
2: Ja.
4: Kann man nur empfehlen. Also ich finde es mega spannend gewesen, dass sie uns in so eine Welt gebracht haben, in der ich überhaupt nicht bin. Das Einzige, was ich vom Sport nehme, ist mein isotonisches Getränk.
2: Oh Gott, das sind aber auch viele Kalorien, ehrlich gesagt.
4: Und wahrscheinlich mehr Zucker drin als irgendwie irgendwas anderes. Oder mal ein Müsli-Riegel und geschweige denn vielleicht auch mal hier so ein Milchshake, ne? Trinkt man ja auch.
2: Ein Proteinshake.
4: Ja, genau, das meine ich.
2: Milchshake. Aber
4: mehr an Doping, in Anführungsstrichen, habe ich noch nie was mit zu tun gehabt.
2: Ja, es war sehr spannend auf jeden Fall. Und vielen Dank an Sie, Herr Nowotny, dass Sie uns da mitgenommen haben in diese Welt, die Patrick sehr fern ist. Mir nicht ganz so fern, aber...
4: Herr Nowotny, vielleicht sollten Sie doch noch mal ein Auge werfen auf Herrn Auer. Falls er morgen nicht mehr da ist, dann wissen wir warum.
2: Ich verkaufe da die Rechte exklusiv an euch.
4: Das ist toll. So exklusives Interview mit uns, das freut uns.
2: Herr Nowotny, vielen Dank.
3: Ja, sehr gerne.
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1: Ich bin Tanja Wagner. Eine Drohne mit Sprengvorrichtung ist am Flughafen Leipzig-Halle entdeckt worden. Bundesinnenminister Dobrindt sieht in dem Drohnenvorfall am Flughafen ein hybrides Anschlagsszenario. Drohnensichtungen kenne man bereits, aber dass eine mit Sprengstoff ausgestattete Drohne im Bereich eines Flughafens entdeckt werde, sei eine ganz neue Gefahrenqualität.
2: Bei professioneller Technik muss man davon ausgehen, dass möglicherweise der und die Täter auch die Abwehrmaßnahmen bereits kennen und darauf aufbauend Technologien verwenden, die durch bestehende Abwehrtechnik nicht identifiziert werden kann.
1: Außerdem sei davon auszugehen, dass es sich bei dem verwendeten Sprengstoff um militärischen Sprengstoff handele. Das extreme Niedrigwasser auf Rhein, Donau und anderen Flüssen beschäftigt jetzt auch die Politik. Die Verkehrsminister der Länder wollen dem Bund nach Informationen der Rheinischen Post zu neuen Maßnahmen drängen. Ziel ist es, den Güterverkehr trotz der niedrigen Pegelstände am Laufen zu halten.
3: Viele Frachtschiffe können im Moment längst nicht so viel laden wie normalerweise. Das bringt Lieferketten durcheinander und verteuert Transporte. Die Länder fordern deshalb unter anderem mehr Schiffe, die auch bei wenig Wasser fahren können, und einen schnelleren Ausbau der Wasserstraßen. Immerhin gibt es bei der Energieversorgung bislang Entwarnung. Kraftwerke laufen laut dem Bundeswirtschaftsministerium weiter normal. Auch bei Öl und Kraftstoffen gibt es aktuell keine Engpässe. Zoe Tassovali, Redaktion.
1: Aus Sicht des KBV-Chefs Andreas Gassen steht Deutschland bei der Vorbeugung von Krankheiten im internationalen Vergleich gar nicht gut da. Im Vergleich seien die Deutschen häufig dicker, rauchten mehr und trieben weniger Sport, sagte Gassen der Neuen Osnabrücker Zeitung. Gleichzeitig verlangte er einen Neustart der Prävention. Auch forderte Gassen höhere Preise für Alkohol und Tabak. Im Sommer dürfte das Baden in Meer, in Seen oder Flüssen für viele Menschen einfach dazugehören. Wie viele Menschen bisher im laufenden Jahr in und am Wasser starben, weiß die Deutsche Lebensrettungsgesellschaft. Am Vormittag ziehen die Lebensretter eine Zwischenbilanz in Düsseldorf. Bundesweit rund 100 Menschen, das waren so viele wie seit über 20 Jahren in keinem Juni mehr.
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4: A7 Würzburg Richtung Ulm zwischen dem Agnesburg-Tunnel und Aalen-Oberkochen. Ein Fahrzeug mit Panne steht auf der Standspur, aber es liegen Reifenteile auf allen Spuren. Und Sperre auf der A81 Singen Richtung Stuttgart zwischen dem Kreuz Böblingen-Hulb und Böblingen-Ost. Der Grund ist ein Schwertransport. 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
3: Jetzt habe ich gestern ein cooles Video gesehen und zwar wirklich cool von dir. Du hast in Wester Stede im Konzert gespielt und hast danach eine Hochzeit gecrashed.
2: Das ist so ganz krass explodiert.
4: Das war sehr spontan, aber super, super lustig.
3: Hat
4: echt viel Spaß gemacht.
3: Was für Augen haben denn Braut und Bräutigam mit? Der Bräutigam hatte dich nicht ausgetauscht.
4: Ja, aber das sind halt die klassischen Stilheiten. Das Lustige ist, egal mit wem man spricht, sagen alle,
5: cool.
4: Ja, dieses Jahr ist krass und eigentlich jedes Jahr. Jeder sagt, jedes Jahr, dieses Jahr ist echt
3: extrem.
4: Eine dieser Nachrichten war dann von Simon. Sie hat gesagt,
3: eigentlich hat man voll ein Wester Schädel zu heiraten.
4: Krass.
3: Aber und ganz finde, viele von unseren Gästen hast, hatten ja Tickets für dein
4: Konzert und kommen jetzt zu unserem Konzert. Oder manche voll ist, ja auch leichter Kopfschmerzen
5: für die Hochzeit sind, aber zum Konzert gegangen.
3: Dann die Überlegung gleich, genau.
4: Okay, crazy.
3: Ansonsten, wie geht's dir sonst?
4: Ja, und dann haben wir quasi mit diesem herum.
3: Du siehst auch happy aus und du siehst entspannt aus, was du
4: Urlaub ja, jetzt ist die Location 30 Minuten von Wester Schädel entfernt.
5: Fünf Tage immer auf Hugh aufgewacht.
4: Das ist wirklich meine Urteil. Das ist wahrscheinlich die Hochzeit. Vielleicht schon umfielen.
3: Ja, nee, egal. Gute Bräune,
4: du kommst. Ich habe so, okay. Hab letztens was gepostet. Ich habe gesagt, nee, gestern wirklich, das war lustig.
5: Da war ich
4: erste Show des Jahres.
5: Drei Stunden
4: und war natürlich noch nervös, haben eine neue Show.
5: Hab so eine Story gemacht und ich hatte
4: nach der Bühne direkt komplett verschwitzt.
5: Mein Gott, siehst du fertig aus. Geh mal wieder in Urlaub. Du siehst wirklich am Arsch aus.
3: War echt cool
4: zu sehen. Das freut mich.
3: Alle überrascht waren, weil ich dachte mir schon,
4: das freut mich.
3: Für alles, was jetzt da kommt, weil du hast für vor am Freitag kommst du ja auch.
4: Und ganz genau.
5: Deswegen
4: bin ich vielleicht, habe ich wahrscheinlich so eine leichte Röte, weil ich so nervös bin.
3: Kommt das da jetzt wirklich rein? Das ist jetzt dein drittes Studioalbum.
4: Stimmt,
3: wahrscheinlich. Da lehne ich mich aus dem Fenster. Wie ist denn das an so einem Tag, wenn du weißt, okay, heute ist der Release, heute geht's los.
4: Das war echt super cool.
3: Wirst du dann morgens wach und dann checkst du erstmal dein Handy und die Social-Media-Kanäle und guckst erstmal, was schreiben so die Fans, die jetzt vielleicht schon mal rein.
4: Ja, voll, ich hab's geliebt.
3: Dann kann man sich direkt mal überlegen, wo wir dich dann in Kirchheim hinschicken, wenn du zum
4: Mitreihen-Tenheit-Feiertag
3: kommst. Da gibt's sicher auch noch auf deinem Handy.
4: Ich hab gestern was gehört.
5: Du wirst nicht wissen, wie viele Nachrichten ich seitdem bekommen habe.
4: Hey Nico, cool, dass du auch nicht
5: du musst ja immer Besuch
4: ja,
5: wieder,
4: genau. Hast ja immer
5: natürlich auch wieder was
4: da immer Radio oder
5: Fernsehen. Heiratet
4: ja, übermorgen, ja auch nichts,
5: komm doch bitte nach,
4: dass du dich verrückt machst und wo ist was und alles.
5: Ja, deswegen,
4: es wird natürlich von dir hast du ja auch irgendwie ein bisschen
3: schon noch abhängig
4: vom Fernsehen, vom Handy, vom Social Media.
3: Also passen wäre vielleicht, ich komme noch trotzdem mit dem Radio-Antenne 1. Man ist ja auch
4: 23.
3: Wir freuen uns mega. Das wird ein Hammer-Tag. Jetzt will ich mal dich fragen, wie sieht denn das aus, wenn du jetzt so ein normales Konzert vergleichst? Also du
4: man
3: ja
4: freut sich, dass man so lange an was gearbeitet hat, was
3: oder
4: endlich draußen ist.
3: Tag,
4: und jetzt kann man es endlich hören und die Fans
3: ist
4: haben. Ich habe dir so lange geteased mit irgendwelchen
5: ich so, ich
4: 30 Sekunden
5: im Sommer.
4: Du hast Freunde,
5: Musikkollegen,
4: die im Backstage spielen.
5: Jetzt und jetzt
4: ist auch.
5: Wir haben ja alle Bands
4: und oft kennen sich sogar die Musiker. Und
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3: Du hast gesagt, du hast selber gesehen, als autobiografisch von dir,
2: du hast in Westerstede ein Konzert gespielt
3: und hast dann eine Hochzeit gecrashed.
4: Das eine heißt ja Right, weil ich in den letzten drei Jahren unfassbar viel erlebt habe.
5: Spontan, quasi mein ganzes Leben.
4: Es hat echt Spaß gemacht.
2: Was für Augen haben denn Braut und Bräutigam gemacht? Der Bräutigam hatte dich ja angerufen.
4: In den drei Jahren habe ich so unfassbar viel erlebt. Mein Leben hat sich halt so um 180 Grad gedreht. Nicht nur, dass ich geheiratet habe, nicht nur, dass ich ganz, ganz viele Hüte hatte. Ich habe dann Post gelesen. Und das war dann diese Nachricht. Alles so Sachen, Simon, sie hat gesagt, hey, die ich zum ersten Mal quasi lernen musste.
5: Eigentlich hatten wir vor, in Westerstede zu heiraten.
4: Dann Musik machen
5: ganz
4: zu können.
5: Viele von unseren Gästen hatten Tickets für dein Konzert.
4: Dann auch kommen wir zu unserem Konzert.
5: Sich selber, also das selber Hochzeit besser zu reflektieren,
4: vielleicht auch.
2: Auch eine Einladung Art von
4: zur Hochzeit sind, aber zum Konzert gehen.
5: Ganz genau so ist es.
4: Und das Schöne ist, man weiß ja natürlich auch, wo und welchen Song man geschrieben hat und was für eine Lage man da war. Also, wie man sich da gemessagt hat.
5: Okay, wo ist das denn jetzt?
4: Also, ja, jetzt ist die Location 30 Minuten von Westerstede entfernt.
2: Aber ich finde es so krass, ich beeindrucke das immer total.
4: Wahrscheinlich schaffe ich das ja gar
2: wenn,
4: nicht, ist wahrscheinlich ist die Hochzeit
2: Künstler
4: vielleicht schon
2: oder, um. Er meinte,
4: nee,
2: Dinge,
4: egal,
2: die auch Schicksalsschläge sind, wenn sie
4: ich so, okay.
5: Leute!
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3: Was würdest du denn so grundsätzlich sagen, wenn du sagst, dein Album ist ja quasi so, du hast eine Bestandsaufnahme so als Fazit, bist du dann zufrieden mit deinem Album?
4: Ja.
3: Wie geil ist das denn?
4: Oh, ich dachte, jetzt kommt Wahnsinn mit meinem Album. Von meinem spontan, Leben. Aber super, super lustig.
3: Das
4: Album hat ja quasi
3: diese Autobiografie
2: Braut und Bräutigam gemacht. Der Bräutigam hatte dich ja angemacht.
4: Genau, der Bräutigam vom Herzen sagen und komplett liebe alle Höhen und alle Tiefen. Und ich glaube, das gehört ja auch dazu. Und das ist das Schöne, dass man auch
5: Tumus
4: und Fanpost lesen. Nicht nur schwarz-weiß, dieser Nachricht kommt von Simon und hat gesagt, hey, da muss Nico alle Facetten einmal
5: eigentlich
4: gegeben
5: haben,
4: Schläge
5: zu heiraten.
4: Wünscht man sich vielleicht mehr und ganz schönere Tage als schlechte, aber ich glaube, natürlich auch von den negativen Sachen
5: zu unserer Hochzeit.
4: Oder manche hat man
5: auch eine Einladung für die Hochzeit
4: und immer zum Konzert gegeben.
5: Man lernt auch vielleicht für andere
4: okay, crazy.
5: Dazu.
3: Ja, definitiv. Ja, und man wird dann vielleicht auch guter Ratgeber.
4: Deswegen,
3: was da kommt, auf jeden Fall.
4: Das
3: heißt,
4: okay, wo ist das denn jetzt?
3: Also
4: ja, jetzt ist die Location 30 Minuten von Wasserschäden entfernt.
3: Das ist auch immer schön, wenn man das sagen kann.
4: 100%, das ist auch schön. Wahrscheinlich schafft das ja gar nicht. Wahrscheinlich auch vielleicht schon
5: Papa, meinst du, nee, anders egal.
4: Papa hat auch definitiv viele Höhen und viele Tiefen.
5: Und dann habe ich gesagt, auch gesagt, wirklich, das war lustig. Genau
4: so erste Show des Jahres.
5: Und wir waren natürlich noch super nervös,
3: schön,
5: haben eine neue Show
3: Fall.
5: Rein in den Shuttle, nach der Bühne direkt komplett verschwitzt im Sacko und sind zur Hochzeit. Und es war wirklich wunderschön. Es war cool zu sehen, dass alle überrascht waren, weil ich dachte mir schon,
4: da gibt es wirklich zwei, drei.
5: Da gibt es zwei, drei.
4: Und ob das irgendjemand noch dann weiß.
5: Das war echt cool.
4: Es gibt einen Song, den habe ich mit Klopp-Klopp gemacht.
3: Kommt er jetzt wirklich oder hat er
4: eine gewisse... jetzigen absoluten Lieblingskünstler.
5: Stimmt,
4: auch,
5: wahrscheinlich auch menschlich.
3: Ich liebe Boki,
4: mit dem ich die Songs auch geschrieben habe.
5: Aber es war
4: vor allem
5: super cool.
4: Es waren wirklich alle überrascht. Und Song, der darüber geht,
5: quasi über Freundschaft.
4: Egal, ob es mit Freunden ist, mit Familie oder so.
3: Dann können wir uns direkt mal überlegen, wo wir dich dann in Kirchheim hinschicken, wenn du zum Mitradantenne 1 Feiertag kommst. Dann gibst du sicher auch noch auf deiner Nähe oder auf dem Geburtstag.
4: Und ich sollte wieder, weil ich weiß, wie viele Nachrichten ich seitdem bekommen habe.
5: Hey Nico, cool, dass du Hochzeiten...
4: mit ihm jetzt immer besucht.
5: Hatte ja, genau. Ich
4: immer vor allem.
5: Die Person, an die ich gedacht habe, so dabei.
4: Meine Schwester heiratet übermorgen. Komm doch bitte nach.
5: Als Feature quasi.
4: Ja. Natürlich.
3: Hat, dass man das bei uns Song hat, den man jemandem schenken kann.
4: Und das
3: vielleicht taucht sie ja auch
4: nochmal
3: auf.
4: Vor allem
5: vielleicht auch hier nochmal auf.
4: Leute, das wahrscheinlich auch dann verbinden können mit jemandem, der für sie wichtig ist.
3: Und das ist ja auch quasi
4: so ein Song, ist ja auch manchmal auch ein Geschenk.
3: Nicht nur für sich selbst, sondern auch für andere. Mega,
4: Leute. Ich mich auch.
3: Und dann musikalisch. Wie sieht es aus, wenn du jetzt so ein normales Konzert Vergleich, wo
4: und
3: du
4: ich habe probiert,
3: quasi
4: in diesem Album viele
3: die
4: nostalgische Momente für mich zu finden.
3: Tag,
4: also, dass mich
3: so
4: Songs
3: Tag
4: an Momente
3: ist
4: in meiner Jugend, meiner Kindheit
5: erinnern. So.
4: Und Intuition ist so ein im Sommer.
5: Super
4: du hast Freunde,
5: angelegter Song.
4: Musikkollegen,
5: und mein Vater
4: die
5: hatte damals ja eine Funk-Jazz-Band.
4: Wir haben ja alle Bands.
5: Intuition erinnert mich,
4: kennen sich sogar die Musiker unter sich.
5: In der eine hat mal da gekommen,
4: der eine kennt sich noch von dieser Musikschule.
5: Und irgendwie so ein
4: Nutella-Brot in der
5: Klassentreffen gefühlt.
4: Und hab Papa zugeguckt, wie er Songs
5: schreibt
4: und deswegen darauf produziert. Und das ist so ein bisschen
5: wahrscheinlich.
4: Deswegen
5: liebe ich das halt auch.
4: Natürlich liebe ich meine eigenen Konzerte sehr. Und das ist natürlich für uns.
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3: Das habe ich gestern
4: Cool. Ich war im Turbus und habe Fanpost gelesen. Und eine dieser Nachrichten war dann von Simon. Simon hat gesagt, hey, Nico, eigentlich hatten wir vor, in Westerstede zu heiraten. Und ganz viele von unseren Gästen hatten Tickets für dein Konzert und kommen jetzt zu unserem Konzert, zu unserer Hochzeit. Oder manche hatten

0: Jetzt ist die Location 30 Minuten von Westerschede entfernt und wir waren so, ja, aber ich spiele ja, wahrscheinlich schaffe ich das ja gar nicht, wahrscheinlich ist die Hochzeit vielleicht schon um.
1: Lass uns doch mal kurz auf Number One kommen, auf das Video.
0: Ich so, okay.
1: Das ist das erste Video, das du mit einer künstlichen Intelligenz gestaltet hast.
0: Und wir waren natürlich auch super nervös, du hast eine neue Show, rein in Shuttle, nach der Bühne direkt komplett verschwitzt im Sakko
1: und sind so abgefilmt, wie die das quasi runtergeschrieben
0: hat. Und also ich habe
1: mir das angeguckt und dachte mir schon, das war so eine Mischung aus...
0: Ich bin
1: völlig fasziniert und voll gruselig.
0: Und ganz genau. Irgendjemand noch dann weiß und
2: komplett zusammenhangslos.
0: Cool. Ja, niemand gewusst.
1: Das ist ja geil. Aber du weißt ja auch, vor dem Schuss, ich kommt da jetzt wirklich oder hat er nur gesagt.
0: Stimmt. Und wahrscheinlich, genau,
1: Marvin und ich, mit ihm habe ich alle meine Musikvideos fast gemacht.
0: Also wirklich, wir waren schon seit 2015. Wir haben richtig Musikvideos gemacht.
1: Das ist cool,
0: oder? Diesmal war ich jetzt geliebt. Wir müssen mal was Neues machen.
1: Dann können wir uns ja direkt mal überlegen, wo würde ich denn in Kirchheim hinschicken, wenn du mit rein hinterher einen Feiertag kommst.
0: Was kann das alles? Kann es Songs schreiben?
2: Du wirst nicht wissen, wie viele Nachrichten ich seit einem bekommen habe.
0: Abgrundtief schlecht.
1: Ich kann auch keine Moderation schreiben.
0: Ich mach kurz an. Ihr seid immer besucht.
2: Auf jeden Fall, meine Schwester heiratet übermorgen.
0: Komm doch bitte nach Afrika und irgendwo. Wir hatten zwei Tage Zeit,
1: ein Musikvideo zu drehen.
0: Und wir haben quasi gesagt,
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3: Jetzt habe ich gestern ein cooles Video gesehen und zwar einen wirklich coolen Move von dir. Du hast in Westerstede ein Konzert gespielt und hast danach eine Hochzeit gecrashed.
4: Ja.
3: Wie geil ist das denn bitte?
4: Das war sehr spontan, aber super, super lustig. Es hat echt viel Spaß gemacht.
3: Ja. Was für Augen haben denn Braut und Bräutigam gemacht? Der Bräutigam hatte dich ja angemorst.
4: Genau, der Bräutigam,
3: ne?
4: Wusste es, er hat aber komplett stillgehalten und hat nichts gesagt. Es war echt cool. Ich war im Tourbus und habe Fanpost gelesen. Und eine dieser Nachrichten war dann von Simon. Simon hat gesagt, hey, Nico, eigentlich hatten wir vor, in Westerstede zu heiraten. Und ganz viele von unseren Gästen hatten Tickets für dein Konzert und kommen jetzt zu unserem Konzert, zu unserer Hochzeit. Oder manche hatten auch eine Einladung für die Hochzeit, sind aber zum Konzert gegangen. Und dann habe ich mir gedacht, okay, crazy. Ja, und dann haben wir quasi mit ihm gemessaged. Okay, wo ist das denn jetzt? Und er so, ja, jetzt ist die Location 30 Minuten von Westerstede entfernt. Und wir waren so, ja, aber ich spiele ja, wahrscheinlich schaffe ich das ja gar nicht. Wahrscheinlich ist die Hochzeit da vielleicht schon um. Er meint so, nee, egal, du kommst. Ich so, okay. Und dann habe ich gesagt, dann wirklich, das war lustig. Erste Show des Jahres. Und wir waren natürlich noch super nervös, haben eine neue Show. Rein in Shuttle, nach der Bühne direkt komplett verschwitzt in Sakko und sind zur Hochzeit. Und es war wirklich wunderschön. Es war echt cool zu sehen, dass alle überrascht waren, weil ich dachte mir schon, ob er wirklich dicht halten will und, ne, und wird und ob das irgendjemand noch dann weiß und so. Es war echt cool. Es hat niemand gewusst.
3: Das ist ja geil. Du weißt ja auch, als Bräutigam zu Schluss nicht, kommt er jetzt wirklich oder hat er es nur gesagt?
4: Stimmt. Wahrscheinlich.
3: Also hinterlehne ich mich aus dem Fenster und dann kommt er gar nicht und alle so, genau.
4: Ja, das kann auch sein. Aber es war echt super cool. Es waren wirklich alle überrascht und ja, es war ein richtig, richtig schöner Abend.
3: Glaube ich, auch für dich cool, oder?
4: Ja, voll, voll. Ich hab's geliebt, ja.
3: Sehr, dann können wir uns ja direkt mal überlegen, wo wir dich dann in Kirchheim hinschicken, wenn du zum Hitradio Antenne 1 Feiertag kommst. Da gibt's für Sicherheit auch eine Hochzeit in der Nähe oder irgendeine Geburtstagsparty.
4: Ja, du wirst nicht wissen, wie viele Nachrichten ich seitdem bekommen habe. Hey Nico, cool, dass du Hochzeiten jetzt immer besuchst.
3: Ja, genau.
4: Immer vor allem.
3: Immer.
4: Dass du jetzt immer besuchst. Meine Schwester heiratet übermorgen, komm doch bitte nach. Und irgendwo, ich so, ja, natürlich.
3: Da kannst, das ist halt so, once in a lifetime experience. Simon hat Glück gehabt. Vielleicht tauchst du ja auch nochmal auf.
4: Vielleicht tauch ich auch nochmal auf, ne? Aber es muss natürlich auch passen.
3: Also passend wäre vielleicht, ich komme aber darauf zu sprechen, der Hitradio Antenne 1 Feiertag am 23. September. Wir freuen uns mega drauf.
4: Ich mich auch.
3: Das wird ein Hammertag. Jetzt will ich mal dich fragen, wie sieht denn das aus, wenn du jetzt so ein normales Konzert vergleichst, wo du abends ja quasi hinkommst, die Leute kommen zu dir extra hin, oder es ist ein Tag, der so ein Festivaltag ist. Wie ist das atmosphärisch für einen Unterschied für dich?
4: Ich sag mal so, ich liebe diese Festivals. Aha. Im Sommer. Du hast Freunde, Musikkollegen, die im Backstage chillen. Oft ist es auch, wir haben ja alle Bands und oft kennen sich sogar die Musiker unter sich. Der eine hat mal da gespielt, der eine kennt sich noch von dieser Musikschule und irgendwie ist das so ein Klassentreffen und dieses Klassentreffen-Gefühl, das gibt's irgendwie nur im Sommer und deswegen, darauf freue ich mich immer so unfassbar doll drauf. Deswegen liebe ich das halt auch. Natürlich liebe ich meine eigenen Konzerte sehr und das ist natürlich für uns dann, ja, so ein Nachhausekommen, aber das ist dann so ein, wie wird's eigentlich mit dem oder sind die nett? Ich kenne die ja jetzt noch nicht, ne? Verstehen wir uns gut? Sowas ist natürlich auch cool.
3: Ja, also ich glaube, das wird auf jeden Fall, also schön, dass es für dich genauso spannend wird wie für uns alle. Irgendwie.
4: Ist so.
3: Jetzt hatte ich geguckt bei deinem Tourplan irgendwie, da ist der letzte Termin irgendwie eingetragen auf dem Hockenheimring, der 16. September.
4: Ja.
3: Kann man quasi sagen, du machst deinen Tourabschluss bei uns auf dem Hitradio Antenne 1 Feiertag oder folgen da noch?
4: Nee, ich glaube, das ist dann wirklich das Letzte.
3: Ja, guck mal.
4: Hallo, Leute. Kommt zum Abschluss dieser Sommertour. Stimmt, weil das ist ja jetzt auch quasi neu reingekommen. Ja, stimmt.
3: Ja, guck, geil. Weil ich habe das nämlich gesehen, dachte mir, okay, also okay, entweder kommen da jetzt noch Termine rein oder die machen bei uns einen Tourabschluss. Wie geil ist das denn?
4: Das ist wirklich cool. Ich glaube, da kommt nichts mehr.
3: Also du weißt, dass wir dann noch mehr Party erwarten.
4: Also ihr wisst nicht, also ich sag mal so, vielleicht ist es nicht mehr dieses Rock'n'Roll, wie es in 90ern waren, aber vor allem, also so generell dieses Tourleben, ne, weil man natürlich immer, man weiß ja, man muss am nächsten Tag am Start sein, dies, das und vor allem Stimme schon, aber der Tourabschluss, der ist lustig. Der ist wirklich lustig und an den erinnert man sich meistens nicht mehr.
3: Also gut, da sind wir gespannt.
4: Wenn ihr wisst, was ich meine.
3: Wir wissen, was du meinst und wir sind dabei und zwar volle Kalotte.
4: Das ist schön.
3: Sehr schön, ach geil. Ja, also dann möchte ich an dieser Stelle schon mal sagen, wir freuen uns unfassbar auf den 23. September mit
4: und
3: dir.
4: Ich
3: es wird sensationell.
4: Perfekt.
3: War sehr schön.
4: War sehr lustig. Vielen, vielen Dank, wirklich.
3: Vielen, vielen Dank. Und wir sehen uns spätestens in Kirchheim.
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1: Ich bin Tanja Wagner. Nach dem Drohnenvorfall am Flughafen Leipzig-Halle laufen jetzt Terrorermittlungen. Bundesinnenminister Dobrindt sieht darin ein hybrides Anschlagsszenario.
2: Der Flughafenverband fordert, die angekündigten Abwehrsysteme endlich an allen großen Airports einzubauen. Mehrere Flughäfen warten noch immer auf diese Technik. Währenddessen versuchen die Ermittler herauszufinden, wer die Drohne nach Leipzig gebracht hat und welches Ziel dahinter steckte. Gefunden wurde sie auf einer Start- und Landebahn, ganz in der Nähe einer ukrainischen Transportmaschine. Zoe Tassovali, Redaktion.
1: Bundesverkehrsminister Bilger hat sich besorgt über die niedrigen Pegelstände im Rhein und anderen Flüssen gezeigt und eine rasche Reaktion in Aussicht gestellt. Das Niedrigwasser stelle die Binnenschifffahrt, die Industrie und damit die gesamte Logistikkette vor große Herausforderungen, sagte Bilger dem Kölner Stadtanzeiger. Bei einem Treffen mit Spitzenvertretern der Wirtschaft wolle man die aktuelle Lage bewerten und kurzfristig dort handeln, wo Handlungsbedarf bestehe, so Bilger. Im Prozess gegen die rechtsextreme Terrorgruppe Letzte Verteidigungswelle sind die Urteile gefallen. Das hanseatische Oberlandesgericht hat 8 Angeklagte unter anderem wegen versuchten Mordes und Brandstiftung zu Haftstrafen zwischen 1,5 und 5 Jahren verurteilt.
3: Das Gericht ist überzeugt, dass die Gruppe Brand- und Sprengstoffanschläge auf Asylbewerberheime und linke Einrichtungen verübt und geplant hat. Dabei hinterließen die Mitglieder an den Fassaden unter anderem auch Hakenkreuze und rassistische Parolen. Außerdem soll die Gruppe sogenanntes Pedo-Hunting gemacht haben, also Jagd auf Menschen, die sie für Pädophile hielten. Weil die Angeklagten zur Tatzeit zwischen 14 und 21 Jahre alt waren, wurden sie nach Jugendstrafrecht verurteilt. Gegen weitere Mitglieder der Gruppe sollen noch Ermittlungen laufen. Reinhardt, Nachrichtenredaktion.
1: Wegen letzter Arbeiten wird die frisch sanierte Bahnstrecke Berlin-Hamburg in mehreren Nächten im August und September noch einmal gesperrt. Auf der gesamten Strecke würden Restmängel beseitigt, die nach einigen Wochen des Vollbetriebs festgestellt worden seien und Optimierungen vorgenommen, teilte ein Bahnsprecher mit. Vor Hamburg und Berlin laufe überdies die Abnahme der neuen Infrastruktur und Signaltechnik für den Hochgeschwindigkeitsbetrieb.
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4: A81 Singen Richtung Stuttgart. Die Autobahn ist zwischen Böblingen-Hulb und Böblingen-Ost gesperrt. Der Grund ist ein Schwertransport. 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

0: Donnerstagmorgen euch.
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2: Ich bin Tanja Wagner. Eine Drohne mit Sprengvorrichtung ist am Flughafen Leipzig-Halle entdeckt worden. Bundesinnenminister Dobrindt sieht in dem Drohnenvorfall am Flughafen ein hybrides Anschlagsszenario. Drohnensichtungen kenne man bereits, aber dass eine mit Sprengstoff ausgestattete Drohne im Bereich eines Flughafens entdeckt werde, sei eine ganz neue Gefahrenqualität.
3: Bei professioneller Technik muss man davon ausgehen, dass möglicherweise der und die Täter auch die Abwehrmaßnahmen bereits kennen und darauf aufbauend Technologien verwenden, die durch bestehende Abwehrtechnik nicht identifiziert werden kann.
2: Außerdem sei davon auszugehen, dass es sich bei dem verwendeten Sprengstoff um militärischen Sprengstoff handele. Das extreme Niedrigwasser auf Rhein, Donau und anderen Flüssen beschäftigt jetzt auch die Politik. Die Verkehrsminister der Länder wollen dem Bund nach Informationen der Rheinischen Post zu neuen Maßnahmen drängen. Ziel ist es, den Güterverkehr trotz der niedrigen Pegelstände am Laufen zu halten.
4: Viele Frachtschiffe können im Moment längst nicht so viel laden wie normalerweise. Das bringt Lieferketten durcheinander und verteuert Transporte. Die Länder fordern deshalb unter anderem mehr Schiffe, die auch bei wenig Wasser fahren können, und einen schnelleren Ausbau der Wasserstraßen. Immerhin gibt es bei der Energieversorgung bislang Entwarnung. Kraftwerke laufen laut dem Bundeswirtschaftsministerium weiter normal. Auch bei Öl und Kraftstoffen gibt es aktuell keine Engpässe. Zoe Tassovali, Redaktion.
2: Aus Sicht des KBV-Chefs Andreas Gassen steht Deutschland bei der Vorbeugung von Krankheiten im internationalen Vergleich gar nicht gut da. Im Vergleich seien die Deutschen häufig dicker, rauchten mehr und trieben weniger Sport, sagte Gassen der Neuen Osnabrücker Zeitung. Gleichzeitig verlangte er einen Neustart der Prävention. Auch forderte Gassen höhere Preise für Alkohol und Tabak. Im Sommer dürfte das Baden in Meer, in Seen oder Flüssen für viele Menschen einfach dazugehören. Wie viele Menschen bisher im laufenden Jahr in und am Wasser starben, weiß die Deutsche Lebensrettungsgesellschaft. Am Vormittag ziehen die Lebensretter eine Zwischenbilanz in Düsseldorf. Bundesweit rund 100 Menschen, das waren so viele wie seit über 20 Jahren in keinem Juni mehr.
5: 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Um 1:05 gehen wir gemeinsam auf die A7 Würzburg Richtung Ulm zwischen dem Agnesburg-Tunnel und Ahlen-Oberkochen. Achtung, hier Gefahr durch ein liegen gebliebenes Fahrzeug. Hier ist auch ein defekter LKW auf dem Standstreifen. A8 Karlsruhe Richtung Stuttgart auf Höhe Pforzheim Ost. Hier laufen gerade die Instandsetzungsarbeiten. Der linke Fahrstreifen ist deshalb aktuell für euch gesperrt. Ebenfalls die A8, das ist die Gegenrichtung Stuttgart Richtung Karlsruhe auf Höhe Pforzheim Ost. Hier ebenfalls die Instandsetzungsarbeiten. Hier ist der linke Fahrstreifen für euch ebenfalls gesperrt. Sonst ist noch nicht so viel los. Falls ihr doch schon was gesehen haben solltet, einen Stau oder auch einen Blitzer, klingelt gerne durch oder schickt eine WhatsApp jetzt an die 08000 75 7000 oder über unsere Antenne 1 App.
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5: Einen schönen Donnerstagmorgen euch. Na, habt ihr Lust auf so ein kleines Spielchen? Perfekt. Bei Ferien oder Fake erzähle ich euch nämlich gleich kuriose Urlaubsstories aus der Community und ihr ratet gemeinsam mit Patrick mit, ob die stimmen oder nicht. Erste Runde machen wir hier gleich in 12 Minuten.
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0: Hauptstadt Funchal wurde die Kathedrale für eine große Hochzeit gebucht und danach soll zu einer großen Party ins Luxushotel gehen. Und jetzt rasten natürlich alle aus im Netz.
1: Ja, das wird ja passen.
0: Das kann ja nur der Cristiano Ronaldo sein. Ist ja auch für ihn ein besonderer Ort. Da ist er geboren, da ist er aufgewachsen. Ja. Mhm. Und man muss sagen, die beiden kennen sich ja schon seit über 10 Jahren.
1: Das ist schon krass.
0: Übrigens kennengelernt in einem Gucci-Store in Madrid, wo er beim Shoppen war.
1: Super.
0: Super, gell? Ja, genau. Und jetzt hat sie auch einen Verlobungsring ja schon vor einiger Zeit bekommen. Rat mal, was der Klunker gekostet hat.
1: Ach Gott, eine ganze Niere wahrscheinlich.
0: Also. Gar nicht schlecht, 5,2 Millionen Euro.
1: Oh mein Gott,
0: ja, genau.
1: Das ist ja der absolute Wahnsinn. Jetzt mal ganz kurze Frage noch. Wenn er dann vorm Altar steht, ja, der Ronaldo, sagt er dann eigentlich Sü oder sagt er ja? Wie ist denn das?
0: Ach Gott, Kim, lassen wir es bitte.
1: Okay.

0: ist Hitradio Antenne 1. Passend zu den Ferien habe ich mir so ein kleines Spielchen überlegt, und zwar Ferien oder Fake. Die Community hat mir nämlich schon fleißig Urlaubsstories reingeschickt, ne? Kuriose, die ihr schon mal erlebt habt oder vielleicht ja auch nicht. Das ist nämlich der Clou daran. Also, lieber Patrick, bist du bereit für eine nächste Folge Ferien oder Fake?
1: Ich bin sowas von bereit.
0: Pass auf.
1: Schieß los.
0: Selina aus Walderstadt hat mir nämlich geschrieben. Wir waren auf den Malediven im Urlaub beim Einchecken im Hotel hat uns das Hotel plötzlich zur Hochzeit im Festsaal gratuliert und uns so ein Gläschen Sekt in die Hand gedrückt. Erst nach 10 Minuten ist aufgefallen, dass sie uns mit einem Paar verwechselt hatten, das denselben Nachnamen hatte. Was glaubst du, Ferien oder Fake?
1: Oh, das ist jetzt schwer. Ich würde sagen, das kann stimmen. Ich glaube, das ist richtig.
0: Tatsächlich stimmt. Das ist es genauso passiert, ihr lieben Selina.
1: Super. Finde ich
0: nicht
1: mal toll.
0: Schlecht. Vielen lieben Dank fürs Reinschicken. Erik aus Schwäbisch Gmünd hat auch noch eine Story parat. Pass auf, hör mal rein.
2: Vor 2 Jahren habe ich in der Schweiz Urlaub gemacht. Auf so einer richtig abgelegenen Hütte. Mhm. Komplett menschenfern. Und so 2 Hütten neben mir hat einfach Madonna Urlaub gemacht.
0: Oh. Boah. So, was sagst du jetzt?
1: Also ich sag mal so, dass es kann schon sein, dass Madonna so in so einer abgelegenen Hütte irgendwie Urlaub macht, weil sie einfach nicht erkannt werden will, so ein Superstar. Ich würde jetzt sagen, das stimmt.
0: Ja, jetzt habe ich dich aber dran gekriegt. Ja, Erik aus Schwäbisch Gmünd und ich, da haben wir dich ein bisschen verarscht. Das stimmt nämlich
1: nicht. Mein Lauf ist vorbei. Mist.

0: 5.25 Uhr. 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Wir gehen gemeinsam auf die A7, Würzburg Richtung Ulm, zwischen dem Agnesburg-Tunnel und Ahlen-Oberkochen. Achtung, hier Gefahr durch ein liegen gebliebenes Fahrzeug. Dann schauen wir auf die 8, Karlsruhe Richtung Stuttgart, auf Höhe Pforzheim-Ost, hier Instandsetzungsarbeiten. Der linke Fahrstreifen ist gesperrt und das gleiche gilt auch in die Gegenrichtung. Dann blinkt noch rot die B29, Stuttgart Richtung Ahlen, zwischen Böbingen an der Rems und Möcklingen-Ost, hier Gefahr durch Gegenstände auf der Fahrbahn. Falls ihr auch schon was gesehen haben solltet, einen staunenden Blitzer, klingelt gerne durch oder schickt eine WhatsApp jetzt an die 08000 75 7000 oder über unsere Antenne 1 App.
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0: 1. Happy Donnerstag. Vergesst Mais. Dieses Labyrinth besteht aus einer Pflanze, die für deutlich mehr Gesprächsstoff sorgt. Meterhoch, knallgrün und mit sehr markanten Blättern. Durch welches unglaubliche Labyrinth ich für euch geirrt bin, das verrate ich euch gleich in Kims Favorites. Machen wir hier in 7 Minuten.
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1: Leute, Mais Labyrinths waren gestern. Ich war für euch in einem echten Hanflabyrinth unterwegs. Mhm. Passt auf, nee, wirklich. Also für alle, die jetzt denken, hör, das Labyrinth aus Nutzhanf. Pflanzen ist so ein richtig geiles Sommerhighlight. Zwischen meterhohen grünen Pflanzen schlängelt ihr euch dadurch die Wege durch. Unterwegs gibt es auch wirklich coole Infos über die vielseitige Pflanze. Und ganz am Ende, wenn ihr es natürlich geschafft habt, habt ihr einen richtig grandiosen Blick auf so einer kleinen Aussichtsplattform. Und am Ende, da gibt es sogar noch so eine kleine Mini-Tauschbörse. Das fand ich richtig süß. Hab selbstverständlich auch was dagelassen. Lass ich mich natürlich nicht lumpen. Was es ist und wie cool dieses ganze Hanflabyrinth überhaupt aussieht, das checkt ihr jetzt in unserem Video auf Insta aus. So und

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1: Und die nächste Runde, die spielen wir jetzt mit Heiko aus Waldenburg. Guten Morgen.
2: Morgen.
3: Hey, guten Morgen.
1: Grüß dich. Du bist bereit für Tabu?
3: Ja, ich denke schon.
1: Sehr gut. Du darfst nämlich heute mit Patrick spielen, ne?
2: Heiko,
1: also,
2: das machen wir.
1: Ihr versucht gemeinsam in 60 Sekunden so viele Begriffe wie nur möglich gemeinsam zu erraten. Ihr müsstet allerdings mehr als 3 Punkte schaffen. So sieht nämlich der aktuelle Highscore aus. Wenn ihr zum Beispiel also 4 oder 5 macht, dann hast du das Ding schon eingetütet und du bist der Wochensieger.
3: Dann versuchen wir mal unser Bestes, Patrick.
2: Ja, super. Also so mag ich das, Heiko.
1: Das
2: sehr
1: ist
2: gut.
1: Eine Ansage.
2: Das ist
1: prima.
2: Eine Ansage.
1: So, wenn ihr ready seid, dann starten eure 60 Sekunden genau jetzt.
2: Also Ibiza, Mallorca, Sylt sind?
3: Inseln.
2: Super. Es gibt Mathe, Punkt, Punkt, Punkt, Deutsch, Punkt, Punkt, Punkt, Englisch, Punkt, Punkt, Punkt. Da sitzen Kinder vor dir und...
3: Mathe-Stunde.
2: Nee, was bist du dann, wenn du das den...
3: Mathe-Lehrer.
2: Mhm. Okay, das ist, nicht Tulpe, nicht Veilchen, nicht Lilie, sondern es gibt eine andere schöne...
3: Rose.
2: Super. Ja, das weiß ich jetzt nicht. Ah, okay, nicht Selfie, sondern das ist so ein ganz altes Gerät, wo ein Ding rauskommt und dann hast du auf einmal so ein Bild von dir.
3: Polaroid.
2: Super! Genau, in Österreich, in der Schweiz gibt's ganz viele...
3: Berge.
2: Naja, nee.
1: Zeit ist um!
2: Schlitten wäre es gewesen. Das war jetzt nicht gut erklärt, das gebe ich zu.
1: Hey, bockstarke Runde mit euch beiden.
2: 4 Begriffe.
1: 4 Punkte, Heiko, hast du geschafft. Super.
3: Na klasse.
1: Und wenn ihr jetzt sagt, 4 Punkte, ich mach locker easy peasy noch 1 oder 2 mehr, ja, dann bin ich sehr gespannt darauf. 08075 7000, dann zocken wir mit euch.
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0: 8:06 haben wir es. Schönen guten Morgen, tollen Donnerstag euch. Und damit ihr so richtig wach werdet, haben wir eine Wunderwaffe für euch am Start. Und zwar Kato featuring John. Turn the lights off. Den ballert ihr gleich richtig laut im Auto. Da werdet ihr ordentlich wach. Gleich bei uns auf der Playlist. Davor, gut, noch ein bisschen was Entspannteres. Und zwar von Michael Schulte. 5 a.m. Das sind die besten Hits von heute. Gleich hier in der nächsten Stunde bei uns auf der Playlist.
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0: 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Das Wetter, ach, das wird heute schön so ein paar Minigrad angenehmer. Es bleibt sehr sonnig bei nur ein paar kleinen Quellwölkchen. In Sindelfingen haben wir aktuell schon 19 Grad gemessen, in Meßkirch 18, in Tauberbischofsheim auch 19 Grad. Bis zu 29 Grad, die sind heute noch drin. Und morgen, da sieht es dann schon mal ganz ähnlich aus. Es ist 5:06, jetzt das Wichtigste mit Christine Bonfert. Schönen guten Morgen.
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4: Ein Mann springt plötzlich vor ein fahrendes Auto und schießt. Genau das ist gestern Abend in Ehningen-Unterachheim bei Reutlingen passiert. Ein 39-Jähriger war mit seinem Van unterwegs, als plötzlich in Höhe eines Discounters ein maskierter Mann auf die Fahrbahn sprang und wohl gezielt einen Schuss auf das Auto abgefeuert hat. Danach flüchtete er zu Fuß. Der Autofahrer wurde dabei zum Glück nur leicht verletzt. Der mutmaßliche Schütze soll einen grauen Jogginganzug mit Kapuze angehabt und eine Maske getragen haben. Heute gehen die Ermittlungen natürlich weiter. Die Polizei will unter anderem schauen, was Zeugen zu dem Vorfall sagen können. Nach dem Drohnenzwischenfall am Leipziger Flughafen geht Bundesinnenminister Dobrindt von einem gezielten Anschlag aus. Er spricht von einer hochprofessionellen sogenannten hybriden Bedrohungslage. Auch eine Beteiligung fremder Staaten schließt er nicht aus. In der Nacht zum Mittwoch war auf der Start- und Landebahn eine Drohne mit einer Sprengvorrichtung entdeckt worden, in der Nähe eines ukrainischen Transportflugzeugs. Spezialisten der Bundespolizei konnten den Sprengsatz entschärfen. Zu den Hintergründen gibt es bislang keine gesicherten Erkenntnisse. Die Ermittler prüfen nach Angaben Dobrindts alle Möglichkeiten. Das extreme Niedrigwasser auf dem Rhein könnte dazu führen, dass Waren für uns alle wieder teurer werden. Frachtschiffe können deutlich weniger Kies, Sand, Benzin, Heizöl oder Kohle laden, damit sie nicht auf Grund laufen. Deshalb müssen sie öfter fahren und das treibt natürlich die Transportkosten hoch. Heute beraten Bundesverkehrsminister Bilger und die der Länder sowie Wirtschaftsverbände und die Binnenschifffahrt über schnelle Lösungen. Langfristig sollen mehr Schiffe eingesetzt werden, die auch bei sehr niedrigen Wasserständen fahren können. Und großer Erfolg für die Filmakademie Baden-Württemberg in Ludwigsburg. Absolvent Matthias Strasser hat mit seinem animierten Kurzfilm The Panic Inside einen Studenten-Oscar gewonnen. In dem Film geht es um einen Mann, der unter dem Druck ständiger Erwartungen zusammenbricht und in einer surrealen Zwischenwelt landet. Ob Strasser den Studenten-Oscar in Gold, Silber oder Bronze bekommt, entscheidet sich dann bei der Preisverleihung am 14. September in Toronto.
0: 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Um 6:04 gehen wir gemeinsam auf die A7, Würzburg Richtung Ulm. Zwischen dem Agnesburg-Tunnel und Aalen-Oberkochen. Achtung, hier Gefahr durch ein liegen gebliebenes Fahrzeug, hier ein defekter LKW, nämlich auf dem Standstreifen. B29, Stuttgart Richtung Aalen. Zwischen Möcklingen Süd und Ost, hier Gegenstände auf der Fahrbahn. Hier ist auch die Polizei aktuell vor Ort, um das Ganze zu beseitigen. Passt ihr also bitte besonders auf. Falls ihr heute früh auch schon was gesehen haben solltet, einen staunenden Blitzer, klingelt gerne durch. Oder schickt eine WhatsApp jetzt an die 08000 75 7000 oder über unsere Antenne 1 App.
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0: Einen wunderschönen Donnerstagmorgen euch. Ihr bringt uns wirklich jeden Tag zum Schmunzeln bei unserem Hitverhörer. Das sind englische Songs, bei denen man aber irgendwie doch was Deutsches raushört. Und genau so einen hat Timo aus Wolpertshausen parat. Was er Verrücktes bei einem Hit von Selena Gomez hört, das verraten wir euch hier in 7 Minuten. Ihr putzt jetzt erstmal fleißig eure Beißerchen gemeinsam ganz entspannt mit Michael Schulte und 5 a.m.
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1: Jeder von uns kennt einen englischen Song oder eine andere Sprache und wir haben irgendwas auf Deutsch an der Stelle gehört, obwohl das ja gar nicht sein kann. Aber es hört sich wirklich richtig deutsch an. Das sind unsere Hitverhörer und die suchen wir mit euch. Habt ihr auch einen, dann ruft uns jederzeit an. So wie, wer ist dran? Guten Morgen.
2: Hi, Timo aus Wolpertshausen hier. Grüßt euch.
1: Hi, grüß dich. Timo, wo hörst denn du einen Verhörer?
2: Und zwar ist es der Song Good For You von Selena Gomez.
1: Mhm, das ist dieser hier? Oh, geile Nummer. Mhm. Und in welcher Sekunde hörst du da was?
2: Ich höre da immer, ich sehe keine Zeit. Das ist ungefähr bei Sekunde 25.
3: Was? Ich sehe keine Zeit?
2: Genau, richtig. Ich sehe keine Zeit.
1: Ja, dann hören wir mal rein. Da muss man aber ganz genau hinhören.
3: Bisschen versteckt ist es, ja.
1: Nochmal?
4: Ich sehe keine Zeit.
3: So. Ja, doch. Ja, jetzt habe ich es im Ohr.
1: Ist schon mit drin.
3: Nicht schlecht, ey.
1: Hey, gut gemacht, Timo. Danke dir.
2: Gerne doch. Ich danke euch.
1: Ihr habt euch auch verhört? Dann ruft uns gerne an. Das ist der Hitradio Antenne 1 Hitverhörer.

0: 12 nach 6, schönen Donnerstag. Hier ist Hit Radio Antenne 1. Er ist blau und schlau. Ja, ihr habt es sicher schon mitbekommen. Wir haben Zuwachs im Team. Uns ist nämlich ein blauer Papagei aus Bad Cannstatt zugeflogen.
1: So
0: ja, wirklich. Der hockt jetzt schon die ganze Zeit hier bei uns im Studio, fühlt sich pudelwohl. Aber heute ist er, glaube ich, so ein bisschen nervös. Ich glaube, dem hat jemand gesteckt, dass wir morgen verkünden, wie er heißt. Denn der Gute hat nämlich einfach noch keinen Namen. Wir haben unsere Kollegin Jana

0: mal zu euch nach Tübingen geschickt, um bei der Namenssuche so ein bisschen zu helfen. Wie könnte denn unser neuer blauer Freund denn heißen?
1: Birdie.
2: Bluey.
3: Bluey, ja, genau.
1: Bluey Birdie.
4: Also machen wir einen Doppelnamen draus, dass es einzigartig ist.
1: Genau.
5: Fly.
4: Fly.
5: Oder on fleek oder so.
0: Und Flieg finde ich auch nicht schlecht. Also loggen wir auf jeden Fall mal alles ein. Ja, wenn ihr noch eine Idee habt, dann schnell her damit. 08.075.7000. Die Zeit läuft, denn morgen früh um kurz nach 7:30, da wird unser Papagei dann hier quasi getauft. Freut euch drauf.

0: 6.22 Uhr, Donnerstag haben wir es hier in Baden-Württemberg. Und für alle, die noch nicht so richtig wach sind, gar kein Problem. Euch schießt jetzt gleich B-Rexa so dermaßen aus dem Bett mit ihrem Hit New Religion. Den bekommt ihr nämlich gleich hier um kurz nach halb bei uns auf der Playlist. Das sind sie, die besten Hits von heute.
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0: 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Das Wetter, ach, das wird heute schön. Ein paar Grad angenehmer und trotzdem wunderschön sonnig bei nur ein paar kleinen Quellwölkchen. In Holzgerlingen aktuell 19 Grad, auch in Pfullendorf und bei euch in Grünsfeld, da haben wir auch 19 Grad. 29 Grad, so warm wird es heute noch und auch morgen, da sieht es ganz ähnlich aus. Es ist 6:35 und jetzt das News-Update mit Christine Bonfert. Schönen guten Morgen.
11: Warum hat gestern Abend ein maskierter Mann vor einem Supermarkt in Ehningen unter Achalm bei Reutlingen auf ein fahrendes Auto geschossen? Das versucht die Polizei jetzt herauszufinden. Sie will unter anderem mit Zeugen sprechen. Der mutmaßliche Schütze ist weiter auf der Flucht. Nach dem Vorfall mit einer Sprengstoffdrohne am Leipziger Flughafen spricht Bundesinnenminister Dobrindt von einem hybriden Anschlagsszenario. Und er ist sich sicher, dafür war ein Profi verantwortlich. Und im März endet die Amtszeit von Bundespräsident Steinmeier. Und jetzt werden inzwischen immer mehr Stimmen laut, die eine Frau als neues Staatsoberhaupt haben wollen. Auch Baden-Württembergs Ministerpräsident Özdemir kann sich das sehr gut vorstellen.
0: 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Um 6:54 habe ich eine Meldung vom Kreis Schwäbisch Hall. Das ist die Landstraße zwischen Westheim und Hohenharzweiler. Hier läuft die Unfallaufnahme. Beide Fahrtrichtungen sind aktuell gesperrt. Ortskundige Autofahrer werden gebeten, das Gebiet bitte weiträumig zu umfahren. Geblitzt wird auch schon, und zwar bei euch in Bad Cannstatt Richtung Schmieden. Das ist die Schmiedener Straße, kurz vorm Kreisverkehr. Hier sind 30 erlaubt. Vielen Dank an Loni fürs Melden. In Göppingen stehen sie. Das ist die Eichertstraße Richtung Klinik am Eichert. Hier sind 70 erlaubt. Danke an Annette. Und Nermina hat auch einen Blitzer gesehen auf der B29 Fellbach Richtung Schorndorf. Direkt vor der Abfahrt Remshalden. Hier sind 120 erlaubt. Lieben Dank fürs Melden. Staus und Blitzer meldet ihr jederzeit telefonisch oder per WhatsApp jetzt an die 08000 75 7000 oder ganz einfach über unsere Antenne 1 App.
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11: 1. Happy Donnerstag, heute Morgen. Wieder mit mir und Patrick. Hallihallo.
12: Schoko-Croissant war gestern. Wir pimpen es zum viralen Sommersnack auf. Welche Kalorienbombe in den Socials gerade trendet, das verraten wir euch in Was geht ab im Netz in 12 Minuten.
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0: 6.34 Uhr und damit guten Morgen, Musikchefs in Baden-Württemberg. Hier ist jetzt Radio Antenne 1 und damit seid ihr gemeint, denn ihr entscheidet, was bei uns auf der Playlist läuft. Und zwar jeden Sonntag in unserer Chartshow, ne? Von 10 bis 12 Uhr. Mira ist unser Head of Music. Mira, sag mal, was geht denn diese Woche so besonders ab in den Charts?
1: Also es gibt wirklich ein paar Überraschungen diese Woche. Mhm. Zum einen werden, das habe ich in letzter Zeit schon öfter mal festgestellt, neue Songs viel schneller reingevotet als früher. Mhm. Also kaum sind die draußen, schon sind sie in der Hitradio Antenne 1 Chartshow. Mhm. Diese Woche sieht es auch so aus. Es sind eventuell sogar 3 oder 4 Neueinsteiger mit dabei. Mhm. Zum Beispiel Ariana Grande mit Hate That I Made You Love Me hat gerade sehr gute Karten. Der hat schon ordentlich Stimmen bekommen. Oder auch Michiko von DJ Goya und Jason Derulo. Der wird, so wie es jetzt gerade aussieht, ziemlich sicher auch zum ersten Mal in die Charts schaffen.
0: Cool, den mache ich echt besonders gern. Schauen wir mal so ein bisschen auf die Favorite-Hits hier aus dem Ländle.
1: Also ganz oben stehen gerade Kygo und Khalid mit Save My Love. Mhm. Kurz dahinter kommt Alex Warren mit Fever Dream. Und wer diese Woche wohl einen Riesensprung macht, ist Taylor Swift mit ihrem Toy Story Song I Knew It, I Knew You. Der war letzte Woche auf Platz 9. Wenn der aber weiterhin so viele Stimmen auf antenne1.de bekommt, dann könnte er es diesmal sogar aufs Treppchen schaffen.
0: Vielen Dank dir, Miro. Also, wir haben ein Date Sonntag. Die Chartshow von 10 bis 12 mit unserer lieben Mira hier bei Hitradio Antenne 1. Lelia.

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0: 6.41 Uhr haben wir's.
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0: Patrick, du hast dich durch die Socials geklickt. Was geht denn gerade so ab?
2: Ja, da trenden gerade nur zwei Zutaten. Ein Croissant und ein Magnum-Eis. Und die muss man einfach nur zusammenbringen. Croissant aufschneiden, Eis reinlegen, beide Croissant-Hälften schön zusammendrücken. Ja. Eisstiel dann bitte noch rausziehen. Ja, und los geht's. Reinbeißen. Ich sag mal so, kalorientechnisch sollte man jetzt vielleicht nicht unbedingt drauf achten.
0: Ja, Leute, ist echt so. Ich habe es mit Steffi schon mal für euch getastet, wie es genau geschmeckt hat. Und was Stiftung Wachmacher-Test dazu sagt, das schaut ihr euch jetzt an in unserem Insta-Video.

0: 9 vor 7, hier ist Hitradio Antenne 1. Tollen Donnerstag euch. Und wir gehen gleich mal so ein bisschen entspannt hier mit in diesen Donnerstag mit Teddy Swims. Und Bad Dreams, da haben wir was zum Mitsingen, hier gleich bei uns auf der Playlist. Und von den Bad Dreams zum Fever Dream. Von Alex Warren, gleich hier in der nächsten Stunde bei uns. Das sind sie, die besten Hits von heute.
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0: 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Das Wetter bleibt heute sonnig. Aktuell sieht der Himmel schon richtig schön blau aus. Später kommen noch ein paar Quellwölkchen dazu. Bei euch in Waldenbuch aktuell 19 Grad, ebenfalls in Ostrach. In Ingersheim, da haben wir 20 Grad gemessen. Bis zu 29 Grad. So warm wird es heute noch. Und auch morgen sieht es wettertechnisch dann ganz ähnlich aus. Es ist 5 vor 7. Jetzt das Wichtigste mit Christine Bonfert. Schönen guten Morgen.
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13: In Heningen unter Achelm bei Reutlingen gab es gestern Abend einen Großeinsatz der Polizei. Dort soll ein noch unbekannter maskierter Mann gezielt auf ein Auto geschossen haben. Der 39-jährige Fahrer des Autos wurde dabei zum Glück nur leicht verletzt. Passiert ist das Ganze auf Höhe eines Discounters. Nach dem Schuss soll der Unbekannte zu Fuß in Richtung Reutlingen geflüchtet sein. Trotzdem konnte ihn die Polizei noch nicht schnappen. Er soll zwischen 1,75 und 1,80 groß gewesen sein und einen grauen Jogginganzug mit Kapuze angehabt haben. Was die Hintergründe sind, das muss die Reutlinger Polizei jetzt herausfinden. Sie hofft dabei auch auf Hinweise von Zeugen. Das war ein gezielter Anschlag, sagt Bundesinnenminister Dobrindt, nachdem am Leipziger Flughafen auf der Start- und Landebahn eine Drohne mit einer Sprengvorrichtung gefunden wurde, in der Nähe eines ukrainischen Transportflugzeugs. Wer genau dahinter steckt, ist bisher noch nicht klar. Dobrindt hat aber eine Vermutung.
14: Wir haben es hier mit einem Wettbewerb zu tun, der möglicherweise auch fremde Mächte mit einschließt, die ganz offensichtlich zu erheblicher Verunsicherung in Deutschland beitragen wollen. Nicht nur an Flughäfen, auch an anderen Stellen, nicht nur mit Drohnen, sondern auch mit anderen Maßnahmen. Und das ist Teil einer hybriden Bedrohungslage, wie wir sie heutzutage erleben.
13: Viele Flüsse und Seen haben nach der langen Trockenheit deutlich weniger Wasser. Davon ist auch der Rhein betroffen. Das Problem an der Sache, über den Rhein werden viele Waren in großen Mengen transportiert. Inzwischen können die Schiffe aber nur noch deutlich weniger davon transportieren, sonst würden sie auf Grund laufen. Deshalb müssen mehr Schiffe fahren, was allerdings auch die Transportkosten nach oben treibt. In Bonn wollen deshalb heute die Verkehrsminister von Bund und Ländern oder auch Wirtschaftsvertreter überlegen, wie man das Problem schnell lösen kann. Und damit ihr es schon mal gehört habt, jetzt am Wochenende und auch nächstes Wochenende müsst ihr euch auf der Rheintalstrecke auf deutlich längere Fahrzeiten einstellen. Denn zwischen morgen Abend 21 Uhr und Montagmorgen um 5 fahren zwischen Offenburg und Herbolzheim dort keine Züge. Die gleichen Zeiten gelten dann auch fürs nächste Wochenende. Die Bahn setzt auf Ersatzverkehre, aber dadurch seid ihr natürlich deutlich länger unterwegs.
0: 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Um 7:04 gehen wir gemeinsam auf die A8 Karlsruhe Richtung Stuttgart zwischen Pforzheim West und Ost. Hier haben wir aktuell 5 Kilometer Stau. Rüber auf die B10 Ulm Richtung Stuttgart zwischen Göppingen Zentrum West und Göppingen Founder. Hier aktuell 2 Kilometer Stop and Go. Und dann schauen wir noch in den Kreis Schwäbisch Hall zwischen Westheim und Hohenharzweiler. Hier läuft immer noch die Unfallaufnahme. Hier sind beide Fahrtrichtungen für euch gesperrt. Die Polizei ist vor Ort und ortskundige Autofahrer werden gebeten, das Gebiet bitte weiträumig zu umfahren. Geblitzt wird auch, und zwar auf die B14 Stuttgart Richtung Backnang im Bereich des Teilers B14, B29 bei Waiblingen auf Höhe des Parkplatzes. Hier sind 100 erlaubt. Vielen Dank an Benny. Loni hat einen Blitzer gesehen. Grüße gehen raus. In Stuttgart-Bad Cannstatt Richtung Schmieden. Das ist die Schmiedlerstraße. Kurz vorm Kreisverkehr stehen sie. Hier sind 30 erlaubt. Vielen Dank. Und Annette hat einen Blitzer gesehen in Göppingen. Das ist die Eichertstraße in Richtung Klinik am Eichert. Hier sind 70 erlaubt. Vielen Dank euch fürs Melden. Staus und Blitzer jederzeit telefonisch oder per WhatsApp an die 08000 75 7000 oder über unsere Antenne 1 App.
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0: 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Hello, hello. Auch heute wieder mit mir und Patrick.
15: Guten Morgen.
0: Und Leute, es ist Zeit mal wieder für die ungoogelbare Frage. Bin gespannt, ob ihr draufkommt. Passt auf. 57% benutzen im Sommer ein Produkt häufiger, das im Winter oft wochenlang unberührt bleibt. Was glaubt ihr, könnte das sein? Ich bin gespannt, ob ihr draufkommt und auf eure Vorschläge. Machen wir hier in 7 Minuten. Jetzt schmiert ihr euch noch schnell euer Vesperbrot. Das macht ihr jetzt gemeinsam mit Alex Warren und Fever Dream. Viel Spaß.
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0: 4 nach 7 haben wir's.
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0: 57%, die benutzen im Sommer ein Produkt häufiger, das im Winter oft wochenlang unberührt bleibt. Was glaubt ihr, könnte es sein? So, Patrick.
2: Oh Gott, ich habe mir das Hirn zermartert. Mir schwirren 5000 Worte im Kopf rum.
0: Ja, entscheide ich mal für eine Antwort.
2: Sonnenbrille?
0: Okay, ist leider nicht richtig.
2: Ach.
0: Aber wir haben ja Gott sei Dank noch die Community auf der 08000 75 7000. Kam schon einiges rein. Zum Beispiel hat sich Jens aus Tübingen bei uns gemeldet.
3: Die Sonnencreme, weil es man im Sommer verwendet und im Winter nicht.
0: Ja, stimmt. Wobei, ne, Sonnencreme sollte man
2: auch im Winter.
0: So,
2: ja, genau.
0: Ist eine gute Idee, ist aber leider auch nicht richtig. Probieren wir mal Max aus Hechingen.
4: Ich würde auf Ventilator tippen. Im Sommer habe ich meinen Ventilator dauerhaft an, aber im Winter benutze ich den doch gar nicht.
0: Auch gut, sehr gut. Also bei
2: jetzt
0: mir
2: komm,
0: läuft er übrigens 24-7. Stimmt aber leider auch nicht. Also ganz so einfach ist es dann doch nicht. Was meint ihr denn? Kommt ihr drauf? 57% benutzen im Sommer ein Produkt häufiger, das im Winter oft wochenlang unberührt bleibt. Was glaubt ihr, könnte es sein? Herr mit euren Vorschlägen. Jetzt noch schnell eine WhatsApp zu uns ins Studio. Und nach 2 Hits, Leute, da dürfen wir hier etwas ganz Besonderes verkünden, auf das wir mega, mega stolz sind. Jetzt aber hier erstmal YOLA auf ATB und Topic bei Hitradio Antenne 1.

0: 11 nach 7. Guten Morgen, hier ist Hitradio Antenne 1. Leute, wir haben beste Chancen auf einen Oscar.
1: Hä? Also so Hollywood, roter Teppich, Megastars?
0: Ja, fast. So, passt auf, Leute. Denn unser Kollege Julian Hasel, der ist für den Deutschen Radiopreis richtig nominiert. Geil. Also das ist der Radio-Oscar in der Kategorie Bester Newcomer. Saugeil, oder? Applaus. Können wir jetzt schon mal applaudieren? Leute, der gehört einfach jetzt schon zu den 15 besten Nachwuchstalenten in ganz Deutschland. Krass,
1: ja,
0: oder?
1: Ja, und ich sag mal so, wer hat ihn damals als Praktikanten eingestellt und das große Talent natürlich schon entdeckt? Ich war's.
0: Ist ja klar. Also auch vielen Dank an dich, lieber Patrick. Ohne Spaß. Ne, heute Morgen hat das ganze Team unseren Julian mit der Nachricht überrascht und unsere Chefin Jette hat ihm dann die geilen News überbracht. Passt mal auf.
2: Du bist unter den Top 15 Newcomern für den Deutschen Radiopreis. Für dich geht's am 10. September nach Hamburg auf die ganz große Bühne.
3: Geil, da komm mit.
1: Bisschen Gänsehaut.
0: Ach, saugeil. Also, lieber Julian, nochmal herzlichen Glückwunsch von uns allen. Am 10. September heißt es dann Daumen drücken für unseren Julian. Hier ist Hitradio Antenne 1 und das hier ist Superstar Teddy Swims mit seinem Hit Bad Dreams, einer der besten Hits von heute hier bei Hitradio Antenne 1. Kommt gut rein in diesen Donnerstagmorgen.

0: 7.22 Uhr. Tollen Donnerstagmorgen euch. Ihr hört Hitradio Antenne 1 auf dem Weg zur Arbeit. Da ballern wir euch noch zu mit guter Laune. Erstmal schön Sonnenbrille auf die Nase, ne? Und jetzt noch die angenehmen Temperaturen genießen. Das machen wir gleich gemeinsam mit Kaigo und Khalid, Save My Love. Gleich hier um kurz nach halb bei uns auf der Playlist. Das sind sie, die besten Hits von heute.
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0: 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Das Wetter, ach, heute wunderschön sonnig, teilweise sogar ein bisschen angenehmer als so die letzten Tage. Strahlend blauer Himmel mit nur ein paar kleinen Quellwölkchen gegen später. In Markstadt, da haben wir 19 Grad gemessen, ebenfalls in Bad Saulgau. In Weikersheim haben wir schon 21 Grad. Bis zu 29 Grad, so warm wird es heute noch. Und auch morgen sieht es ganz ähnlich aus. Es ist 7:35 und jetzt das News-Update mit Christine Bonfert.
1: Schönen guten Morgen. Warum hat gestern Abend ein maskierter Mann vor einem Supermarkt in Ehningen-Unterachheim bei Reutlingen auf ein fahrendes Auto geschossen? Das versucht die Polizei jetzt herauszufinden. Sie will unter anderem da auch mit Zeugen sprechen. Der mutmaßliche Schütze ist weiter auf der Flucht. Das war ein gezielter Anschlag, sagt Bundesinnenminister Dobrindt, nachdem am Leipziger Flughafen eine Drohne mit einer Sprengvorrichtung gefunden wurde, in der Nähe eines ukrainischen Transportflugzeugs. Wer genau dahinter steckt, ist bisher noch nicht klar. Und das Bundeskriminalamt sagt, der Schaden, der im vergangenen Jahr bei den Betrugsmaschen falscher Polizist oder Enkeltrick entstanden ist, ist deutlich gestiegen. Letztes Jahr waren es knapp 50 Millionen Euro, davor das Jahr etwas über 30 Millionen.
0: 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Um 7:58 gehen wir gemeinsam auf die A8 München Richtung Stuttgart. Zwischen Wendlingen und Stuttgart-Degerloch. Hier haben wir aktuell 10 Kilometer Stop and Go. A81 Heilbronn Richtung Würzburg. Zwischen Heilbronn unter Gruppenbach und Weinsberg-Ellhofen. Hier haben wir immer noch Gefahr durch einen defekten LKW auf dem Fahrstreifen. Dann noch die B10 Ulm Richtung Stuttgart. Zwischen Göppingen Zentrum West und Göppingen Faundrau. Hier 2 Kilometer Stop and Go. Geblitzt wird auf der B10 Stuttgart Richtung Pforzheim. Das ist die Enzweinger Steige bei Feingen an der Enz. Hier sind 80 erlaubt, danke an Dilek. Unter anderem Uli hat einen Blitzer gesehen in Berglen, Höslinswart. Ortseingang aus Richtung Steinach stehen sie. Hier sind 30 erlaubt. Und danke an Benny für den Blitzer auf der B14 Stuttgart Richtung Backnang. Im Bereich des Teilers B14, B29 direkt bei Waiblingen auf Höhe des Parkplatzes. Hier sind 100 erlaubt. Vielen Dank euch fürs Melden. Staus und Blitzer meldet ihr jederzeit telefonisch oder per WhatsApp. 08000 75 7000 oder über unsere Antenne 1 App.
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0: 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Happy Donnerstag, heute wieder mit mir und Patrick.
3: Guten Morgen.
0: Ja, langsam wird es eng, Freunde. Nina aus Korntal und Mike aus Crailsheim, die haben mit ihren 3 Punkten aktuell die Nase ganz weit vorne beim Hitradio Antenne 1 Tabu. Schafft ihr das zu knacken mit 4 oder 5 Punkten? Dann jetzt noch schnell anmelden auf antenne1.de. Dann zocken wir die nächste Runde vielleicht ja mit euch hier um 7.40 Uhr.
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0: 7.34 Uhr.
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0: 57% benutzen im Sommer ein Produkt häufiger, das im Winter oft wochenlang unberührt bleibt. Was glaubt ihr, könnte es sein? Ja, Patrick ist hier schon am Schnaufen.
2: Also wirklich, mir raucht der Kopf.
0: Was glaubst du, was könnte es sein? Hä?
2: Ich werde wahnsinnig, ich krieg's nicht raus. Also ich, wie gesagt.
0: Was hast du vorher nochmal gesagt? Da war es deine Sonnenbrille, ne?
2: Sonnenbrille, da ja, hast du ja gesagt, war falsch. So. Wie sieht's mit dem Strohhalm aus? Weil im Sommer trinkt man ja öfter so einen Cocktail, du ja auch mal ein Aperölchen.
0: Ja, gerne mal.
2: Und im Winter ja vielleicht eher einen Tee, das trinkt man jetzt nicht mit einem Strohhalm. Vielleicht der?
0: Ja, hast du recht.
2: Und ist es?
0: Nein, ist leider auch nicht richtig.
2: Mann, ey.
0: Ja, aber Gott sei Dank gibt es die Community 08075-7000. Ich weiß, ihr beißt euch die Zähne aus. Susanne aus Wehingen hat was reingeschickt.
3: Ich tippe auf ein Käppi, weil im Sommer hat man öfters mal was auf dem Kopf. Auf die Männer, im Winter eher nur die Frauen. Aber wie gesagt, Käppi, Kopfschutz.
0: Ah ja, auch nette Idee, stimmt aber leider auch nicht. Sorry. Mike aus Hechingen, probieren wir es bei dir mal.
4: Zum Thema ungoogelbare Frage würde ich sagen, dass das Deo ganz oft im Winter nicht benutzt wird und im Sommer häufiger.
0: Naja, häufiger okay, aber nicht benutzt. Ja gut, lassen wir mal so stehen. Marlene aus Schwäbisch Gmünd hat sich auch reingemeldet.
5: Ich denke, es könnte sowas wie Insektenschutzmittel sein, gegen Stiche oder so.
0: Das ist clever, ja. Das fetze ich mir auch jetzt im Sommer immer drauf. Nee, ist leider auch nicht richtig. Ja, ihr schafft es doch. Ich bin mir ganz sicher. Pass auf, ich lese nochmal vor. 57% benutzen im Sommer ein Produkt häufiger, das im Winter oft wochenlang unberührt bleibt. Ich bin jetzt ganz sicher, ihr kommt drauf. Ihr packt es irgendwie. 08075-7000, her mit euren Vorschlägen. Eine Chance habt ihr noch hier um kurz nach 8 bei Hitradio Antenne 1. Und währenddessen bekommt ihr Tame Impala im January Remix auf die Ohren mit Dracula.

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1: Und die nächste Runde, die spielen wir jetzt mit Heiko aus Waldenburg. Guten Morgen.
2: Morgen.
3: Hey, guten Morgen.
1: Grüß dich. Du bist bereit für Tabu?
3: Ja, ich denke schon.
1: Sehr gut. Du darfst nämlich heute mit Patrick spielen, ne?
2: Heiko,
1: also,
2: das machen wir.
1: Ihr versucht gemeinsam in 60 Sekunden so viele Begriffe wie nur möglich gemeinsam zu erraten. Ihr müsstet allerdings mehr als 3 Punkte schaffen. So sieht nämlich der aktuelle Highscore aus. Wenn ihr zum Beispiel also 4 oder 5 macht, dann hast du das Ding schon eingetütet und du bist der Wochensieger.
3: Dann versuchen wir mal unser Bestes, Patrick.
2: Ja, super. Also so mag ich das, Heiko.
1: Das
2: sehr
1: ist
2: gut.
1: Eine Ansage.
2: Das ist
1: prima.
2: Eine Ansage.
1: So, wenn ihr ready seid, dann starten eure 60 Sekunden genau jetzt.
2: Also Ibiza, Mallorca, Sylt sind?
3: Inseln.
2: Super. Es gibt Mathe, Punkt, Punkt, Punkt, Deutsch, Punkt, Punkt, Punkt, Englisch, Punkt, Punkt, Punkt. Da sitzen Kinder vor dir und...
3: Mathe-Stunde.
2: Nee, was bist du dann, wenn du das den...
3: Mathe-Lehrer.
2: Mhm. Okay, das ist, nicht Tulpe, nicht Veilchen, nicht Lilie, sondern es gibt eine andere schöne...
3: Rose.
2: Super. Das weiß ich jetzt nicht. Ah, okay, nicht Selfie, sondern das ist so ein ganz altes Gerät, wo ein Ding rauskommt und dann hast du auf einmal so ein Bild von dir.
3: Polaroid.
2: Super! Genau, in Österreich, in der Schweiz gibt's ganz viele...
3: Berge.
2: Ja, nee.
1: Zeit ist um!
2: Schlitten wäre es gewesen. Das war jetzt nicht gut erklärt, das gebe ich zu.
1: Hey, bockstarke Runde mit euch beiden.
2: 4 Begriffe.
1: 4 Punkte, Heiko, hast du geschafft. Super.
3: Na klasse.
1: Und wenn ihr jetzt sagt, 4 Punkte, ich mach locker easy peasy doch 1 oder 2 mehr, ja, dann bin ich sehr gespannt darauf. 08.075.7000, dann zocken wir mit euch.
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0: 8 vor 8 haben wir es. Ihr hört Hitradio Antenne 1. Einen schönen Donnerstag euch. Gut gelaunt kommt er zur Arbeit mit Harry Styles. Und American Girls. Könnt ihr schön das Fenster runterlassen, Sonnenbrille auf und noch so ein bisschen mitdrellern. Gleich hier bei uns auf der Playlist. Und auch noch Powerfrau J-Lo. So, da geben wir ein bisschen mehr Knallgas. Gemeinsam mit David Guetta, Save Me Tonight. Das sind ja die besten Hits von heute. Gleich hier in der nächsten Stunde bei uns auf der Playlist.
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0: 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Das Wetter bleibt heute sehr schön sonnig bei strahlend blauem Himmel. Erst gegen später sind noch ein paar Quellwölkchen am Start. Bei euch in Renningen aktuell 21 Grad. Herbertingen misst 19. In Assamstadt haben wir auch 21 Grad. 29 Grad, so warm wird es heute noch. Und auch morgen sieht es ganz ähnlich aus. Es ist 5 vor 8, jetzt das Wichtigste mit Christine Bonfert. Schönen guten Morgen.
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19: Ein Mann springt plötzlich vor ein fahrendes Auto und schießt. Genau das ist gestern Abend in Ehningen unter Achheim bei Reutlingen passiert. Ein 39-Jähriger war mit seinem Van unterwegs, als plötzlich in Höhe eines Discounters ein maskierter Mann auf die Fahrbahn sprang und wohl gezielt einen Schuss auf das Auto abgefeuert hat. Danach flüchtete er zu Fuß. Der Autofahrer wurde dabei zum Glück nur leicht verletzt. Der mutmaßliche Schütze soll einen grauen Jogginganzug mit Kapuze angehabt und eine Maske getragen haben. Heute gehen die Ermittlungen natürlich weiter. Die Polizei will unter anderem schauen, was Zeugen zu dem Vorfall sagen können. Nach dem Drohnenzwischenfall am Leipziger Flughafen geht Bundesinnenminister Dobrindt von einem gezielten Anschlag aus. Er spricht von einer hochprofessionellen sogenannten hybriden Bedrohungslage. Auch eine Beteiligung fremder Staaten schließt er nicht aus. In der Nacht zum Mittwoch war auf der Start- und Landebahn eine Drohne mit einer Sprengvorrichtung entdeckt worden, in der Nähe eines ukrainischen Transportflugzeugs. Spezialisten der Bundespolizei konnten den Sprengsatz entschärfen. Zu den Hintergründen gibt es bislang keine gesicherten Erkenntnisse. Die Ermittler prüfen nach Angaben Dobrindts alle Möglichkeiten. Das extreme Niedrigwasser auf dem Rhein könnte dazu führen, dass Waren für uns alle wieder teurer werden. Frachtschiffe können deutlich weniger Kies, Sand, Benzin, Heizöl oder Kohle laden, damit sie nicht auf Grund laufen. Deshalb müssen sie öfter fahren und das treibt natürlich die Transportkosten hoch. Heute beraten Bundesverkehrsminister Bilger und die der Länder sowie Wirtschaftsverbände und die Binnenschifffahrt über schnelle Lösungen. Langfristig sollen mehr Schiffe eingesetzt werden, die auch bei sehr niedrigen Wasserständen fahren können. Und großer Erfolg für die Filmakademie Baden-Württemberg in Ludwigsburg. Absolvent Matthias Strasser hat mit seinem animierten Kurzfilm The Panic Inside einen Studenten-Oscar gewonnen. In dem Film geht es um einen Mann, der unter dem Druck ständiger Erwartungen zusammenbricht und in einer surrealen Zwischenwelt landet. Ob Strasser den Studenten-Oscar in Gold, Silber oder Bronze bekommt, entscheidet sich dann bei der Preisverleihung am 14. September in Toronto.
0: 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Um 8:02 gehen wir auch auf die 8, München Richtung Stuttgart, zwischen Wendlingen und Stuttgart-Diggerloch. Da haben wir aktuell 12 Kilometer Stop and Go. Geblitzt wird auch, und zwar auf der B10 Stuttgart Richtung Pforzheim. Das ist die Enzweinger Steige bei Feingen an der Enz. 80 erlaubt, danke an Dilek. Unter anderem Uli hat einen Blitzer gesehen in Berglen-Höslinswart am Ortseingang aus Richtung Steinach kommend. Hier sind 30 erlaubt. Und vielen Dank an Benny für den Blitzer auf der B14 Stuttgart Richtung Backnang im Bereich des Teilers B14, B29 bei Waiblingen. Hier Höhe des Parkplatzes, hier sind 100 erlaubt. Vielen Dank euch fürs Melden. 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
0: Schönen guten Morgen zusammen. Ihr bringt uns jeden Tag zum Schmunzeln, Leute, bei unserem Hitverhörer, ne? Das sind ja englische Songs, bei denen man aber doch irgendwie so ein deutsches Wort raushört. Und genau so einen hat der liebe Timo aus Wolpertshausen parat. Was der Verrücktes bei einem Hit von Selena Gomez gehört hat, verraten wir euch gleich hier in 12 Minuten. Die letzten Meter gut zur Arbeit, die kommt da jetzt mit einer Dance-Nummer von... Das wollte ich auch gerade wieder sagen, Selena Gomez. Das ist aber Jennifer Lopez und David Guetta hier. Save Me Tonight. Ganz viel Spaß euch.
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0: 6 nach 8 haben wir es. Schönen Donnerstag. Hier ist Hitradio Antenne 1.
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0: Ah, Leute, ich weiß, ihr beißt euch gerade wirklich die Zähne aus. An folgendem, passt auf. 57% benutzen im Sommer ein Produkt häufiger, das im Winter oft wochenlang unberührt bleibt. Was glaubt ihr, könnte es sein? Ich weiß, uns rauchen hier die Köpfe.
2: Gott, das darf doch nicht wahr sein,
0: wirklich. Patrick, jetzt komm. Was glaubst du, was ist es?
2: Ich sag Flipflops. Also ich meine, die zieht man im Sommer ja immer gerne an und ich ziehe sie im Winter eigentlich nur an, wenn ich zum Sport gehe, zum Duschen.
0: Ja, das stimmt. Oder mal so im Thermalbad oder
2: ja,
0: so.
2: Ja, genau.
0: Ist leider falsch.
2: Ach, das gibt's doch
0: ja,
2: echt nicht.
0: Leute. Aber ey, wir bekommen hier so hunderttausende WhatsApps von euch reingeschickt. Also ihr ratet alle ganz fleißig mit, finde ich super. Zum Beispiel Christian aus Tuttlingen hat was reingeschickt.
3: Könnte das vielleicht dann ein Rasierer sein? Ne? Weil die Dame, wie gesagt, am Sommer rasieren sie sich ja häufig und am Winter braucht man selten.
0: Ja, auch und, nicht und, verkehrt. Und? Nee, ist aber auch nicht
2: Ach,
0: richtig.
2: Mann,
0: Mensch.
2: Aber ein guter Tipp.
0: Jetzt warte mal, vielleicht ist Mechtab aus Künzelsau jetzt diejenige, die...
2: Ja.
0: Ne?
4: Reisepässe werden im Sommer öfter verwendet als im Winter.
0: Stimmt, ne? Jetzt gerade Sommerferienzeit. Aber ich kann euch sagen, es stimmt leider immer noch nicht. Es kann doch nicht wahr sein.
2: Aha.
0: Pass auf, ich lese noch einmal vor. Ne?
2: Ja.
0: 57% benutzen im Sommer ein Produkt häufiger, das im Winter oft wochenlang unberührt bleibt. Weißt du es jetzt endlich?
2: Ach, gibst du mir noch eine Chance?
0: Ja, okay, komm.
2: Also
0: warte mal.
2: Pass auf, ich hatte doch vorhin was mit Drink gesagt, ne? Mit Strohhalm
0: ja,
2: und du dein
0: Abholspritzchen.
2: Ja. So. Und wie ist es denn? Da kommen ja auch Eiswürfel rein.
0: Ja.
2: Und diese wie wo werden Eiswürfel hier? Diese Eiswürfel-Schiene da, also dieses Eiswürfel. Naja, wo die Eiswürfel.
0: Komm, lass dich gelten, ja?
2: Ist es
0: die Eiswürfelform.
2: Ah, die Form. Oh Gott.
0: Sehr gut gemacht. Also für alle, denkt dran, ne? Die wunderschöne Eiswürfelform könnt ihr heute vielleicht auch wieder verwenden und ein paar eisgekühlte Eiswürfel in euren Drink machen. In diesem Sinne, danke euch fürs Mitmachen. Das sind Maroon 5 und Christina Aguilera, Moves Like Jagger bei Hitradio Antenne 1. Aguilera, Moves Like Jagger bei Hitradio Antenne 1.

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1: Jeder von uns kennt einen englischen Song oder eine andere Sprache und wir haben irgendwas auf Deutsch an der Stelle gehört, obwohl das ja gar nicht sein kann. Aber es hört sich wirklich richtig deutsch an. Das sind unsere Hitverhörer und die suchen wir mit euch. Habt ihr auch einen, dann ruft uns jederzeit an. So wie, wer ist dran? Guten Morgen.
2: Hi, Timo aus Wolpertshausen hier. Grüßt euch.
1: Hi, grüß dich. Timo, wo hörst denn du einen Verhörer?
2: Und zwar ist es der Song Good For You von Selena Gomez.
1: Mhm, das ist dieser hier? Oh, geile Nummer. Mhm. Und in welcher Sekunde hörst du da was?
2: Ich höre da immer, ich sehe keine Zeit. Das ist ungefähr bei Sekunde 25.
3: Was? Ich sehe keine Zeit?
2: Genau, richtig. Ich sehe keine Zeit.
1: Ja, dann hören wir mal rein. Da muss man aber ganz genau hinhören.
3: Bisschen versteckt ist es, ja.
1: Nochmal?
4: Ich sehe keine Zeit.
3: So. Ja, doch.
1: Ja,
3: jetzt habe ich es im Ohr.
1: Ist schon mit drin.
3: Nicht schlecht, ey.
1: Hey, gut gemacht, Timo. Danke dir.
2: Gerne doch. Ich danke euch.
1: Ihr habt euch auch verhört? Dann ruft uns gerne an. 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

0: 8.21 Uhr, hier ist Hitradio Antenne 1 und die letzten Meter gut zur Arbeit, die kommt da mit dem aktuellen Lieblingshit von uns Wachmachern. Und zwar Teddy Swims und Mr. Know-It-All. Der lädt sowas von zum Mitträllern ein jetzt noch im Auto. Ihr dreht eine Runde lauter, den Hit bekommt er gleich hier um kurz nach halb bei uns auf der Playlist. Einer der besten Hits von heute.
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0: 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Das Wetter bleibt heute sonnig mit strahlend blauem Himmel. Gegen später dann vereinzelt ein paar Quellwölkchen. Bei euch in Walderstadt 21 Grad gemessen. Ebenfalls bei euch in Mengen. In Niederstetten haben wir 22 Grad schon. Bis zu 29 Grad. So heiß wird es heute noch. Und auch morgen sieht es dann ganz ähnlich aus. Es ist 8:35 und jetzt das News Update mit Christine Bonfert. Schönen guten Morgen.
15: Warum hat gestern Abend ein maskierter Mann vor einem Supermarkt in Ehningen unter Achalm bei Reutlingen auf ein fahrendes Auto geschossen? Das versucht die Polizei jetzt herauszufinden. Sie will unter anderem mit Zeugen sprechen. Der mutmaßliche Schütze ist weiter auf der Flucht. Nach dem Vorfall mit einer Sprengstoffdrohne am Leipziger Flughafen spricht Bundesinnenminister Dobrindt von einem hybriden Anschlagsszenario. Und er ist sich sicher, dafür war ein Profi verantwortlich. Und im März endet die Amtszeit von Bundespräsident Steinmeier. Und jetzt werden inzwischen immer mehr Stimmen laut, die eine Frau als neues Staatsoberhaupt haben wollen. Auch Baden-Württembergs Ministerpräsident Özdemir kann sich das sehr gut vorstellen.
0: 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Um 8:35 gehen wir gemeinsam auf die A8 München Richtung Stuttgart. Zwischen Wendlingen und Degerloch hier aktuell 9 Kilometer Stau. Ihr braucht hier circa 40 Minuten länger. Dann ebenfalls auf die 8, das ist die Gegenrichtung in der Einfahrt Stuttgart-Degerloch. Hier läuft nämlich die Unfallaufnahme auf dem linken Fahrstreifen. Die Polizei ist hier aber schon vor Ort. Geblitzt wird auf der B10 Stuttgart Richtung Pforzheim. Das ist die Enzweinger Steige bei Feigen an der Enz. Hier sind 80 erlaubt, danke an Dilek. Unter anderem Uli hat einen Blitzer gesehen in Berglen-Höslinswart. Die stehen am Ortseingang aus Richtung Steinach kommend. Hier sind 30 erlaubt. Und danke an Benny für den Blitzer auf der B14 Stuttgart Richtung Backnang. Hier stehen sie im Bereich des Teilers B14 B29 bei Weiblingen auf Höhe des Parkplatzes. Vielen Dank an Benny fürs Melden. Wenn ihr auch noch was gesehen habt, einen staunenden Blitzer, klingelt durch oder schickt eine WhatsApp jetzt an die 08000 75 7000 oder über unsere Antenne 1 App.
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0: 1. Hi zusammen, tollen Donnerstag. Heute wieder mit mir und Patrick.
9: Schönen guten Morgen.
0: Ja, ein Schokocroissant gestern, ne? Wir pimpen's auf zum viralen Sommersnack. In gut 12 Minuten verraten wir euch, welche Kalorienbombe in den Socials gerade so mega steil geht. Machen wir hier in Was geht ab im Netz.
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0: Guten Morgen, Musikchefs in Baden-Württemberg. Hier ist jetzt Radio Antenne 1 und damit seid ihr gemeint, denn ihr entscheidet, was bei uns auf der Playlist läuft. Und zwar jeden Sonntag in unserer Chartshow, ne? Von 10 bis 12 Uhr. Mira ist unser Head of Music. Mira, sag mal, was geht denn diese Woche so besonders ab in den Charts?
1: Also es gibt wirklich ein paar Überraschungen diese Woche. Mhm. Zum einen werden, das habe ich in letzter Zeit schon öfter mal festgestellt, neue Songs viel schneller reingevotet als früher. Mhm. Also kaum sind die draußen, schon sind sie in der Hitradio Antenne 1 Chartshow. Mhm. Diese Woche sieht es auch so aus. Es sind eventuell sogar 3 oder 4 Neueinsteiger mit dabei. Mhm. Zum Beispiel Ariana Grande mit Hate That I Made You Love Me hat gerade sehr gute Karten. Der hat schon ordentlich Stimmen bekommen. Oder auch Michiko von DJ Goya und Jason Derulo. Der wird, geil, so wie es jetzt gerade aussieht, ziemlich sicher auch zum ersten Mal in die Charts schaffen.
0: Cool, den mache ich echt besonders gern. Schauen wir mal so ein bisschen auf die Favorite Hits hier aus dem Ländle.
1: Also ganz oben stehen gerade Kygo und Khalid mit Save My Love. Mhm. Kurz dahinter kommt Alex Warren mit Fever Dream. Und wer diese Woche wohl einen Riesensprung macht, ist Taylor Swift mit ihrem Toy Story Song I Knew It, I Knew You. Der war letzte Woche auf Platz 9. Wenn der aber weiterhin so viele Stimmen auf antenne1.de bekommt, dann könnte er es diesmal sogar aufs Treppchen schaffen.
0: Also, wir haben ein Date Sonntag. Die Chartshow von 10 bis 12 mit unserer lieben Mira hier bei Hitradio Antenne 1.

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1: Patrick, du hast dich durch die Socials geklickt. Was geht denn gerade so ab?
2: Ja, da trenden gerade nur zwei Zutaten. Ein Croissant und ein Magnum-Eis. Und die muss man einfach nur zusammenbringen. Croissant aufschneiden, Eis reinlegen, beide Croissant-Hälften schön zusammendrücken. Ja. Eisstiel dann bitte noch rausziehen. Ja, und los geht's. Reinbeißen. Ich sag mal so, kalorientechnisch sollte man jetzt vielleicht nicht unbedingt drauf achten.
1: Ja, Leute, ist echt so. Ich habe es mit Steffi schon mal für euch getastet, wie es genau geschmeckt hat. Und was Stiftung Wachmacher-Test dazu sagt, das schaut ihr euch jetzt an in unserem Insta-Video.
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0: 9 von 9 haben wir es. Hier ist Hitradio Antenne 1 an diesem Donnerstagmorgen. Und wir ballern euch sowas von gute Sommerlaune-Mucke um die Ohren. Zum Beispiel den hier. Two Colors und Safri Duo mit Cynical bekommt ihr gleich hier bei uns auf der Playlist. Und ja, also ihr könnt eigentlich direkt weiter dancen, denn dieser geile Track wartet auch noch auf euch. Turn the lights off, Kato featuring John. Vollgas geht es Richtung 9 Uhr. Das sind sie, die besten Hits von heute. Gleich hier in der nächsten Stunde bei uns auf der Playlist.
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0: 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Das Wetter bleibt heute sehr sonnig mit blauem Himmel. Vereinzelt nur ein paar Quellwölkchen gegen später am Start. Bei euch in Ehningen aktuell 22 Grad gemessen. In Sigmaringen haben wir 21, in Königshofen 23 Grad. Bis zu 29 Grad. So warm wird es heute noch. Und morgen, da sieht es ganz ähnlich aus. Es ist 8:55. Jetzt das Wichtigste mit Christine Bonfert. Schönen guten Morgen.
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2: In Ehningen unter Achelm bei Reutlingen gab es gestern Abend einen Großeinsatz der Polizei. Dort soll ein noch unbekannter maskierter Mann gezielt auf ein Auto geschossen haben. Der 39-jährige Fahrer des Autos wurde dabei zum Glück nur leicht verletzt. Passiert ist das Ganze auf Höhe eines Discounters. Nach dem Schuss soll der Unbekannte zu Fuß in Richtung Reutlingen geflüchtet sein. Trotzdem konnte ihn die Polizei noch nicht schnappen. Er soll zwischen 1,75 und 1,80 groß gewesen sein und einen grauen Jogginganzug mit Kapuze angehabt haben. Was die Hintergründe sind, das muss die Reutlinger Polizei jetzt herausfinden. Sie hofft dabei auch auf Hinweise von Zeugen. Das war ein gezielter Anschlag, sagt Bundesinnenminister Dobrindt, nachdem am Leipziger Flughafen auf der Start- und Landebahn eine Drohne mit einer Sprengvorrichtung gefunden wurde, in der Nähe eines ukrainischen Transportflugzeugs. Wer genau dahinter steckt, ist bisher noch nicht klar. Dobrindt hat aber eine Vermutung.
3: Wir haben es hier mit einem Wettbewerb zu tun, der möglicherweise auch fremde Mächte mit einschließt, die ganz offensichtlich zu erheblicher Verunsicherung in Deutschland beitragen wollen. Nicht nur an Flughäfen, auch an anderen Stellen, nicht nur mit Drohnen, sondern auch mit anderen Maßnahmen. Und das ist Teil einer hybriden Bedrohungslage, wie wir sie heutzutage erleben.
2: Viele Flüsse und Seen haben nach der langen Trockenheit deutlich weniger Wasser. Davon ist auch der Rhein betroffen. Das Problem an der Sache, über den Rhein werden viele Waren in großen Mengen transportiert. Inzwischen können die Schiffe aber nur noch deutlich weniger davon transportieren, sonst würden sie auf Grund laufen. Deshalb müssen mehr Schiffe fahren, was allerdings auch die Transportkosten nach oben treibt. In Bonn wollen deshalb heute die Verkehrsminister von Bund und Ländern oder auch Wirtschaftsvertreter überlegen, wie man das Problem schnell lösen kann. Und damit ihr es schon mal gehört habt, jetzt am Wochenende und auch nächstes Wochenende müsst ihr euch auf der Rheintalstrecke auf deutlich längere Fahrzeiten einstellen. Denn zwischen morgen Abend 21 Uhr und Montagmorgen um 5 fahren zwischen Offenburg und Herbolzheim dort keine Züge. Die gleichen Zeiten gelten dann auch fürs nächste Wochenende. Die Bahn setzt auf Ersatzverkehre, aber dadurch seid ihr natürlich deutlich länger unterwegs.
0: 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Um 9:03 gehen wir gemeinsam auf die A8 München Richtung Stuttgart. Zwischen Wendlingen und Stuttgart-Stegerloch, hier haben wir 11 Kilometer Stau. A81 Stuttgart Richtung Singen, zwischen Hiltritzhausen und Herrenberg, hier aktuell 3 Kilometer Stau. Geblitzt wird auch schon, und zwar auf der B28 Freudenstadt Richtung Tübingen auf Höhe Horb-Hohenberg. Hier vom Industriegebiet kommend sind 60 erlaubt, danke an Armin. Michaela hat auch einen gesehen auf der B10 Ulm Richtung Stuttgart auf Höhe Blochingen, direkt am Anfang der Schallschutzmauer, hier kurz vor der Ausfahrt Blochingen, sind 120 erlaubt. Lieben Dank euch fürs Melden. Staus und Blitzer, immer her damit. Jetzt an die 08000 75 7000 oder über unsere Antenne 1 App.
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0: 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Einen tollen Donnerstagmorgen euch. Jetzt erstmal Sitz in eine aufrechte Position stellen, Sicherheitsgurt anlegen und ab geht's. Wir starten durch mit einer halben Stunde Musik nonstop. Den Anfang machen Kate und John mit Turn the Lights Off. Viel Spaß.
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Ihr hört Hitradio Antenne 1 an diesem schönen sonnigen Donnerstag. Wir sind mittendrin in einer halben Stunde Musik nonstop. Und wir dancen uns jetzt gemeinsam zur Kaffeemaschine, zu den Kollegen. Für so einen kleinen Tratsch, das darf man ja auch mal machen. Passende Mucke dazu haben wir von Cynical, Two Colors und Safrido hier bei Hitradio Antenne 1. Das sind sie, die besten Hits von heute.

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0: Mit Radio Antenne 1 Verkehr, damit ihr gut ankommt um 9.24 Uhr. Gehen wir auf die A8 München Richtung Stuttgart. Zwischen Wendlingen und Stuttgart-Tegerloch hier aktuell 8 Kilometer Stau. Rüber auf die 81 Stuttgart Richtung Singen. Zwischen Hildritzhausen und Herrenberg hier haben wir 3 Kilometer Stau. Dann nochmal die 8 Stuttgart Richtung München. Zwischen Stuttgart Flughafen Messe und Wendlingen hier aktuell 6 Kilometer Stau. Geblitzt wird auch, und zwar auf der 6 Heilbronn Richtung Nürnberg. In der Ausfahrt Ilshofen-Wolpertshausen. Hier sind 70 erlaubt. Danke an Martina. Und Martin hat einen Blitzer gesehen in Erkenbrechtsweiler. Nix ist geiler. Direkt vor dem Ortseingang in Richtung Erkenbrechtsweiler. Hier eine Lasermessung. 70 sind erlaubt. Danke an Martin. Und falls ihr sonst noch was gesehen habt, einen staunenden Blitzer, klingelt gerne durch oder schickt eine WhatsApp jetzt an die 08000 75 7000 oder ganz einfach über unsere Antenne 1 App.
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1: Und die nächste Runde, die spielen wir jetzt mit Heiko aus Waldenburg. Guten Morgen.
2: Morgen.
3: Hey, guten Morgen.
1: Grüß dich. Du bist bereit für Tabu?
3: Ja, ich denke schon.
1: Sehr gut. Du darfst nämlich heute mit Patrick spielen, ne?
2: Heiko,
1: also,
2: das machen wir.
1: Ihr versucht gemeinsam in 60 Sekunden so viele Begriffe wie nur möglich gemeinsam zu erraten. Ihr müsstet allerdings mehr als 3 Punkte schaffen. So sieht nämlich der aktuelle Highscore aus. Wenn ihr zum Beispiel also 4 oder 5 macht, dann hast du das Ding schon eingetütet und du bist der Wochensieger.
3: Dann versuchen wir mal unser Bestes, Patrick.
2: Ja, super. Also so mag ich das, Heiko.
1: Das
2: sehr
1: ist
2: gut.
1: Eine Ansage.
2: Das ist
1: prima.
2: Eine Ansage.
1: So, wenn ihr ready seid, dann starten eure 60 Sekunden genau jetzt.
2: Also Ibiza, Mallorca, Sylt sind?
3: Inseln.
2: Super. Es gibt Mathe, ... Deutsch, ... Englisch, ... da sitzen Kinder vor dir und...
3: Mathe-Stunde.
2: Nee, was bist du dann, wenn du das den...
3: Mathe-Lehrer.
2: Mhm. Okay, das ist, nicht Tulpe, nicht Veilchen, nicht Lilie, sondern es gibt eine andere schöne...
3: Rose.
2: Super. Das weiß ich jetzt nicht. Ah, okay, nicht Selfie, sondern das ist so ein ganz altes Gerät, wo ein Ding rauskommt und dann hast du auf einmal so ein Bild von dir.
3: Polaroid.
2: Super! Genau, in Österreich, in der Schweiz gibt's ganz viele...
3: Berge.
2: Ja, nee.
1: Zeit ist um!
2: Schlitten wäre es gewesen. Das war jetzt nicht gut erklärt, das gebe ich zu.
1: Hey, bockstarke Runde mit euch beiden.
2: 4 Begriffe.
1: 4 Punkte, Heiko, hast du geschafft. Super.
3: Na klasse.
1: Und wenn ihr jetzt sagt, 4 Punkte, ich mach locker easy peasy doch 1 oder 2 mehr, ja, dann bin ich sehr gespannt darauf. 08.075.7000, dann zocken wir mit euch.
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0: Mit Ketzai und Gabriella feiern wir gleich die Sommerferien, vielleicht ja sogar den Start in euren Urlaub. Und Dermot Kennedy bringt irischen Pop mit. So klingen sie, die besten Hits von heute gleich bei Hitradio Antenne 1.
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0: Hit Radio Antenne 1, das Wetter. Heute wird's noch mal ein bisschen bunter. Neben viel Sonne sind auch noch mal Gewitter und Regenschauer am Start. Bis auf 31 Grad geht's rauf mit den Temperaturen. Und im Moment, da ist es noch ganz angenehm. Mit 24 Grad in Karlsruhe am Bundesgerichtshof. Göppingen meldet 24, Hettingen 22. Morgen ist dann schon wieder vorbei mit der Gewitterlage. Wir bekommen viel Sonne und bis zu 30 Grad. 5 vor 10 haben wir's. Euch einen schönen Donnerstag.
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2: Mit Christine Bonfert, schönen guten Tag. Wer ist der Schütze, der gestern Abend in Ehningen unter Achheim bei Reutlingen auf ein fahrendes Auto geschossen haben soll? Und vor allem, warum hat er das getan? Die Polizei ermittelt weiter, die ganz großen Fahndungsmaßnahmen mit Hubschrauber oder Polizeihunden sind aber erstmal eingestellt. Ein maskierter Mann soll gestern auf Höhe eines Supermarktes in Ehningen unter Achheim unvermittelt auf die Straße gesprungen sein und auf das Auto eines 39-jährigen Mannes geschossen haben, der dabei durch Splitter leicht verletzt wurde. Seine drei Mitfahrer blieben unverletzt. Wenn ihr was gesehen habt oder der Polizei Hinweise geben könnt, dann meldet euch bitte. Der Chef der Kassenärztlichen Bundesvereinigung Gassen fordert einen Neustart bei der Gesundheitsvorsorge. Im internationalen Vergleich seien viele Menschen in Deutschland übergewichtig, würden sich wenig bewegen und rauchen auch häufiger. Gassen sagt deshalb, da muss schon in Kitas und Schulen angefangen werden. Kinder sollten dort früh lernen, sich gesund zu ernähren, sich mehr zu bewegen und ungesunde Gewohnheiten zu vermeiden. Im Prozess um den tödlichen Autoanschlag auf eine Verdi-Demo letztes Jahr in München wollen die Richter heute ihr Urteil sprechen. Wenn es nach der Bundesanwaltschaft geht, dann soll der 25-jährige Angeklagte lebenslang ins Gefängnis. Und sie will auch, dass die besondere Schwere der Schuld festgestellt wird. Denn sie ist sich sicher, die Tat war ein religiös motivierter Anschlag. Die Verteidigung fordert dagegen 15 Jahre Haft und die Unterbringung in einer Psychiatrie. Als der 25-Jährige in die Demo gefahren sein soll, kamen eine Mutter und ihre zweijährige Tochter ums Leben. Mehrere Menschen wurden verletzt. Und Baden-Württembergs Ministerpräsident Özdemir will die Strukturen der Grünen im Land reformieren. Nach seiner Ansicht sind viele Regeln nicht mehr zeitgemäß, vor allem die für Parteitage. Als Vorbild nennt er die Bundespartei, die ihre Abläufe gerade erst reformiert hat. Jetzt seien aus seiner Sicht die Grünen in Baden-Württemberg an der Reihe.
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3: Und da starten wir auf der A7. Wenn ihr von A8 jetzt. München Richtung Stuttgart. Zwischen Wendlingen und Stuttgart-Degerloch hier dauert es rund 20 Minuten länger. Die A7, da ist sie doch wieder. Ulm Richtung Würzburg zwischen Aalen-Westhausen und Ellwangen. Hier dauert es rund 10 Minuten länger. Dann schauen wir auf die A8 Stuttgart-München zwischen Flughafen Messe und Wendlingen. Hier dauert es rund 20 Minuten länger. Und mit knappen 10 Minuten Zeitverlust solltet ihr auf der 81 rechnen. Stuttgart-Singen, genauer zwischen Hildritzhausen und Herrenberg. Geblitzt wird im Ortseingang Erkenbrechtsweiler. Hier stehen sie kurz vorm Ortseingang in der 70er-Zone. Danke, Martin. Martina meldet sich von der A6 Heilbronn Richtung Nürnberg. An der Ausfahrt Ilshofen-Wolpertshausen 70 sind da erlaubt. Und in Villingen in der Obereschacher Straße, wenn ihr Richtung Obereschach fahrt, stehen sie unter der Brücke. Hier sind 50 erlaubt. Vielen Dank an Claudia. Staus und Blitzer, meldet auch ihr uns. Das geht ganz einfach per Anruf oder WhatsApp oder natürlich über die Antenne 1 App.
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0: Hallöchen. Also wer gestern am Bodensee war, ist im Zweifel klatschnass geworden. Ihr habt zeitweise euch gefühlt, als wärt ihr am Meer. Es gab so dermaßen riesige Wellen, da hättest du surfen können. Schuld ein Unwetter.
3: Ja, das ist der Unterschied zu uns. Also auf unserer Hitwelle, da surft ihr eine halbe Stunde lang und das ohne nass zu werden. Und wir bauen unseren Heat jetzt auf mit den besten Hits von heute. Von Dermot Kennedy, das ist Funeral und ihr hört Hitradio Antenne 1.
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Mit Hitradio Antenne 1 geht's durch diesen Donnerstag. Und denkt dran, nicht nur wir ächzen unter den aktuellen Temperaturen, auch die Vögel und Tiere. Also wenn ihr könnt, stellt gerne mal so ein paar Wasserschälchen auf, damit Amsel, Igel, Eichhörnchen und Co. auch was zu trinken finden. Cats Eye halten euch derweilen bei Laune mit Gabriella.

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2: Der Hitradio Antenne 1 Verkehr, damit ihr gut ankommt. Eine einzige Meldung habe ich da für euch, die kommt von der A8 Stuttgart-Karlsruhe. Zwischen Pforzheim Süd und Nord, hier dauert es rund 5 Minuten länger. Geblitzt wird auf der 81 Stuttgart-Heilbronn. Hier stehen sie an der Baustelle vor Pleidelsheim. 80 erlaubt. Vielen Dank an Vital. Dann haben wir einen Leinfelden-Echterdingen in der Seebrückenmühle, wenn ihr Richtung Echterdingen fahrt. Hier stehen sie in der 50er-Zone. Vielen Dank ans Denker. Und in Villingen in der Obereschacher Straße, wenn ihr Richtung Obereschach fahrt, stehen sie unter der Brücke in der 50er-Zone. Vielen Dank an Claudia. Staus und Blitzer, meldet auch ihr uns. Das geht ganz einfach per Anruf oder WhatsApp oder natürlich über die Antenne 1 App.
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0: heile Gänsle. Ja, das funktioniert tatsächlich.
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2: Der Kuss aufs Auer kann Schmerzen bei euren Kids tatsächlich lindern. Durch eure Berührungen und das Trösten werden Hormone freigesetzt, die die Schmerzrezeptoren im Hirn blockieren. Eure Mama- oder Papa-Umarmung hat also wirklich eine magische Wirkung. Aber klar ist auch, bei ernsthaften Verletzungen ersetzen die nicht den Doc.
0: Ja, Musik kann dafür erwiesenermaßen Stress lindern. Vor allem, wenn sie so entspannt um die Ecke kommt, wie der hier jetzt von Clock Clock. 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

0: zwei Hit-Granaten lauern hier für euch auf der Hit-Radio Antenne 1 Playlist. Da wird gleich Benson Boone loslegen. Und eine der schönsten Soul-Stimmen überhaupt verzaubert euch, das ist Teddy Swims. Das und noch mehr erwartet euch gleich bei den besten Hits von heute hier bei Hit-Radio Antenne 1.
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0: Radio Antenne 1, das Wetter. Wir haben gerade noch relativ angenehme Temperaturen mit 25 Grad in Nürtingen am Marktplatz. Filderstadt meldet 24, Neckarsulm 26 und bis auf 31 Grad geht's heute rauf. Dabei gibt's neben viel Sonne auch nochmal die Chance auf Gewitter und einzelne Regenschauer. Morgen scheint dann schon wieder durchweg die Sonne bei bis zu 30 Grad. 5 vor 11 haben wir's, euch einen schönen Donnerstag.
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2: Mit Christine Bonnfert, schönen guten Tag. Die Reutlinger Polizei geht schon mehreren Hinweisen nach, die nach dem Schuss auf ein Auto in Ehningen-Unterachalm bei Reutlingen reingekommen sind. Und demnach soll wohl ein möglicher Komplize eine Notlage vorgetäuscht haben, als er die Straße überquert hat. Als der Autofahrer anhielt, soll der maskierte Mann auf die Straße gesprungen sein und mindestens einmal auf das Auto gefeuert haben. Beide sollen dann zu Fuß geflohen sein. Am Leipziger Flughafen suchen Ermittler weiter nach Teilen einer möglichen zweiten Drohne. In der Nacht zum Mittwoch war auf einer Startbahn bereits eine Drohne mit Sprengsatz entdeckt worden. Sie lag in der Nähe eines ukrainischen Frachtflugzeugs. Spezialkräfte haben den Sprengsatz entschärft. Ein weiterer unbekannter Gegenstand soll mit einem Frachtflugzeug zusammengestoßen sein. Die Maschine wurde dabei leicht beschädigt und landete später in Hannover. Bundesinnenminister Dobrindt spricht von einer neuen Gefahrenlage und einem möglichen hybriden Anschlag. Traurige Nachricht aus Langenargen am Bodensee. Die seit gestern im See vermisste 65-Jährige ist tot. Zwei Zeugen haben die Frau heute Morgen leblos am Strand von Langenargen entdeckt. Die Einsatzkräfte konnten sie nur noch tot bergen. Die Frau war gestern während eines Unwetters von einem Motorboot gestürzt. Rund 200 Einsatzkräfte aus Deutschland, Österreich und der Schweiz hatten nach ihr gesucht, mussten dann aber abbrechen, weil es dunkel wurde. Und damit ihr es schon mal gehört habt, jetzt am Wochenende und auch nächstes Wochenende müsst ihr euch auf der Rheintalstrecke auf deutlich längere Fahrzeiten einstellen. Denn zwischen morgen Abend 21 Uhr und Montagmorgen um 5 fahren zwischen Offenburg und Herbolzheim dort keine Züge. Die gleichen Zeiten gelten dann auch fürs nächste Wochenende. Die Bahn setzt auf Ersatzverkehre, aber dadurch seid ihr natürlich länger unterwegs.
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3: Da starten wir auf der A7 Würzburg Richtung Ulm zwischen Ahlen-Westhausen und Ahlen-Oberkochen. Hier dauert es rund 20 Minuten länger. Genauso lange steht ihr momentan auch auf der A8 Karlsruhe-Stuttgart zwischen Pforzheim-West und Ost. Dann die A8 von Stuttgart weiter runter nach München. Zwischen Esslingen und Kirchheim, die Dauerbaustelle, sorgt dafür, dass es da rund 20 Minuten länger dauert. In der Gegenrichtung sind es rund 10 Minuten Zeitverlust. Und dann schauen wir als letztes noch auf die 81 Singen-Stuttgart zwischen Villingen-Schwenningen und Rottweil. Hier sind es knapp 20 Minuten Zeitverlust. Geblitzt wird auf der 81 Stuttgart-Heilbronn und zwar an der Baustelle vor Pleidelsheim. Da sind 80 erlaubt. Dann haben wir von Michele den bekommen auf der B10 Stuttgart Richtung Mühlacker. Kurz vor der zweispurigen Strecke an der Enzweinger Steige. Da sind 80 erlaubt, wenn ihr am Auto unterwegs seid. Für alle Brummifahrer gilt hier 60. Und dann haben wir noch von Christian die B313 Plochingen-Nürtingen kurz vor Wendlingen-Nord. Hier sind 80 erlaubt. Staus und Blitzer, meldet auch ihr uns. Das geht ganz einfach per Anruf oder WhatsApp oder natürlich über die Antenne 1 App.
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0: Hallöchen.
3: Gönnung an einem Donnerstagvormittag ist, wenn ihr euch eine 4,80 € Latte beim Coffeeshop holt und den dann genüsslich in der Sonne trinkt.
0: Und dazu noch die halbe Stunde Musik nonstop im Ohr und die Gönnung wird Premium, Leute. Wir liefern schon direkt mal die 10er, die 20er und die besten Hits von heute für euren Genussmoment und starten da jetzt rein mit dem großartigen Teddy Swims. Der klingt so, wie eure Latte schmeckt. Ist Mr. Know It All bei Hitradio Antenne 1.

Ihr seid mittendrin in unserer halben Stunde Musik nonstop hier bei Radio Antenne 1, ja, die euch jetzt hoffentlich den Tag im Homeoffice versüßt. Und Benson Boone, der setzt sich jetzt zu euch an den Schreibtisch mit Sorry, I'm here for someone else.

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13: 4 Minuten vor 11:30 der Hitradio Antenne 1 Verkehr, damit ihr gut ankommt. 2 Meldungen habe ich für euch. Wir starten auf der A8 Karlsruhe-Stuttgart. Zwischen Pforzheim-West und Ost hier dauert es rund eine halbe Stunde länger. Und mit knapp 20 Minuten mehr Zeit müsst ihr auf der 81 rechnen. Singen Richtung Stuttgart. Zwischen Villingen-Schwenningen und Rottweil. Geblitzt wird in Uingen-Holzhausen, wenn er Richtung Schorndorf fahrt. Da sind 70 erlaubt. Vielen Dank, Annette. B29 Stuttgart-Aalen. Hier stehen sie kurz nach der Überleitung auf die B29. 100 erlaubt. Vielen Dank an Carmen. Und die B313 Plochingen-Nürtingen kurz vor Wendlingen-Nord. Da sind 80 erlaubt. Vielen Dank an Christian. Staus und Blitzer, meldet auch ihr uns. Das geht ganz einfach per Anruf oder WhatsApp. Oder ihr nutzt dafür natürlich die Antenne 1 App.
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0: Beim Scrollen durch Insta und TikTok habt ihr euch doch garantiert auch schon zig Videos mit Tipps abgespeichert für euer nächstes Reiseziel. Aber wenn ihr es braucht, findet ihr es nicht wieder. Eine App macht aus eurem Real Chaos jetzt automatisch einen fertigen Reiseplan.
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2: Technico. Tja, euer Reiseplan, der entsteht in der App Rhyme. Also wenn ihr bei Instagram oder TikTok einen Reisetipp seht, schickt ihr den Beitrag über diesen Teilen-Button direkt an Rhyme und die App versucht dann automatisch zu erkennen, welcher Ort im Video gemeint ist und setzt den dann auf eine Karte. Ihr könnt natürlich selbstverständlich auch Google Maps Links oder Screenshots oder Orte per Hand hinzufügen und Rhyme baut euch so einen KI-Urlaubsplan und sortiert diese Stops genau so, dass es auch reisetechnisch Sinn macht.
0: Also das ist meine richtige Reisekäpsele-App. Unsere musikalische Reise geht jetzt direkt weiter in den hohen Norden zu Michael Schulte mit 5 AM. 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

0: Durch unsere Musikschlagader beben gleich die Beats von Bibi Rexha. Und wir schicken euch Dracula vorbei. Das ist einer der erfolgreichsten Dance-Hits in diesem Sommer. Und so klingen sie, die besten Hits von heute, gleich bei Hitradio Antenne 1.
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0: Hitradio Antenne 1, das Wetter. Bis auf 31 Grad geht's heute rauf mit den Temperaturen und dazu kriegen wir natürlich wieder einen Haufen Sonne und auch die Chance nochmal auf ein paar Gewitter und etwas Regen. Im Moment habt ihr in Leinfelden am Bahnhof 26 Grad, Singen meldet 27, Steinbronn 26 und morgen wird's dann mit 30 Grad wieder warm und bei viel Sonne bleibt es trocken. Es ist gleich 5 vor 12, euch einen schönen Donnerstag.
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16: Mit Lukas Schröder, schönen guten Tag. Hat ein Komplize nach dem Schuss auf ein Auto in Ehningen unter Achalm bei Reutlingen eine Notlage vorgetäuscht, damit ein weiterer, bislang unbekannter Mann einen Schuss auf ein Auto abgeben konnte? Noch immer sind viele Details hier nicht geklärt. Gestern Abend um 19 Uhr soll der mutmaßliche Schütze mindestens einen Schuss abgegeben haben, bei dem ein Fahrer eines Kleinbusses leicht verletzt wurde. 3 andere kamen mit dem Schrecken davon. Falls ihr sachdienliche Hinweise zum Vorfall geben könnt, meldet euch bitte bei der Polizei in Reutlingen. Der Chef der Kassenärztlichen Bundesvereinigung Gassen fordert einen Neustart bei der Gesundheitsvorsorge. Im internationalen Vergleich seien viele Menschen in Deutschland übergewichtig, würden sich wenig bewegen und rauchen auch häufiger. Gassen sagt deshalb, da muss schon in Kitas und Schulen angefangen werden. Und Kinder sollten dort früh lernen, sich gesund zu ernähren, sich mehr zu bewegen und ungesunde Gewohnheiten zu vermeiden. Im Prozess um den tödlichen Autoanschlag auf eine Verdi-Demo letztes Jahr in München wollen die Richter heute ihr Urteil sprechen. Wenn es nach der Bundesanwaltschaft geht, dann soll der 25-jährige Angeklagte lebenslang ins Gefängnis und sie will auch, dass die besondere Schwere der Schuld festgestellt wird. Denn sie ist sich sicher, die Tat war ein religiös motivierter Anschlag. Die Verteidigung fordert dagegen 15 Jahre Haft und die Unterbringung in eine Psychiatrie. Als der 25-Jährige in die Demo gefahren sein soll, kamen damals eine Mutter und ihre zweijährige Tochter ums Leben. Mehrere Menschen wurden verletzt. Und Baden-Württembergs Ministerpräsident Özdemir will die Strukturen der Grünen im Land reformieren. Nach seiner Ansicht sind viele Regeln nicht mehr zeitgemäß, vor allem für die Parteitage. Als Vorbild nennt er die Bundespartei, die ihre Abläufe gerade erst reformiert hat. Jetzt seien aus seiner Sicht die Grünen in Baden-Württemberg an der Reihe.
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17: Und da habe ich zwei Meldungen für euch. Einmal die A8 Karlsruhe-Stuttgart zwischen Pforzheim-West und Ost. Hier dauert es rund eine halbe Stunde länger. Und die 81 Singen-Stuttgart zwischen Villingen-Schwenningen und Rottweil dauert es über 20 Minuten länger. Geblitzt wird dafür wie bekloppt einmal in Uingen-Holzhausen, wenn er Richtung Schorndorf fährt, kurz vor der Kreuzung nach Wangen-Oberberken. 70 erlaubt, danke Annette. B29 Stuttgart-Aalen kurz nach der Auffahrt. Hier sind 100 erlaubt, vielen Dank an Carmen. Und auf der B313 hat Christian einen entdeckt, wenn er von Plochingen nach Nürtingen fährt, kurz vor Wendlingen-Nord. Da sind 80 erlaubt. Staus und Blitzer meldet auch ihr uns. Geht ganz einfach per Anruf oder WhatsApp oder natürlich über die Antenne 1 App.
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0: Hallöchen. Also wenn es so weitergeht, dann müssen wir uns für Weihnachten schon mal überlegen, was wir dann auf den Grill schmeißen und wie wir den Sonnenschirm schmücken.
17: Ich fahre nächste Woche nach Island, Freunde. Und dann bringe ich uns ein bisschen kühleres Wetter mit nach Hause. Ich verspreche es euch, ich leine die Wetterwolken an und dann ziehe ich die quasi mit.
0: Das ist ein Deal. Jetzt geht's aber erstmal in die nächste halbe Stunde Musik nonstop und die ist auch heiß. Die 10er, die 20er und die besten Hits von heute sind am Start. Und da beißt uns jetzt Dracula. Hier bei Hitradio Antenne 1.

0: mit Hitradio Antenne 1 geht's durch die halbe Stunde Musik nonstop und es gibt eine Sache, die uns von der Fußball-WM an diesem Sommer geblieben ist und was wir lieben.
1: Ja, der offizielle Sommerhit 2026 ist eben frisch gekürt worden und kommt natürlich von Madame Hüftschwung herself und zwar Shakira zusammen mit Burna Boy. Hier ist einfach eine geile Nummer und die feiern wir jetzt gemeinsam. Dai Dai hier bei Hitradio Antenne 1.

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0: 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Und da starten wir erstmal mit einer Gefahrenmeldung. Auf der B19 zwischen Nagelsberg und Belsenberg, da sind Schafe ausgebüxt. Da bitte unbedingt vorsichtig sein. Dann auf die A8 rauf, Karlsruhe-Stuttgart, zwischen Pforzheim-West und Ost. Hier solltet ihr mit rund einer halben Stunde Zeitverlust rechnen. Und knapp 25 Minuten länger auf der 81, Singen-Stuttgart, genauer zwischen Villingen-Schwenningen und Rottweil. Geblitzt wird in Uhingen-Holzhausen, wenn er Richtung Schorndorf fahrt, da sind 70 erlaubt. In Pforzheim auf der Kalberstraße hat Martin einen entdeckt, da sind 50. Und Vital meldet sich auf von der 81, wenn ihr Stuttgart Richtung Heilbronn fahrt, auf Höhe der Baustelle vor Pleidelsheim, da sind 80 erlaubt. Und jetzt seid ihr dran. Wenn ihr was gesehen habt, völlig egal, ob ein Stau oder ein Blitzer, meldet uns das per Anruf oder WhatsApp oder natürlich über die Antenne 1 App.
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0: Mein Namensvorschlag für den Papagei lautet Kiko. Ich finde, der Name klingt richtig schön und man kann ihn super rufen. Probiert's aus.
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14: Hit Radio Antenne 1, das Wetter. Heute wird es noch mal ein bisschen bunter. Neben viel Sonne sind auch noch mal vereinzelt Gewitter und Regenschauer am Start. Bis auf 31 Grad geht's rauf mit den Temperaturen. Und im Moment, da ist es noch ganz angenehm. Ihr habt in Karlsruhe am Bundesgerichtshof 28 Grad. Göppingen meldet 27, Hettingen 24. Morgen ist es dann schon wieder vorbei mit der Gewitterlage. Da bekommen wir viel Sonne und bis zu 30 Grad. Es ist 5:01, euch einen schönen Donnerstagmittag.
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16: Mit Lukas Schröder, schönen guten Tag. Die Reutlinger Polizei geht schon mehreren Hinweisen nach, die nach dem Schuss auf ein Auto in Enigen unter Achheim bei Reutlingen reingekommen sind. Und demnach soll wohl ein möglicher Komplize eine Notlage vorgetäuscht haben, als er die Straße überqueren hat. Als der Autofahrer anhielt, soll der maskierte Mann auf die Straße gesprungen sein und mindestens einmal auf das Auto gefeuert haben. Beide sollen dann zu Fuß geflohen sein. Am Leipziger Flughafen suchen Ermittler weiter nach den Teilen einer möglichen zweiten Drohne. In der Nacht zu gestern war auf einer Startbahn bereits eine Drohne mit Sprengsatz entdeckt worden. Sie lag in der Nähe eines ukrainischen Frachtflugzeugs. Spezialkräfte haben den Sprengsatz dann entschärft. Ein weiterer unbekannter Gegenstand soll mit einem Frachtflugzeug zusammengestoßen sein. Diese Maschine wurde dabei leicht beschädigt und landete später in Hannover. Bundesinnenminister Dobrindt sprach dann gestern Abend von einer neuen Gefahrenlage und einem möglichen hybriden Anschlag. Traurige Nachrichten aus Langenargen am Bodensee. Die seit gestern im See vermisste 65-Jährige ist tot. Zwei Zeugen haben die Frau heute Morgen leblos am Strand von Langenargen entdeckt. Die Einsatzkräfte konnten sie nur noch tot bergen. Die Frau war gestern während eines Unwetters von einem Motorboot gestürzt. Rund 200 Einsatzkräfte aus Deutschland, Österreich und der Schweiz hätten nach ihr gesucht, mussten dann aber abbrechen, weil es dunkel wurde. Und damit ihr es schon mal gehört habt, jetzt am Wochenende und auch nächstes Wochenende müsst ihr euch auf der Rheintalstrecke auf deutlich längere Fahrtzeiten einstellen. Denn zwischen morgen Abend 21 Uhr und Montagmorgen um 5 zwischen Offenburg und Herbolzheim fahren dort keine Züge. Die gleichen Zeiten gelten dann auch für nächstes Wochenende. Die Bahn setzt auf Ersatzverkehre. Aber dadurch seid ihr deutlich länger unterwegs.
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17: Und da starten wir auf der A8, wenn ihr von Karlsruhe nach Stuttgart fahrt. Zwischen Pforzheim-West und Heimsheim dauert es knapp eine halbe Stunde länger. Dann schauen wir uns die Gegenrichtung an, also von München nach Stuttgart rauf. Da haben wir zwischen Flughafen Messe und Degerloch ein kaputtes Auto. Das blockiert hier aktuell den linken Fahrstreifen. Polizei ist vor Ort, hier dauert es rund 5 Minuten länger. Dann die A81, wenn ihr von Singen nach Stuttgart fahrt, zwischen Villingen, Schwenningen und Rottweil, hier dauert es rund 20 Minuten länger. Und die B30 von Ulm nach Biberach, Achtung, zwischen Donaustetten und Laubheim, da haben wir Gegenstände auf dem rechten Fahrstreifen. Geblitzt wird in Uingen-Holzhausen, wenn er Richtung Schorndorf fahrt. Da sind 70 erlaubt, danke Annette. In Pforzheim auf der Kalverstraße hat Martin einen entdeckt, da sind 50. Und die A81 Stuttgart-Heilbronn haben wir hier auf Höhe der Baustelle vor Pleidelsheim in der 80er-Zone. Vielen Dank an Vital fürs Melden. Und wenn ihr jetzt auch noch was gesehen habt, dann schmeldet uns das per Anruf oder WhatsApp an die 08075 7000, oder ihr macht das natürlich über die Antenne 1 App.
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17: Mahlzeit! Tripsdrill, Legoland oder Europapark. Ja, vielleicht steht ja heute oder die nächsten Tage ein Freizeitpark auf eurem Ferienprogramm. Dann begleiten wir euch dabei natürlich sehr, sehr gerne.
14: Und eine wilde Achterbahntour durch die 10er, die 20er und die besten Hits von heute machen wir direkt demente mit unserer halben Stunde Musik nonstop. Teddy Swims zieht euch da relaxed in entspannte Sphären mit Mr. Know-It-All. Hier bei Hitradio Antenne 1.

0: Hier ist Hitradio Antenne 1 und Cem Özdemir hat sich für die Wahl einer Bundespräsidentin ausgesprochen, wenn nächstes Jahr neu gewählt wird. Also, ich würde es machen.
1: Geil. Ja, mega, mach bitte. Herr Özdemir, bitte nehmen Sie sie. Weil dann könnten wir die Sendung vom Schloss Bellevue ausmachen.
0: Aha.
1: Ey, da geht ja einer meiner größten Träume in Erfüllung. Sag ich dir, wie es ist?
0: Also, abgemacht. Machen wir so. Also, ich würde dann Bundespräsidentin werden 2027.
1: Ja, bitte.
0: In unserer halben Stunde Musik nonstop richten wir uns jetzt auch schon mal häuslich ein. Und zwar mit Glockenbach und Home.

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11: Gleich jetzt haben wir es auf den Punkt. 5 Minuten vor 2 der Hitradio Antenne 1 Verkehr, damit ihr gut ankommt. Wir starten auf der A8 Stuttgart Richtung München zwischen Kirchheim-Terkost und Eichelberg. Da haben wir Achtung Spanngurte auf der Fahrbahn. Dann die A8 von Karlsruhe nach Stuttgart zwischen Pforzheim West und Heimsheim. Hier dauert es rund eine halbe Stunde länger. Der Grund, hier hat es ja die Baustelle, da wird ja die Fahrbahn erneuert. Da ist auch die Anschlussstelle Heimsheim aktuell gesperrt. Dann schauen wir auf die A81 Stuttgart-Heilbronn. Zwischen dem Engelbergtunnel und Feuerbach, da liegt ein totes Tier auf der Fahrbahn. Dann haben wir nochmal die 81 Singen-Stuttgart zwischen Villingen-Schwenningen und Rottweil. Hier dauert es eine halbe Stunde länger. Und dann haben wir noch die A8 Karlsruhe-Stuttgart. Zwischen dem Stuttgarter Kreuz und Möhringen ein kaputtes Auto haben wir da auf dem Standstreifen und Menschen, die da wohl drum rumlaufen. Also passt da bitte auf. Geblitzt wird in Stuttgart-Nord am Kreerwald gleich beidseitig. Da sind 40 erlaubt, danke Heiko. In Heilbronn stehen sie am Alten Friedhof, 40 erlaubt, danke an Katja. Und in der Ortsdurchfahrt Altdorf stehen sie gleich beidseitig, da sind 30 erlaubt. Staus und Blitzer, meldet auch ihr uns. Das geht ganz einfach per Anruf oder WhatsApp oder natürlich über die Antenne 1 App.
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1: Heute surfen wie die Großen in Karlsruhe.
2: Das ist richtig nice. Von heute bis Samstag findet ihr vor dem Karlsruher Rathaus eine mobile Surfwelle. Surfbretter, Anzüge und eine Einweisung bekommt ihr natürlich vor Ort.
1: Die Vorabplätze sind leider schon für Surfen ausgebucht, aber vor Ort gibt es noch Restplätze. Und obendrein ist rund um den Surfspot am Rathaus auch eine Beachbar aufgebaut, wo ihr euch quasi ja wie am Strand das Spektakel bei Sommerbeats und Spaßgetränken anschauen könnt.
2: So, und wenn euch Karlsruhe zu weit ist, dann gibt's ja auch immer noch Stuttgart am Meer, wo ihr eure Füße in ein riesiges Becken vorm Stadtpalais halten könnt und ganz genauso Drinks und Musik genießt.
1: Ja, nach der Mittagspause genießt ihr jetzt aber erstmal diesen Kollegen hier, Harry Styles. Der legt euch mit dem nächsten Gang ein, das ist American Girls.

0: in diesen Donnerstagnachmittag mit einem 90er-Flashback, serviert von Bibi Rexha. New Religion gibt's gleich, genau wie Country Beats von Dasha. Das und noch viel mehr erwartet euch gleich bei den besten Hits von heute hier bei Hitradio Antenne 1.
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0: Hitradio Antenne 1, das Wetter. Wir haben gerade noch relativ angenehme Temperaturen, verhältnismäßig. 28 Grad in Nürtingen am Marktplatz, 27 in Filderstadt, 28 in Neckarsulm. Bis auf 31 geht's heute rauf. Dabei gibt's neben viel Sonne auch nochmal die Chance auf Gewitter und einzelne Regenschauer. Morgen scheint dann schon wieder durchweg die Sonne bei um die 30 Grad. 2:05 haben wir's. Euch einen schönen Donnerstag.
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18: Mit Lukas Schröder, schönen guten Tag. Die Sprengstoffdrohne am Flughafen Leipzig-Halle lag offenbar direkt neben einem Flugzeug, das mit Munition beladen war. Nach Recherchen vom WDR, NDR und der Süddeutschen Zeitung hatte die ukrainische Frachtmaschine militärische Munition aus Frankreich an Bord. An der Drohne war wahrscheinlich der hochexplosive Sprengstoff Semtex befestigt. Wer hinter dem möglichen Anschlagsversuch steckt, ist weiter unklar. Nach dem tödlichen Autoanschlag auf eine Verdi-Demonstration in München muss ein 25-Jähriger jetzt lebenslang ins Gefängnis. Das Oberlandesgericht München stellte außerdem die besondere Schwere der Schuld fest. Damit ist eine vorzeitige Freilassung nach gut 15 Jahren deutlich schwieriger. Der Mann war im letzten Jahr mit einem Auto in die Demonstration gefahren. Eine Mutter und ihre 2-jährige Tochter starben, mehrere Menschen wurden verletzt. Wir werden nichts tun, was die Umwelt schädigen könnte. Das sagte Bundesverkehrsminister Bilger heute im Rahmen der Konferenz mit den Verkehrsministern der Länder. Kritik kam zuvor von Umweltverbänden, dass mögliche Umbaumaßnahmen am Flussbett den Grundwasserspiegel absenken könnten. Allerdings müsste zumindest an den Stellen nachgebessert werden, wo der Schiffverkehr nicht zum Erliegen kommt. Grund ist die anhaltende Trockenheit und die dadurch niedrigen Wasserpegelstände der Gewässer. Und er ist gerade mal 29 und soll Drogen im großen Stil vertickt haben. Jetzt ist er am bayerischen Grenzübergang bei Lindau am Bodensee festgenommen worden. Er war europaweit gesucht worden, da er im Verdacht steht, dass er als Mitglied einer kriminellen Vereinigung Cannabis im Wert von über 1,5 Millionen Euro in Umlauf gebracht haben soll. Der junge Mann soll anschließend nach Österreich ausgeliefert werden.
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19: Und da starten wir erstmal mit einer Gefahrenmeldung. Ein Falschfahrer auf der B27 zwischen Balingen Zentrum und Bodelshausen. Ich wiederhole, Falschfahrer auf der B27 zwischen Balingen Zentrum und Bodelshausen. Schauen wir uns die anderen Meldungen an. A5 Heidelberg-Karlsruhe zwischen Bruchsal und Karlsruhe Nord. Achtung, da liegen Gegenstände auf der Fahrbahn. A81 Stuttgart Richtung Singen. Hier auf Höhe Böblingen-Sindelfingen ein kaputtes Auto auf dem rechten Fahrstreifen. Dann haben wir die A8 Karlsruhe-Stuttgart zwischen Pforzheim-West und Ost. Hier dauert es für euch fast eine halbe Stunde länger. Da haben wir nämlich ein kaputtes Auto nochmal auf der A8 Karlsruhe-Stuttgart zwischen dem Stuttgarter Kreuz und Möhringen. Geblitzt wird auf der A6 Heilbronn Richtung Nürnberg auf Höhe der Ausfahrt Ilshofen-Wolpertshausen. 70 erlaubt, danke Michele. In Heilbronn stehen sie auf Höhe vom Alten Friedhof. 40 erlaubt, danke Katja. Und in Horb-Altheim, wenn ihr Richtung Thalheim unterwegs seid, am Recycling Center, da sind 70 erlaubt. Vielen Dank an Armin. Staus und Blitzer, meldet auch ihr uns. Das geht ganz einfach per Anruf oder WhatsApp. Oder ihr nutzt dafür natürlich die Antenne 1 App.
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19: Hallo. Hallöchen. Ja, wer gestern am Bodensee war, der ist nicht nur klatschnass geworden. Nein, ihr habt da auch zeitweise das Gefühl gehabt, ihr seid am Meer. Ey, da gab's so riesige Wellen, hätte man fast surfen können. Schuld war allerdings ein Unwetter.
0: Ja, das ist der Unterschied zu uns. Auf unserer Hitwelle surft ihr eine halbe Stunde lang, ohne nass zu werden. Und wir bauen unseren Heat auf, jetzt mit den besten Hits von heute. Von Bibi Rexha, New Religion, hier bei Hitradio Antenne 1.

Hier ist Hitradio Antenne 1 an diesem wunderschönen Donnerstag. Und was haben Baden-Württemberg und Texas gemeinsam? Hitzige Temperaturen von über 30 Grad und einen sensationellen Musikgeschmack. Denn Dasha macht nicht nur Texaner glücklich, sondern auch euch. Jetzt bei der Arbeit, auf dem Bau, im Homeoffice oder im Büro. Austin ist der nächste Hit in unserer halben Stunde Musik nonstop hier bei Hitradio Antenne 1.

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14: Der Hitradio Antenne 1 Verkehr, damit ihr gut ankommt. Wir gehen auf die A5 Karlsruhe-Darmstadt zwischen Kronau und Ladenburg. Da habt ihr im Moment Stop and Go. 20 Minuten dauert es länger. A8 Karlsruhe-Stuttgart zwischen Kreuz Stuttgart und Möhringen. Defektes Fahrzeug hier auf dem Standstreifen und Achtung, es sind Menschen auf der Fahrbahn. Dann die A8 Karlsruhe Richtung Stuttgart zwischen Pforzheim West und Pforzheim Ost. Da müsst ihr auch mit einer knappen halben Stunde Stau rechnen. Wir haben noch die A81 Stuttgart-Singen zwischen Sindelfingen Ost und Böblingen-Sindelfingen. Auch hier plant mal 20 Minuten mehr ein. Geblitzt wird auf der B29 Stuttgart-Ahlen am Teiler B14, B29. Das ist bei Waiblingen kurz vor dem Parkplatz. Da ist 100 erlaubt. Vielen Dank, John, fürs Melden. In Horb-Altheim in Richtung Horb-Talheim auf Höhe Recycling Center in der 70er-Zone wird geblitzt. Das hat Armin gemeldet. Und am Ortsausgang von Horb-Altheim Richtung Hochdorf wird in der 70er-Zone geblitzt. Ich könnte mir vorstellen, dass das der gleiche Blitzer ist. Aber Dankeschön, Timo, auch dir fürs Melden. Habt ihr noch was gesehen? Staus und Blitzer, meldet's gerne per Telefon oder per WhatsApp an die 08000 75 7000 oder über die Antenne 1 App.
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1: Hier ist Hit Radio Antenne 1 und wir sagen, a star is born.
2: Hello.
1: Julian Hartl in der Haus, der übernimmt jetzt nicht nur gleich den Nachmittag ab 15 Uhr, sondern wir müssen natürlich also hier die Fahne schwenken und euch auf jeden Fall noch wissen lassen, dass unser Julian für den Deutschen Radiopreis nominiert ist.
2: Ja.
1: Ich krieg schon wieder Gänsehaut.
2: Ich kann es auch selber noch gar nicht richtig glauben, ich sag's euch ehrlich. Also es ist irgendwie so surreal, dass ich das jetzt wirklich da bekommen habe.
1: Nominiert als bestes Nachwuchstalent, natürlich noch neben anderen vielen tollen Nachwuchstalenten im Land. Aber du stehst auf der nominierten Liste. Für dich geht es im Herbst nach Hamburg.
2: Ja.
1: Und du weißt schon, dass du nicht wiederkommen musst ohne den Preis in der Hand.
2: Nee, ich trau mich dann auch nicht. Also das muss jetzt halt einfach klappen, sonst bin ich weg. Ne?
1: Also, wie war das Gefühl, als du das gehört hast?
2: Es war einfach krass. Ich wurde hier überrascht im Studio und ich habe es bis zur letzten Sekunde nicht gecheckt, was gerade passiert und warum hier alle ins Studio reingelaufen sind. Es ist, ihr merkt's, ich bin immer noch sehr, sehr hibbelig deswegen.
3: Diesen Moment, den könnt ihr euch übrigens auch angucken auf Instagram, da haben wir das nämlich hochgeladen. Guckt da einfach mal in unsere Story rein.
1: Ja, also es ist wirklich wunderschön. Wir freuen uns ganz damit. Wir sind genauso aufgeregt, wahrscheinlich noch mehr als du. Und werden mitfiebern ohne Ende, wenn du dann in Hamburg bist und dann hoffentlich den Preis mit zurück nach Baden-Württemberg bringst. Ganz doll Glückwunsch dafür auf
2: Dankeschön.
1: Jeden Fall. Daumen sind gedrückt und 15 Uhr machst du dann einfach jetzt hier gleich weiter.
2: Ja.
1: Hast du was Besonderes geplant?
2: Wir haben gleich eine ganz, ganz spannende Wette am Laufen. Ich mit meiner Kollegin Sophia.
3: Ui.
2: Und der Verlierer, der könnte sich hier ganz schön zum Affen machen.
1: Oh.
2: Im Radio.
1: Also,
2: live.
1: Mehr dazu dann also gleich ab 15 Uhr hier bei Hit Radio Antenne 1 mit Julian am Nachmittag, unserem Nachwuchs.

0: Es ist warm, es ist sonnig und es ist schon Donnerstag. Noch mehr gute Laune gibt's von uns, von Kamerad. Gleich habe ich Be Mine für euch am Start und Durchstarter Alex Warren bringt euch gut durch die letzten To-Dos des Tages. Mit seiner aktuellen Nummer Fever Dream. Das sind die besten Hits von heute, gleich hier innerhalb der nächsten halben Stunde bei Hitradio Antenne 1.
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0: 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Das Wetter bleibt heute mit über 30 Grad warm. Dazu neben viel Sonne auch am Nachmittag nochmal Schauer und Gewitter möglich, wie die letzten Tage auch. Wir haben aktuell 28 Grad gemessen in Göppingen, genauso auch im Schloss Monrepo in Ludwigsburg und 27 Grad hat's in Nagold. Morgen wird's richtig schön wieder. Zum Start ins Wochenende bekommen wir bis zu 30 Grad Sonne und strahlend blauen Himmel. Und damit haben wir es jetzt. Gleich 5:03. Ich wünsche euch einen schönen Donnerstag.
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15: Mit Lukas Schröder, schönen guten Tag. Die Polizei beendet ihre Fahndungsmaßnahmen nach dem Schuss auf ein fahrendes Auto in Ehningen unter Achalm bei Reutlingen, ermittelt aber intensiv weiter. Noch immer sind beide, sowohl der mutmaßliche Schütze als auch ein möglicher Komplize, auf der Flucht. Einer der Männer soll gestern Abend auf Höhe eines Supermarktes auf die Fahrbahn gesprungen und auf das Auto eines 37-Jährigen geschossen haben, nachdem ein Komplize zuvor eine Notlage vorgetäuscht hatte. Der Fahrer des Autos verletzte sich durch den Schuss leicht. Falls ihr Hinweise, die zu dem Täter führen könnten, geben könnt, meldet euch bitte bei der Polizei. Die Prämie für E-Autos in Deutschland wirkt. Der Absatz von Elektroautos ist im Juli um weit mehr als die Hälfte als im Vergleich zum Juli vor einem Jahr gestiegen. Mehr als 78.000 Autos wurden verkauft. Allerdings profitieren unsere Autobauer, beispielsweise Mercedes, Porsche oder auch Audi, nicht so wirklich davon. Vor allem der chinesische Hersteller BYD hatte von dem Absatz profitiert. Die Trockenheit könnte bald für mehr Lastwagen auf unseren Straßen sorgen. Weil viele Flüsse zu wenig Wasser führen, können Schiffe weniger transportieren. Und Bundesverkehrsminister Bilger überlegt deshalb, das Lkw-Fahrverbot an Sonn- und Feiertagen vorübergehend aufzuheben. Gleichzeitig prüft das Verkehrsministerium, ob mehr Waren mit der Bahn statt mit Schiffen transportiert werden können. Und wir bleiben beim Verkehr, denn wer in Esslingen über die Adenauerbrücke fährt, muss sich ab morgen Mittag auf große Umwege einstellen. Die Stadt sperrt einen Großteil der Brücke ab 13 Uhr für Autos und Lastwagen. Der Grund: im Beton wurden schwere Schäden an wichtigen Stahlteilen entdeckt. Eine akute Einsturzgefahr besteht laut Experten aber nicht. Trotzdem bleibt die Sperrung voraussichtlich mehrere Jahre bestehen, bis eine neue Brücke gebaut wird. Zu Fuß und mit dem Fahrrad kommt ihr weiterhin komplett über die Brücke. Auch die Busse fahren zunächst wie gewohnt.
0: Und was sonst noch so auf den Straßen los ist, klären wir jetzt. Hält Radio Antenne 1 Verkehr, damit ihr gut ankommt, um 3:03. Da starten wir auf der A5 Karlsruhe Richtung Darmstadt zwischen Kronau und Dossenheim. Hier stockt sich's auf 10 Kilometern, da braucht ihr 20 Minuten mehr Zeit. A7 Ulm Richtung Würzburg zwischen Ahlen-Westhausen und Dinkelsbühl-Fichtenau, 8 Kilometer Stau, hier 20 Minuten plus. Und A8 Karlsruhe-Stuttgart zwischen Pforzheim-West und Ost, 3 Kilometer und 10 Minuten, die ihr länger braucht. Geblitzt wird in Horb-Altheim Richtung Horb-Talheim auf Höhe vom Recyclinghof in der 70er-Zone, danke an Armin. John hat was entdeckt auf der B29 Stuttgart Richtung Ahlen, stehen sie am Teiler B14, B29 bei Waiblingen, kurz vorm Parkplatz, da ist 100 erlaubt, danke auch an dich. Und 30 km/h durfte fahren in Leinfelden-Echterdingen-Stetten in der Stuttgarter Straße, danke da an Thomas fürs Melden. Und wenn ihr auch noch was gesehen habt, ganz egal ob Staus oder Blitzer, dann meldet gerne telefonisch oder einfach per WhatsApp an die 08000 75 7000. Gute Fahrt!
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0: Hallo. Also ich mag ja heißes Wetter sehr, sehr gerne. Nur einen Nachteil hat's: meine Schokolade im Auto ist leider weggeschmolzen. Und weil die Packung offen war, ist es so ekelhaft in die Mittelkonsole reingelaufen und schmotzt da jetzt irgendwie rum, weil es offen war. Autoradio ist aber noch heile. Ich hoffe, euer's auch. Wir spielen euch nämlich unsere Vielfalt in der halben Stunde Musik am Stück. Mit den Zehnern, mit den Zwanzigern und natürlich mit den besten Hits. Und heute, das hier ist Alex Warren mit Fever Dream bei Hitradio Antenne 1. Ich wünsche euch einen schönen, entspannten Donnerstagnachmittag.

Ich hoffe, ihr wurdet diese Woche noch nicht geblitzt in der Sweet Week beim Blitzer-Marathon. Ich habe es ja bis jetzt tatsächlich ohne Foto durch die Woche geschafft. Ich bin sehr, sehr stolz auf mich und ich hoffe, das bleibt bei uns allen so. Also Fuß von Gas, deswegen gibt's bei uns auch ganz gechillten Sound auf der Playlist. Von Kamerad mit Be Mine in der halben Stunde Musik am Stück hier bei Radio Antenne 1.

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11: 5 Minuten vor halb 4, der Hitradio Antenne 1 Verkehr, damit ihr gut ankommt. Und da starten wir auf der A5 Karlsruhe Richtung Darmstadt. Zwischen Kronau und Heidelberg haben wir 11 Kilometer Stop and Go. Da braucht ihr 20 Minuten mehr. A7 Ulm Richtung Würzburg. Zwischen Aalen-Oberkochen und Dinkelsbühl-Fichtenau staut sich's auf 7 Kilometer. Hier steht ihr aktuell 20 Minuten an. Wir schauen auf die B27 Balingen-Tübingen zwischen Ofterdingen und dem Tunnel Dusslingen. Hier bitte aufpassen, da liegen Gegenstände auf der Fahrbahn. B29 in Lorch zwischen Lorch-Ost und Schwäbisch-Gmünd-West liegt ein Reifenteil auf der Fahrbahn, und B27, B10 Heilbronn-Stuttgart. Zwischen Kornwestheim und dem Dreieck Stuttgart-Zuffenhausen gab es einen Polizeieinsatz. Da sind deswegen alle Fahrstreifen gesperrt. Geblitzt wird auf der B29 Stuttgart-Aalen. Da stehen sie am Teil der B14, B29 bei Waiblingen kurz vorm Parkplatz in der 100er Zone. Danke an John. Leinfelden-Echterdingen-Stetten wird in der Stuttgarter Straße geblitzt. Da ist 30. Danke an Thomas. Und 60 dürft ihr fahren in Stuttgart in der Hedelfinger-Filder-Auffahrt. Wenn ihr von Sillenbuch Richtung Hedelfingen fahrt, am Lederberg stehen sie da bergab. Danke an Horst fürs Melden. Und wenn ihr auch noch was gesehen habt, ganz egal ob Staus oder Blitzer, dann meldet es gerne telefonisch oder einfach per WhatsApp an die 08000 75 7000. Gute Fahrt! Hey!

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0: Kronkorken für den guten Zweck. Hier ist Radio Antenne 1 und der 14-jährige Noah und der 13-jährige Liam aus Niederalfingen aus dem Ostalbkreis, die sind auf einer Mission. Die fahren mit ihren Fahrrädern durchs Dorf, klingeln an den verschiedenen Haustüren und sammeln Kronkorken. Die lagern sie und machen mit dem eigentlichen Schrott richtig viel Geld. Über 2000 Euro habt ihr schon zusammenbekommen und ist für einen guten Zweck gespendet. Und Liam ist jetzt bei mir am Telefon. Jetzt sag mal bitte, wie seid ihr denn auf die Idee gekommen?
1: Mein Opa hat da mal angefangen, also irgendjemand gesammelt. Und der hat mir da irgendwie davon halt erzählt, wie ich ihm ein bisschen helfen will. Dann habe ich gedacht, komm, ich sammle für mich. Und habe dann halt schnell Noah gefragt und der hat halt direkt ja gesagt.
0: Noah ist dein Freund, gell?
1: Ja, bester Freund.
0: Dein bester Freund. Und dann habt ihr natürlich eine richtig schöne Sache da auf die Beine gestellt. Ihr habt nie gedacht, ach, könnte ich auch mein Taschengeld mit aufbessern oder so, sondern ihr wolltet das auf jeden Fall unbedingt spenden.
1: Ja, unbedingt, ja.
0: Das ist
1: viel praktisch.
0: Das ist sehr löblich, muss ich sagen. Ich glaube, da seid ihr eine der wenigen, die das machen.
1: Ja.
0: Ihr habt schon 600.000 Kronkorken jetzt gesammelt. Wie lange habt ihr dafür gebraucht?
1: So 2 Jahre grob.
0: Und wie viele von den 600.000 Kronkorken waren von euch? Wie viel habt ihr davon getrunken?
1: Boah, wahrscheinlich fast gar nichts, vielleicht 50 oder so. So viel kann man gar nicht trinken.
0: Und wenn ihr dann bei den Leuten unterwegs seid, bekommt ihr auch was?
1: Ja, ab und zu gibt es schon mal welche, die vielleicht schon Süßigkeiten rausstellen oder so oder welche geben.
0: Also dann lohnt es sich für euch ja auch ein ganz kleines bisschen. Vielen lieben Dank dir, Liam. Richtig, richtig coole Aktion habt ihr da auf die Beine gestellt. Und wenn ihr auch Liam und Noah unterstützen wollt und jetzt nicht in Niederalfingen wohnt, dann könnt ihr, wenn ihr da mal in der Nähe seid, einfach euren Eimer mit den Kronkorken am Museum abstellen. Da wird es dann nämlich abgeholt. Ich wünsche euch einen schönen, entspannten Donnerstagnachmittag.

0: Ich habe gleich zwei absolute Banger für euch am Start. Nummer 1 kommt von Two Colors und dem Safri-Duo. Cynical ist gleich für euch auf der Playlist und die ganz entspannte Pop-Soul-Stimme von Teddy Swims gibt's für euch, Mr. Know-It-All. Das sind die besten Hits von heute, gleich hier innerhalb der nächsten halben Stunde bei Hitradio Antenne 1.
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12: Ah, Sommer. Roadtrip, Thermen, Josie auf Entdeckungstour.
13: Boah, ja, was für ein genialer Thermen-Roadtrip liegt bitte hinter mir. Tag 1 ging's direkt tiefenentspannt los in die Therme Euskirchen mit einer Yoga-Session im Mental Dome. Perfect Match zum Start, würde ich sagen. An Tag 2 in der Therme Sinsheim war's vorbei mit Ruhe. Ja, ich habe mich auf die Surfwelle gewagt. Gar nicht so leicht, sage ich euch. Danach gab's aber noch eine Runde Pool-Bingo, ganz entspannt also. Und am nächsten Tag ging's dann ins Badeparadies Schwarzwald. Und das war dann pure Magie. Eisbaden für die Harten, der geniale Saunaaufguss Harry im Schwarzwald-Chalet und zum Abschluss ein Cocktail an der Poolbar. Einfach traumhaft. Und das Finale an Tag 4? Die Therme Erding, ja, die größte Therme der Welt. 28 Rutschen, ich war gefühlt stundenlang beschäftigt, alles zu testen. Zum Abschluss gab's dann noch einen Saunaaufguss, und zwar Korean Beauty. 4 Tage, 4 Thermen, maximale Erholung.

0: 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Das Wetter bleibt heute weiter warm mit bis zu 30 Grad. Es sind jetzt am Nachmittag auch mal Schauer und Gewitter möglich, also passt ein bisschen auf euch auf. Wir haben aktuell 28 Grad gemessen in Tauberbischofsheim, 27 als bei mir daheim in Gerlingen am Alten Rathaus und auch 27 hier in Sigmaringen. Morgen wird es dann ein bisschen freundlicher. Zum Start ins Wochenende bekommen wir bis zu 30 Grad Sonne und blauen Himmel. Damit haben wir es jetzt 5:04. Ich wünsche euch einen schönen Donnerstag.
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2: Mit Lukas Schröder, schönen guten Tag. Die Sprengstoffdrohne am Flughafen Leipzig-Halle lag offenbar direkt neben einem Flugzeug, das mit Munition beladen war. Das geht aus Recherchen von WDR, NDR und der Süddeutschen Zeitung hervor. Die ukrainische Frachtmaschine hatte militärische Munition aus Frankreich an Bord. An der Drohne war wahrscheinlich der hochexplosive Sprengstoff Semtex befestigt. Wer hinter dem möglichen Anschlagsversuch steckt, ist noch immer unklar. Krankenkassen und Ärztevereinigungen haben mit riskanten Geldanlagen offenbar fast 250 Millionen Euro verloren. Betroffen sind knapp 30 Kassen und Vereinigungen. Sie hatten mehr als 500 Millionen in Immobilienfonds gesteckt, bei denen inzwischen ein kompletter Verlust droht. Auch die Kassenärztliche Vereinigung Baden-Württemberg ist betroffen und klagt bereits gegen Finanzunternehmen. Der Vorwurf, die Risiken sollen bewusst verschwiegen worden sein. Keine lästigen Kassenzettel für uns, sondern digitale Bons auf unser Handy. Was für uns erstmal ganz praktisch klingt, finden die Bäcker oder auch Hotel- oder Gaststättenvertreter nicht ganz so cool und kritisieren die Pläne des Bundesfinanzministeriums. Denn viele Händler müssten aus Sicht des Handelsverbands tief in die Tasche greifen, um die Investitionen für eine sogenannte E-Bon-Pflicht stemmen zu können. Im derzeitigen wirtschaftlichen Umfeld sei das nicht verantwortbar. Das erlebt die Polizei auch nicht alle Tage. Mitten in der Nacht ist ein Fahrradfahrer als Geisterfahrer auf der A81 bei Böblingen unterwegs gewesen und dann auch noch ohne Licht. Mehrere Autofahrer riefen daraufhin die Polizei. Die Beamten holten den 62-Jährigen dann schnell von der Autobahn. Offenbar hatte der Mann aber einen medizinischen Notfall.
0: Date Radio Antenne 1 Verkehr, damit ihr gut ankommt, um 3:03. Starten wir auf der A5 Heidelberg-Karlsruhe zwischen Bruchsal und Karlsruhe Nord. Bitte aufpassen, da liegt eine Metallstange auf der Fahrbahn. A7 Ulm-Würzburg zwischen Aalen-Oberkochen und Dinkelsbühl-Fichtenau, 7 Kilometer Stau, 20 Minuten plus. Dann habe ich die A7 in der Gegenrichtung, Würzburg Richtung Ulm zwischen Aalen-Oberkochen und Heidenheim ist eine ungesicherte Unfallstelle auf der linken Spur, da bitte vorsichtig fahren. B29 Lorch zwischen Lorch-Ost und Schwäbisch-Gmünd-West liegen Reifen Teile auf der Fahrbahn und bitte auch aufpassen auf der B295 Stuttgart Richtung Calw zwischen Stuttgart-Feuerbach und Weilendorf-West. Hier sind in beiden Richtungen Personen auf der Fahrbahn. Geblitzt wird in Stuttgart in der Hedelfinger-Filder-Auffahrt, wenn ihr von Sillenbuch Richtung Hedelfingen fahrt. Das ist 60 erlaubt, danke an Horst. B14 Stuttgart-Herrenberg stehen sie an der Kreuzung zwischen Gärtringen und Nufringen in der 70er-Zone, danke an Froni. Und am Ortseingang Horb-Rixingen stehen sie, wenn ihr aus Richtung Ihlingen kommt, in der Johanniterstraße, da ist 30, danke Armin. Wenn ihr auch noch was gesehen habt, ganz egal ob Staus oder Blitzer, dann meldet es gern telefonisch oder einfach per WhatsApp an die 08000 75 7000. Gute Fahrt!
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0: Hello. Na, habt ihr auch wieder Hunger, obwohl ihr gerade erst Mittag gegessen habt? Ich weiß, wovon ich spreche. Also gönnt euch einen kleinen Snack. Es ist okay, auch um 4. Das musikalische Durchhaltefutter, das gibt's von uns. Mit unserer halben Stunde Musik am Stück. Da haben wir nämlich unsere Vielfalt wieder am Start. Aus den 10ern, mit den 20ern und natürlich mit den besten Hits von heute. Und da starten wir ganz entspannt und gechillt rein. Mit Teddy Swims und Mr. Know It All hier bei Hitradio Antenne 1. Ich wünsche euch einen schönen und vor allem entspannten Donnerstagnachmittag.

Viertel von uns posten nur deswegen Insta-Stories im Urlaub, damit andere neidisch drauf werden. Und ich muss leider sagen, das klappt auch ziemlich gut. Ich wäre jetzt auch gerne im Urlaub. Deswegen bringen wir euch ein kleines bisschen Urlaubsfeeling nach Hause, an den Schreibtisch oder ins Auto mit Two Colors und dem Safri-Duo. Das ist Cynical hier bei Hitradio Antenne 1 in der halben Stunde Musik am Stück.

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0: 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Damit ihr gut ankommt, um gleich 3 Minuten vor 4:30 starten wir auf der A5 Karlsruhe-Darmstadt. Hier zwischen Kronau und Dossenheim. 14 Kilometer Stop and Go, da braucht ihr 20 Minuten länger. A7 Ulm Richtung Würzburg, zwischen Aalen-Oberkochen und Aalen-Westhausen. 6 Kilometer Stau, hier 20 Minuten plus. In der Gegenrichtung A7 Würzburg-Ulm, zwischen Aalen-Oberkochen und Heidenheim gab es auch einen Unfall auf der linken Spur. Die ist deswegen aktuell komplett gesperrt. B466 Heidenheim an der Brenz Richtung Nördlingen. Zwischen Nattheim und Steinweiler ist in beiden Richtungen auch eine ungesicherte Unfallstelle. Und B10, B27 in Stuttgart, das ist die Heilbronner Straße. Auf Höhe der Sieglestraße ist in beiden Richtungen die Ampel kaputt gegangen. Deswegen da bitte Vorsicht an der Kreuzung. Geblitzt wird auf der B14 Stuttgart-Herrenberg, stehen sie an der Kreuzung zwischen Gärtringen und Nufringen. Da ist 70, danke Froni. Horb-Rixingen stehen sie am Ortseingang, wenn ihr aus Richtung Ihlingen kommt, in der Johanniterstraße. Da ist 30, danke Armin. Und B27 Stuttgart-Heilbronn, da stehen sie am Ortseingang Besigheim aus Richtung Kammgarn-Spinnerei. Da ist 50, danke Bea. Und wenn ihr auch noch was gesehen habt, ganz egal ob Staus oder Blitzer, dann meldet es gern telefonisch oder einfach per WhatsApp an die 08075 7000. Gute Fahrt.
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0: eine halbe Stunde meines Lebens einfach weg. Einfach verschenkt. Hier sitzt Radio Antenne 1 am Donnerstag und ihr hört sich schon lachen. Meine Kollegin Sophia hat mir gestern Abend im Feierabend eine 32-minütige und 46 Sekunden lange Sprachnachricht geschickt und war heute Morgen sehr, sehr angepisst, dass ich sie nicht angehört habe.
1: Ja, sorry, hallo, ich erwarte dann schon, dass du sie anhörst.
0: 32 Minuten und 46 Sekunden. Was ist passiert? Wurde ein neuer Präsident gewählt?
1: Nee, halt einfach so, Julian. Ich hab dich halt gern.
0: Ja.
1: Du tust jetzt aber auch so, als wäre das übel schlimm. Ich glaube, da gibt's 1000% Schlimmere.
0: Wir haben uns aber gestern gesehen. Wir sehen uns heute. Und wenn was ist, ruf an.
1: Ja, ne, ja, ich sehe dich ja dann. Also, ich denke, ich darf dir dann schon einfach mal so eine lange Audio zusenden, oder?
0: Ja, ich höre es halt nur nicht an. Also, ich behaupte wirklich, kein Mensch macht sowas außer dir.
1: Nein, ich glaube wirklich, dass es da Schlimmere gibt und dass du es mit mir ganz gut erwischt hast.
0: Wir finden das raus. Würde ich jetzt einfach mal sagen, Sophia, wir wetten jetzt miteinander. Ich glaube dir das nicht. Wir wetten.
1: Sollen wir wetten?
0: Ja, wir wetten drum.
1: Okay, wir wetten.
0: Du hast jetzt eine Stunde Zeit.
1: Okay.
0: Du gehst jetzt raus und wenn du jemanden findest, der auch eine länger als 32-minütige und 46-sekündige Sprachnachricht schon mal verschickt hat, dann, weiß ich nicht, dann setze ich mich hier morgen mit einem Heliumballon hin und moderiere wie Mickey Mouse. Dann machen wir das so.
1: Machst du wirklich?
0: Ja, klar. Das wird sowieso nicht passieren. Das machen wir so.
1: Und okay, wenn du, mir einen kleinen Finger geben.
0: Ich brauche noch was für dich. Sollte ich gewinnen, was ich ja glaube, dann darfst du diese Zeit einfach nicht sprechen. Dann ist für dich einfach mal 32 Minuten Sendepause. Nein, warte, wir machen es noch besser. Wir hängen eine Null hinten dran. Weil dann ist bei dir 3 Stunden 20 einfach mal Stille.
1: 3 Stunden
0: Stille? Ja. Du darfst 3 Stunden 20 nicht sagen.
1: Ja, toll, weil mir das auch so leicht fällt, ne?
0: Ganz genau.
1: Ja,
0: deswegen.
1: Nee, aber wird eh nicht dazu kommen. Ich glaube, du wirst moderieren müssen mit Piepstimme.
0: Jetzt geh mal los und in einer Stunde hört ihr hier die Auflösung bei Hitradio Antenne 1. Ich bin sehr gespannt, wer morgen schweigt. Sophia ist es.

0: herzlich willkommen im Donnerstag Feierabend und da gibt's gleich eine ganz entspannte Nummer für euch von Topic und Nico Santos. Für alle, die die Füße hochlegen wollen, Body gleich in voller Länge und wenn ihr so gar nicht von der entspannten Sorte seid, dann ist das hier genau das Richtige für euch. Bebe Rexha, New Religion, bringt nochmal so ein bisschen Power in den Feierabend. Das sind die besten Hits von heute, gleich hier innerhalb der nächsten halben Stunde bei Hitradio Antenne 1.
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0: 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Das Wetter kann heute Nachmittag stellenweise wieder ziemlich durchwachsen werden. Bis zu 30 Grad sind noch drin, dazu aber wieder Schauer und Gewitter möglich. Und wir haben aktuell 26 Grad gemessen in Schwäbisch Hall, 28 hat es in Kirchheim-Teck und 27 Grad am Testturm in Rottweil. Morgen wird es ein kleines bisschen freundlicher, da dann auch wieder um die 30 Grad, dazu wirklich dann nur Sonne. Also wir haben den perfekten Start ins Wochenende. Und damit haben wir es jetzt, 5 vor 5. Ich wünsche euch einen schönen Donnerstag.
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2: Mit Lukas Schröder, schönen guten Tag. Der Mitarbeiter, der die Sprengstoffdrohne am Flughafen Leipzig-Halle entdeckt hat, hat offenbar großes Glück gehabt. Nach Informationen aus Sicherheitskreisen trat er die Drohne mit dem Fuß aus der Luft und brachte sie so zu Boden. Erst danach stellte sich heraus, dass an dem Fluggerät eine Sprengstoffvorrichtung befestigt war. Die Drohne war gestern Nacht in der Nähe eines ukrainischen Frachtflugzeugs entdeckt worden. Spezialkräfte der Bundespolizei entschärften den Sprengsatz. Wegen des Niedrigwassers könnten bald mehr Lastwagen auf unseren Straßen unterwegs sein. Bundesverkehrsminister Bilger will mit den Ländern Ausnahmen vom Fahrverbot an Sonn- und Feiertagen prüfen. Außerdem sollen Schwertransporte schneller genehmigt werden. Damit der zusätzliche Verkehr nicht noch stärker ausgebremst wird, soll es auf den wichtigen Ausweichstrecken möglichst keine vermeidbaren Baustellen geben. Auch die Bahn soll helfen. DB Cargo will zusätzliche Kapazitäten schaffen, damit mehr Güter von den Flüssen auf die Schiene kommen. Und spektakulärer Unfall in einem Parkhaus in Backnang. Ein Auto ist rückwärts durch eine Wand gefahren und darin stecken geblieben. Die Autofahrerin wollte offenbar einparken, rutschte vom Bremspedal ab und kam aus Versehen aufs Gas. Die Feuerwehr befreite sie aus dem Wagen, verletzt wurde sie nicht. Das Parkhaus blieb geöffnet, nur der betroffene Bereich ist jetzt abgesperrt.
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4: Die Konjunktur stottert, das hat auch Auswirkungen auf das Berufsleben vieler junger Leute. Immer mehr Lehrlinge werden nach erfolgreicher Ausbildung nicht übernommen. 2025 seien es nur 75% gewesen, teilt das Institut für Marktforschung in Nürnberg mit. Die besten Übernahmechancen gibt's aktuell unter anderem in den Bereichen Energie- und Wasserversorgung, in der Abfallbehandlung und im Finanz- und Versicherungswesen. Und noch der Blick auf den DAX. Der stand zuletzt bei 26.172 Punkten und hat sich im Vergleich zu gestern kaum bewegt. Tine Klimach für Hitradio Antenne 1.
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0: Es ist 3 Minuten vor 5, der Hitradio Antenne 1 Verkehr, damit ihr gut ankommt. Und da starten wir auf der A5 Karlsruhe Richtung Darmstadt. Hier zwischen Kronau und Dossenheim 10 Kilometer Stop and Go, da braucht ihr 20 Minuten länger. A6 Heilbronn-Nürnberg zwischen dem Kreuz Weinsberg und Pretzfeld. Vorsicht bitte, da liegen Reifenteile auf allen Fahrstreifen. A8 Stuttgart-Karlsruhe zwischen Leonberg-Ost und Rotesheim liegt ein Metallteil auf der linken Spur, da bitte auch aufpassen. Wir schauen auf die A8, A81 Stuttgart Richtung Karlsruhe zwischen dem Stuttgarter Kreuz und dem Leo-Dreieck. Hier sind Personen auf der Fahrbahn. Da bitte besonders aufpassen, da ist auch eine ungesicherte Unfallstelle. B14 Stuttgart, die Cannstatter Straße. Zwischen der Ausfahrt Berger Tunnel und der Villastraße ist die rechte Spur wegen eines kaputten Autos blockiert. Wir gucken auf die B297 in Neckar-Tenzlingen. Von der Tübinger Straße bis zur Robert-Bosch-Straße zwischen dem Ortseingang und der Karlstraße ist ein Auto liegen geblieben. Da bitte auch vorsichtig fahren und auch aufpassen auf der B466 Heidenheim an der Brenz Richtung Nördlingen zwischen Natzheim und Steinweiler. Hier ist in beiden Richtungen wegen der Unfallaufnahme dicht. Geblitzt wird auf der B27 Stuttgart-Heilbronn. Da stehen sie am Ortseingang Besigheim, wenn ihr aus Richtung Kammgarn-Spinnerei kommt. 50 ist da erlaubt, danke an Bea. Anker hat was entdeckt. Am Ortseingang Bietigheim-Bissingen stehen sie in der Karl-Benz-Straße im Industriegebiet. Direkt nach dem Ortsschild, 50 ist da erlaubt, sehr gemein, danke auch an dich. Und B29 Stuttgart-Ahlen stehen sie nach dem Teil der B14, B29 auf Höhe vom Rastplatz. Kurz vor der Ausfahrt Weinstadt-Endersbach, da ist 100, danke Ali. Und wenn ihr auch noch was gesehen habt, ganz egal ob Staus oder Blitzer, dann meldet es gern telefonisch oder einfach per WhatsApp an die 08000 75 7000. Gute Fahrt!
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0: Hallo! Es ist soweit. Der Sound des Sommers ist offiziell. Wir spielen euch gleich den offiziellen Sommer 2026. Welcher das geworden ist, erfahrt ihr hier innerhalb der nächsten 10 Minuten. Und das sind für mich auch alles heiße Kandidaten gewesen, sind es aber leider nicht geworden. Tayo Cruz aus den 10ern, Ray Dalton aus den 20ern, gibt's alles gleich hier. Und natürlich die besten Hits von heute. Und ich finde, der passt trotzdem perfekt zum Sommerwetter. Von Bebe Rexha, das ist New Religion hier bei Hitradio Antenne 1. Schönen Donnerstagnachmittag wünsche ich euch.
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Es ist offiziell. Hier ist Hitradio Antenne 1 und Leute, der Sommerhit 2026 steht fest. Und ich sag ganz ehrlich, eine bessere Gewinnerin hätte es gar nicht geben können. Shakira und Burna Boy haben den Titel geholt mit Die Die und ich finde absolut verdient, nachdem der ja allein bei der Fußball-WM schon hoch und runter gelaufen ist. Einfach der perfekte Sommervibe. Klingt nach Strand, nach Eis, einfach nach guter Laune und deswegen hat die GfK völlig zu Recht gesagt, der ist es. Und ich meine, Leute, Shakira weiß ja auch, wie es geht. 2010 hat sie schon mal eine Fußballhymne rausgehauen. Waka Waka, ihr erinnert euch, damals auch zur WM und deswegen hat der hier, der aktuelle, jetzt auch Millionen Streams und ist damit ein weltweiter Erfolg für Shakira. Die Die, der offizielle Sommer 2026, jetzt hier für euch bei Hitradio Antenne 1.

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0: Update Radio Antenne 1 Verkehr, damit ihr gut ankommt um 6:04. Und da starten wir auf der A5 Karlsruhe Richtung Darmstadt. Hier zwischen Kronau und Dossenheim, 9 Kilometer Stop and Go, braucht ihr 15 Minuten mehr. Wir schauen weiter auf die A6 Heilbronn-Nürnberg. Zwischen Bretzfeld und Öhringen ist in beiden Richtungen ein Brand ausgebrochen, deswegen Sichtbehinderung durch Rauch. Wenn ihr könnt, macht ihr bitte den großen Bogen drumherum. Das ist nämlich in der Mittelleitplanke. Außerdem A6 Heilbronn Richtung Nürnberg, zwischen dem Kreuz Weinsberg und Bretzfeld Reifenteile auf der Fahrbahn. A8 Stuttgart Richtung Karlsruhe, zwischen Möhringen und Leonberg Ost. 7 Kilometer Stau, 30 Minuten braucht ihr hier länger. Dann die A8, A81, Stuttgart-Karlsruhe weiter, jetzt aber zwischen dem Kreuz Stuttgart und dem Dreieck Leonberg. Hier auch eine Unfallaufnahme, da sind die beiden linken Spuren gesperrt. B14 in Stuttgart, Cannstatter Straße zwischen der Ausfahrt Berger Tunnel und der Villastraße ist die rechte Spur wegen eines kaputten Autos gesperrt. B466, Heidenheim an der Brenz Richtung Nördlingen, zwischen Nattheim und Steinweiler in beiden Richtungen komplett dicht, hier eine Unfallaufnahme. Und wir gucken noch nach Karlsruhe, zwischen dem Bulacher Kreuz und Kühler Krug gab es einen Unfall auf der linken Spur. Geblitzt wird am Ortseingang Bietigheim-Bissingen in der Karl-Benz-Straße. Stehen Sie im Industriegebiet, direkt nach dem Ortsschild. Hier ist 50 erlaubt, danke an Anke. B29 Stuttgart Richtung Aalen. Stehen Sie nach dem Teiler B14, B29 auf Höhe vom Rastplatz, kurz vor der Ausfahrt Weinstadt-Endersbach. Da sind 100, danke Ali. Und A6 Heilbronn-Nürnberg stehen Sie an der Ausfahrt Ilshofen-Wolpertshausen. Da ist 80, danke Elli fürs Melden. Und wenn ihr auch noch was gesehen habt, ganz egal ob Staus oder Blitzer, dann meldet es gerne telefonisch oder einfach per WhatsApp an die 08000 75 7000. Gute Fahrt.
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0: Wer hat den längsten? Also eigentlich die längste Sprachnachricht. Hier ist jetzt Radio Antenne 1 am Donnerstag und ich habe ja gerade mit meiner Kollegin Sophia gewettet. Sie hat mir nämlich gestern eine 30-minütige Sprachnachricht geschickt, über 30 Minuten. Und ich habe gesagt, nee, das höre ich mir nicht an. Kein Mensch schickt so lange Memos. Sie sagt aber, nee, das ist gar nicht so viel. Und deswegen haben wir gesagt, wir wetten, wenn sie jemanden findet, der das toppen kann in Baden-Württemberg, dann muss ich hier mit der Mickey-Maus-Stimme moderieren, weil ich Helium einatme. Wenn ich aber recht hatte und sie wirklich niemanden findet, dann bekommt sie Sprechverbot und muss 3 Stunden und 20 Minuten lang schweigen. Also wir hören einfach mal, wie Sophia sich schlägt und wie sie gerade sucht.
1: Ihr seht aus, als würdet ihr genauso viel reden wie ich.
2: Nie im Leben.
1: Habt ihr schon mal eine Audio gesendet oder bekommen, die länger als 32 Minuten und 46 Sekunden geht?
3: Nein.
4: Nee, auf gar keinen Fall. Das wäre die längste meines Lebens gewesen. Nee.
1: Schon mal so eine bekommen?
4: Nein, längste war 8 Minuten, glaube ich.
1: Ist ja gar nichts. Und du?
2: Nee, also über 10 Minuten finde ich schon immer ein bisschen kritisch.
3: 32 Minuten nicht, nee.
1: Scheiße. Leute, ich verliere gerade eine Wette. Ich muss was richtig Dummes machen dann. Würdet ihr meine anhören, wenn ich sie euch schicken würde? 32 Minuten.
4: Deine jetzt? Ja, kommt drauf an, was du erzählst.
1: Ah, guck mal.
2: Und nein, never. Direkt. Ich würde es runterladen, KI reinhauen und zusammen.
1: Transkribieren lassen sie das. Ja, verkackt Julian. Aber würde ich mal sagen, ich höre jetzt auch einfach auf und ich gestehe es mir jetzt auch ein. Du hast gewonnen.
0: Tja, ich sag mal so. Das schmeckt. Danke, dass ihr mich nicht hängen gelassen habt. Sophia geht es jetzt an den Kragen. Tja, wir geben ihr noch ein bisschen Zeit, aber morgen ist es dann soweit. Morgen kleben wir ihr den Mund zu. Dann darf sie 3 Stunden 20 einfach mal gar nichts sagen. Und ihr seid natürlich dabei und hört, wie sie sich schlägt. Morgen Nachmittag hier bei mir in der Show. Leute, ich freue mich so. Ihr glaubt mir das nicht.

0: Harry Styles ist mit seiner Tour gerade überall, reißt live richtig ab, aber auch on tape klingt er natürlich gut. Gleich hier bei uns am Start mit American Girls und einen eurer absoluten Lieblingshits habe ich auch mit dabei. Platz Nummer 5 in unserer Top 30 Chartshow, belegt von Alex Warren mit Fever Dream. Auch gleich hier in voller Länge. Also die besten Hits von heute, gleich hier nach den News ab 6 bei Hitradio Antenne 1.
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4: Mit Steffen Kahn von der Evangelischen Kirche. Schönen Donnerstag euch. Manchmal habe ich den Eindruck, alle reden, aber niemand hört mehr zu. Die Linken und die Rechten, alle sind sie laut. Und die einen wollen dies, die anderen wollen das. Und man ist vor allem eines gegeneinander. Aber Verständigung findet nicht mehr statt. Eben weil wir nicht mehr zuhören. Es wäre eine gute Übung, wenn wir einfach einmal zuhören, was ein anderer oder eine andere sagt. Und uns das sagen lassen und nicht gleich widersprechen, nicht gleich ansetzen zu einer Antwort, sondern mal hören und zu verstehen suchen. Und dann selber zu Wort kommen und auch ein Ohr finden. Dass wir einander zuhören, das wünsche ich mir. Und ich glaube, so wächst Verständigung. Ich wünsche euch in diesem Sinne einen verständigungsvollen Donnerstag.
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0: Hitradio Antenne 1, das Wetter ist jetzt am Abend wieder durchmischt. Es bleibt warm, zwischendurch sind aber auch immer wieder Schauer und Gewitter drin. Bei aktuell 27 Grad, gemessen am Stadion in Heidenheim, 25 Grad in Straubenhardt und 26 Hertz in Tuttlingen. Morgen haben wir dann wieder mehr Sonne, nämlich den ganzen Tag lang. Auch da wieder blauer Himmel und dann um die 30 Grad, also perfekter Start ins Wochenende. Und damit ist es jetzt ganz genau 5 vor 6. Ich wünsche euch einen schönen Donnerstag.
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18: Mit Lukas Schröder, schönen guten Abend. Die Polizei beendet ihre Fahndungsmaßnahmen nach dem Schuss auf ein fahrendes Auto in Ehningen unter Achheim bei Reutlingen, ermitteln aber intensiv weiter. Noch immer sind beide, sowohl der mutmaßliche Schütze als auch der mögliche Komplize, auf der Flucht. Einer der Männer soll auf Höhe eines Supermarktes auf die Fahrbahn gesprungen und auf das Auto eines 37-Jährigen geschossen haben, nachdem der Komplize zuvor eine Notlage vorgetäuscht hatte. Der Fahrer des Autos verletzte sich durch den Schuss leicht. Falls ihr Hinweise, die zu den Tätern führen könnten, geben könnt, dann meldet euch bitte bei der Polizei. Krankenkassen und Ärztevereinigungen haben mit riskanten Geldanlagen offenbar fast eine Viertelmilliarde Euro verloren. Betroffen sind knapp 30 Kassen und Vereinigungen. Sie hatten mehr als eine halbe Milliarde in Immobilienfonds gesteckt, bei denen inzwischen ein kompletter Verlust drohe. Auch die Kassenärztliche Vereinigung hier bei uns im Land ist betroffen und klagt bereits gegen Finanzunternehmen. Der Vorwurf, die Risiken sollen bewusst verschwiegen worden sein. Bei einem Straßenbahnunfall im nordrhein-westfälischen Gelsenkirchen sind bis zu 25 Menschen verletzt worden. Eine Fahrschulbahn war plötzlich stehen geblieben, eine zweite fuhr mit Fahrgästen daraufhin auf sie auf. 7 Menschen wurden schwer verletzt, bei 3 von ihnen besteht möglicherweise Lebensgefahr. Warum die erste Bahn stehen blieb, ist noch unklar. Die Strecke rund um den Unfallort bleibt in beide Richtungen nach wie vor gesperrt. Und die Trockenheit könnte bald für mehr Lastwagen auf unseren Straßen sorgen. Warum? Weil zu viele Flüsse zu wenig Wasser führen. Und deswegen können Schiffe weniger transportieren. Bundesverkehrsminister Bilger überlegt deshalb, das Lkw-Fahrverbot an Sonn- und Feiertagen vorübergehend aufzuheben. Gleichzeitig prüft das Verkehrsministerium, ob mehr Waren mit der Bahn statt mit Schiffen transportiert werden können.
0: 3:06 haben wir es, der Hitradio Antenne 1 Verkehr, damit ihr gut ankommt. Und da starten wir auf der A6 Heilbronn Richtung Nürnberg. Geht zwischen Bretzfeld und Öhringen 3 Kilometer Stau, braucht ihr aktuell 10 Minuten länger. 13 Minuten mehr auch in der Gegenrichtung, A6 Nürnberg Heilbronn, zwischen Öhringen und Bretzfeld 2 Kilometer. A8 München Richtung Stuttgart, zwischen Denkendorf Nord und Esslingen, hier 3 Metallteile auf der rechten Spur, da weiß die Polizei schon Bescheid, trotzdem bitte vorsichtig fahren. Wir schauen auf die A8 Stuttgart Richtung Karlsruhe, zwischen Möhringen und Leonberg Ost, 10 Kilometer Stau, 40 Minuten braucht ihr da aktuell länger. Und A8 Stuttgart-München zwischen Märklingen und Ulm-West, hier liegen auch Metallteile auf der Fahrbahn. A8, A81 Stuttgart Richtung Karlsruhe, zwischen dem Kreuz Stuttgart und dem Leo-Dreieck gab es einen Unfall, deswegen aktuell die beiden linken Fahrtstreifen hier gesperrt. B14 in Stuttgart, das ist die Cannstatter Straße, zwischen der Ausfahrt Berger Tunnel und der Villastraße steht ein kaputtes Auto, da ist deswegen die rechte Fahrspur blockiert. Und B466 Heidenheim an der Brenz Richtung Nördlingen, zwischen Nattheim und Steinweiler ist in beiden Richtungen wegen der Unfallaufnahme dicht. Geblitzt wird auf der B29, Stuttgart Richtung Aalen, stehen sie nach dem Teiler B14, B29 auf Höhe vom Rastplatz, kurz nach der Ausfahrt Weinstadt-Endersbach. Da ist 100, danke Ali. Elli hat was gesehen, A6 Heilbronn-Nürnberg, stehen sie an der Ausfahrt Ilshofen-Wolpertshausen, da ist 80, danke an dich. Und 70 sind erlaubt, neuester Blitzer auf der B297, Lorch Richtung Göppingen. Da stehen sie bergauf, kurz vor der steilen Kurve in der Ausfahrt versteckt, danke an Balduin. Und wenn ihr auch noch was gesehen habt, ganz egal ob Staus oder Blitzer, dann meldet es gern telefonisch oder einfach per WhatsApp an die 08000 75 7000. Gute Fahrt!
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0: Hallo! Also ich habe wirklich den kompletten Mittag gedacht, dass heute Freitag wäre, bis dann jemand mein Weltbild zerstört hat. Aber auch am Donnerstag machen wir es uns natürlich gemütlich im Feierabend, bevor es dann morgen nochmal losgeht. Mit unserer Vielfalt aus den 10ern, mit den 20ern und natürlich mit dem besten Hits von heute. Das hier ist Harry Styles mit seiner ganz entspannten Nummer American Girls bei Hitradio Antenne 1.

0: Hier ist jetzt Radio Antenne 1 am Donnerstagnachmittag und jetzt ist irgendwas passiert, glaube ich. Ihr müsstet das.
1: Ja, Julian!
0: Ihr müsstet das hier mal sehen!
1: Julian!
0: Ich hätte das schon im Studio, als jedes Mal, als jemals hier waren. Was ist denn jetzt los?
2: Julian, du weißt es ja seit heute Morgen.
0: Ja,
2: du bist unter
0: weiß,
2: den Top 15 der Newcomer-Radio-Gesichter in ganz Deutschland.
0: Ja.
2: Du bist ja nominiert für den Deutschen Radiopreis in der Kategorie Newcomer.
0: Mhm.
2: Und wir sind so stolz auf dich, wir wollen dich jetzt schon einfach feiern. Obwohl du das Ding ja noch nicht geholt hast, aber wir sind uns ziemlich sicher, dass du ihn holen wirst.
0: Ihr seid toll. Danke, danke, danke.
2: Ich habe sogar meine Tröte mitgenommen.
0: Ja, ich wollte gerade sagen, du hast extra die Tröte ausgepackt, das ist toll.
2: Aber Julian, wie fühlst du dich denn jetzt, seitdem du es weißt, seit heute Morgen?
0: Oh, ich bin wahnsinnig aufgeregt schon die ganze Zeit. Ich glaube es immer noch nicht so richtig, glaube ich.
2: Und was wirst du anziehen? Das ist die wichtigste Frage.
0: Anzug natürlich. Wird schick.
2: Oh, ja. Gut. Also, wir drücken dir vom gesamten Team natürlich die Daumen. Für uns hast du schon gewonnen.
0: Oh, ja. Danke. Ja, ich bin auch sehr gespannt, wie es dann am Ende wird. Aber jetzt reicht's dann auch mit dem Lob. Danke, danke,
2: ja,
0: danke.
2: Gut, okay.

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6: Date Radio Antenne 1 Verkehr, damit ihr gut ankommt. Um gleich 7:05 starten wir auf der A8 Karlsruhe Richtung Stuttgart. Hier auf Höhe Stuttgart-Möhringen bitte aufpassen, da steht ein kaputtes Auto auf dem Standstreifen. Wir gehen weiter auf die A8 Stuttgart-Karlsruhe, Gegenrichtung zwischen Möhringen und Leonberg-Ost haben wir 10 Kilometer Stau, 30 Minuten plus. Hier sind die beiden linken Fahrstreifen gesperrt wegen einer Unfallaufnahme. B14 in Stuttgart, die Cannstatter Straße zwischen der Ausfahrt B10, Berger Tunnel und der Villastraße ist die rechte Spur wegen eines kaputten Autos blockiert. Wir schauen auf die B293 Eppingen-Karlsruhe. Zwischen Bretten-Dietelsheim und der Ausfahrt Dürrenbüchig liegen Gegenstände auf der Fahrbahn. Und B466 Heidenheim an der Brenz Richtung Nördlingen. Zwischen Nattheim und Steinweiler ist in beiden Richtungen wegen der Unfallaufnahme dicht. Geblitzt wird auf der B297 Lorch Richtung Göppingen kurz vor der steilen Kurve bergauf. Stehen Sie ganz gemein in der Ausfahrt. Danke an Balduin fürs Melden, da ist 70. Oberedingen stehen Sie in der Flehinger Straße auf Höhe der Bushaltestelle Almend in der 50er-Zone. Danke an Theresia. Und Martina hat einen Blitzer entdeckt auf der A6 Heilbronn-Nürnberg. Stehen Sie bei Ilzhofen-Wolpertshausen im Auffahrtsdreieck. Da ist 80. Danke auch an dich. Und wenn ihr auch was habt, ganz egal ob Staus oder Blitzer, dann meldet es gerne telefonisch oder einfach per WhatsApp an die 08000 75 7000. Gute Fahrt!
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0: Leute, ihr seid einfach krass. Hier ist Hitradio Antenne 1 und ich bin echt begeistert, wie kreativ ihr seid. Seit Montag suchen wir schon einen Namen für unsere neuen Kollegen. Das ist ein dunkelblauer Papagei, der uns einfach mal ins Studio geflattert ist und beschlossen hat zu bleiben. Beziehungsweise wir haben beschlossen, dass der mal bleiben soll. Er wird nämlich unser neues Maskottchen und mittlerweile fühlt er sich hier pudelwohl. Hört den ganzen Tag Musik mit so riesigen Kopfhörern, beobachtet alles ganz genau und hat eigentlich das ganze Studio ja schon übernommen. Noch fehlt ihm aber der passende Name. Und da kommt jetzt der nächste Vorschlag von Becky aus der Antenne 1 Community ins Spiel.
1: Jetzt hat er im Radio seinen Namen. Also ist es richtig. Eigentlich automatisch ein Plappergei. Und der Plappergei ist ja viel zu groß und man soll bei Tieren ein Selbstlaut am Ende nehmen. Also Plappi.
0: Das stimmt, der muss ja auch hören, was wir sagen, nicht, dass der hier so hinten reinkrächzt. Also auch nicht schlecht, finde ich eine gute Idee. Also, wenn ihr noch einen ganz spontanen Geistesblitz habt in eurem Donnerstagfeierabend, dann schickt euren Vorschlag jetzt noch schnell durch per WhatsApp an die 08000 75 7000. Und wenn ihr euch mal angucken wollt, wie der Dude eigentlich aussieht, ein Foto vom Papagei findet ihr auf antenne1.de. Bis morgen habt ihr noch Zeit, denn um kurz nach 7:30 lüften unsere Wachmacher dann morgen früh das Geheimnis und verraten ganz offiziell, wie unser neues Hitradio Antenne 1 Maskottchen ganz offiziell heißen wird.
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0: Martin Garrix und Ed Sheeran haben sich zusammengetan und Leute, das musste ja gut werden. Das ist bei rausgekommen. Ihre neue gemeinsame Nummer ist gleich bei uns am Start. Repeated gibt's. Und euren Platz 2 in der Hitradio 1 Top 30 Chartshow ist aktuell belegt von Teddy Swims mit Mr. Know-It-All. Und ich kann absolut verstehen, dass ihr den einfach geil findet. Gibt's gleich hier in voller Länge. Einer der besten Hits von heute innerhalb der nächsten 10 Minuten bei Hitradio 1.
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0: Hitradio Antenne 1, das Wetter bleibt warm heute Abend, gibt weiter viel Sonne, zwischendurch können sich aber auch mal Schauer und Gewitter einschleichen. Wir haben aktuell 28 Grad gemessen in der Fußgängerzone Heilbronn, 26 Grad in Renningen und 25 in Tuttlingen. Morgen bekommen wir dann wieder mehr Sonne, nämlich den ganzen Tag lang und auch da dann um die 30 Grad schön sommerlich zum Start ins Wochenende. Und damit ist es jetzt gleich 5:07, ich wünsche euch einen schönen Donnerstag.
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10: Mit Lukas Schröder, schönen guten Tag. Die Sicherheitsbehörden in Deutschland nehmen mögliche Sabotage- und Spionageangriffe stärker in den Blick. Nach dem Fund der Sprengstoffdrohne am Flughafen Leipzig-Halle spricht Bundesinnenminister Dobrindt von einer verschärften Gefahrenlage. Die Behörden registrieren mehr Hinweise auf mögliche hybride Angriffe gegen Flughäfen, Bahnstrecken, Stromnetze und andere wichtige Einrichtungen. Dabei versuchen mögliche Täter, Unsicherheit zu schaffen oder wichtige Abläufe zu stören, ohne offen militärisch anzugreifen. Deutschland hat die Drohnenabwehr bereits ausgebaut. Aus Sicht von Politik und Polizei fehlen aber noch klare Zuständigkeiten und zusätzliche Technik. Die Prämie von E-Autos in Deutschland wirkt. Der Absatz von Elektroautos ist im Juli um weit mehr als die Hälfte als im Vergleich zum Juli vor einem Jahr gestiegen. Mehr als 78.000 Autos gingen raus. Allerdings profitieren unsere Autobauer, beispielsweise Mercedes, Porsche oder Audi, nicht so wirklich davon. Vor allem der chinesische Hersteller BYD hatte den Absatz kräftig angekurbelt. Keine lästigen Kassenzettel beim Einkaufen für uns, sondern digitale Bons auf unser Handy. Was erstmal ganz praktisch klingt, finden die Bäcker oder auch Hotel- und Gaststättenvertreter nicht ganz so cool und kritisieren die Pläne des Bundesfinanzministeriums. Viele Händler müssten nämlich aus Sicht des Handelsverbands tief in die Tasche greifen, um die Investitionen für eine E-Bon-Pflicht stemmen zu können. Im derzeitigen wirtschaftlichen Umfeld sei das nicht verantwortbar. Ja, und wer in Esslingen über die Adenauerbrücke fährt, muss sich ab morgen Mittag auf große Umwege einstellen. Die Stadt sperrt einen Großteil der Brücke ab 13 Uhr für Autos und Lastwagen. Der Grund: im Beton wurden schwere Schäden an wichtigen Stahlteilen entdeckt. Eine akute Einsturzgefahr besteht laut Experten zwar nicht. Die Sperrung bleibt jetzt aber voraussichtlich mehrere Jahre bestehen, bis eine neue Brücke gebaut ist. Zu Fuß und mit dem Fahrrad kommt ihr weiterhin komplett über die Brücke. Auch die Busse fahren zunächst wie gewohnt.
0: Es ist 7:04, der Hitradio Antenne 1 Verkehr, damit ihr gut ankommt. Und da starten wir auf der A8 Karlsruhe Richtung München. Zwischen dem Kreuz Stuttgart und der Auffahrt Stuttgart-Degerloch bitte aufpassen. Hier steht ein kaputter LKW auf dem Standstreifen. Wir schauen in die Gegenrichtung. A8 Stuttgart Richtung Karlsruhe. Zwischen Stuttgart-Möhringen und Leonberg-Ost haben wir 5 Kilometer Stau. Da braucht ihr aktuell 20 Minuten mehr. A8 Stuttgart Richtung München. Zwischen Hohenstadt und Märklingen gab es einen Unfall. Die linke Spur ist deswegen gesperrt. Und wir schauen noch nach Stuttgart auf die B14. Das ist die Kantstadt. Neustadter Straße zwischen der Ausfahrt Berger Tunnel und der Villastraße ist wegen eines kaputten Autos die rechte Spur blockiert. Letzte Meldung kommt von der B293 Eppingen-Heilbronn. Zwischen Schweigern und Leingarten Groß-Gartach liegt ein totes Tier auf der Fahrbahn. Geblitzt wird in Oberdegingen in der Flehinger Straße. Stehen Sie auf Höhe der Bushaltestelle in der 50er-Zone. Danke an Theresia. A6 Heilbronn-Nürnberg aufpassen. Stehen Sie bei Ilshofen-Wolpertshausen im Auffahrtsdreieck. Da ist 80. Danke Martina. Und der neueste Blitzer kommt von Eileen. Steht auf der B27 Stuttgart-Tübingen. Beidseitig auf Höhe der Ausfahrt Stuttgart-Fasanenhof von der Brücke runter. 80 dürfte da fahren. Danke auch an dich fürs Melden. Und wenn ihr auch was habt, ganz egal ob Staus oder Blitzer, schickt es gerne rein, telefonisch oder einfach per WhatsApp an die 08075 7000.
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0: Hello. Ich wünsche euch einen schönen Feierabend. Wenn ihr nachher vielleicht noch ein Feierabendbier oder ein ganz anderes Spaßgetränk euch gönnt, dann bitte den Kronkorken nicht wegwerfen. Warum der nämlich richtig was wert ist, das erfahrt ihr gleich hier innerhalb der nächsten Viertelstunde. Und der passende Sound für die freie Zeit, der kommt von uns mit unserer Vielfalt aus den 10ern, mit den 20ern und natürlich mit den besten Hits von heute. Das ist Teddy Swims mit Mr. Know-It-All. Ihr hört Hitradio Antenne 1. Ich wünsche euch einen schönen, entspannten Donnerstagabend.

0: Kronkorken für den guten Zweck. Hier ist Radio Antenne 1 und der 14-jährige Noah und der 13-jährige Liam aus Niederalfingen aus dem Ostalbkreis, die sind auf einer Mission. Die fahren mit ihren Fahrrädern durchs Dorf, klingeln an den verschiedenen Haustüren und sammeln Kronkorken. Die lagern sie und machen mit dem eigentlichen Schrott richtig viel Geld. Die haben die Kronkorken nämlich an einen Schrotthändler verkauft und für das Blech richtig was bekommen. Über 2000 Euro habt ihr schon zusammenbekommen und es für einen guten Zweck gespendet. Und Liam ist jetzt bei mir am Telefon. Jetzt sag mal bitte, wie seid ihr denn auf die Idee gekommen?
1: Mein Opa hat da mal angefangen, also irgendjemand gesammelt. Mhm. Und der hat mir da irgendwie davon halt erzählt, wie ich ihm ein bisschen helfen will. Und da habe ich gedacht, komm, ich sammle für mich. Und habe dann halt schnell Noah gefragt und der hat halt direkt ja gesagt.
0: Noah ist dein Freund, gell?
1: Ja, bester Freund.
0: Dein bester Freund. Und dann habt ihr natürlich eine richtig schöne Sache da auf die Beine gestellt. Ihr habt nie gedacht, ach, könnte ich auch mein Taschengeld mit aufbessern oder so, sondern ihr wolltet es auf jeden Fall unbedingt spenden.
1: Ja, unbedingt, ja.
0: Das ist
1: Ziel praktisch.
0: Das ist sehr löblich, muss ich sagen. Ich glaube, da seid ihr eine der wenigen, die das machen.
1: Ja.
0: Ihr habt schon 600.000 Kronkorken jetzt gesammelt. Wie lange habt ihr dafür gebraucht?
1: So 2 Jahre grob.
0: Und wie viele von den 600.000 Kronkorken waren von euch? Wie viele habt ihr davon getrunken?
1: Boah, wahrscheinlich fast gar nichts, vielleicht 50 oder so. So viel kann man gar nicht trinken.
0: Und wenn ihr dann bei den Leuten unterwegs seid, bekommt ihr auch was?
1: Ja, ab und zu gibt es schon mal welche, die vielleicht so Süßigkeiten rausstellen oder so oder welche geben.
0: Also dann lohnt es sich für euch ja auch ein ganz kleines bisschen. Vielen lieben Dank dir, Liam. Richtig, richtig coole Aktion habt ihr da auf die Beine gestellt. Und wenn ihr auch Liam und Noah unterstützen wollt und jetzt nicht in Niederalfingen wohnt, dann könnt ihr, wenn ihr da mal in der Nähe seid, einfach euren Eimer mit den Kronkorken am Museum abstellen. Da wird es dann nämlich abgeholt.

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0: Niemand hat so viel zu sagen. Hier ist Radio Antenne 1 in eurem Donnerstagfeierabend und ihr habt es heute Nachmittag vielleicht bei mir in der Show gehört. Ich habe eine Wette gewonnen und zwar gegen meine Kollegin Sophia. Die hat mir nämlich eine 30-minütige Sprachnachricht geschickt und ich habe gesagt, das ist doch völlig bescheuert. Die findet niemals jemanden, der genauso lange Sprachnachrichten schickt wie sie auch, weil das einfach keiner macht. Ja, und turns out, sie hat dagegen gewettet. Aber sie hat niemanden gefunden. Ich habe die Wette gewonnen. Niemand schickt längere Sprachnachrichten als sie, dachte ich bis gerade eben. Jetzt habe ich aber Stefan aus Rottenburg am Telefon. Und ich sag mal so, hätte Sophia dich gefunden, hätte ich ein Problem gehabt. Denn wie lang sind deine Audios? Sag nochmal.
1: Ich habe letztes halbe Jahr, wo eine Freundin von mir in Neuseeland war, haben wir uns regelmäßig bis zu einer Stunde Audios versendet.
0: Eine Stunde?
1: Bis zu eine Stunde. Fairerweise muss man dazu sagen, wir haben nicht erwartet, dass am nächsten Tag abgehört wurde. Da hat man ein bisschen mehr Zeit dafür.
0: Stefan, darf ich dir eine ganz neue, tolle Erfindung vorstellen? Ich nenne sie das Telefon. Hast du schon mal davon gehört? Eine Stunde. Was genau besprecht ihr denn eine Stunde? Also ihr besprecht ja nichts. Ihr redet ja einfach nur miteinander.
1: Boah, wir besprechen alles Mögliche. Also das war dann halt mehr so eine Art Reiseblog, weißt du?
0: Ja, schon, aber ich weiß schon, was du meinst. Aber es geht nicht in meinen Kopf rein. Naja gut, was hast du dann gemacht, während du die Audios deiner Freundin angehört hast? Gekocht, geputzt, deine Doktorarbeit geschrieben?
1: Ich bin meistens spazieren gegangen.
0: Ah ja, und hast dann gleich die nächste Stunde aufgenommen. Also es war ein zweistündiger Spaziergang.
1: Genau, ja.
0: Naja gut, also deine Freundin und du, ihr tut was für eure Gesundheit, weil ihr geht viel an der frischen Luft. Ist doch schön. Ja, zum Glück hat Sophia dich vorhin nicht in ihrer Zeit gefunden. Deswegen habe ich trotzdem gewonnen. Das ist ja nach der Abgabefrist hier. Deswegen verbieten wir morgen Sophia das Sprechen. Sie darf 3,5 Stunden lang gar nichts sagen. Das war ihr Wetteinsatz. Und wie sie sich bei der ganzen Geschichte schlägt, das hört ihr dann morgen Nachmittag hier bei mir in der Show bei Hitradio Antenne 1. Ich bin sehr gespannt.

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7: Ich bin Dirk Zeitler. Das extreme Niedrigwasser sorgt aktuell für große Probleme auf dem Rhein und anderen Wasserstraßen. Bundesverkehrsminister Bilger hat darüber in Bonn mit Wirtschaftsvertretern, Verbänden und Behörden gesprochen. Um zu helfen, sind mehrere, auch kurzfristige Maßnahmen geplant.
8: Die historisch niedrigen Pegelstände erschweren den Gütertransport auf Rhein, Donau, Elbe und anderen Wasserstraßen. Der Bundesverkehrsminister will deshalb mit den Ländern darüber reden, schnell Ausnahmen vom Sonn- und Feiertagsfahrverbot für Lkw zu genehmigen, also mehr Ware auf die Straße. Und auch die Schiene soll mehr übernehmen, Gespräche mit der Bahn laufen. Aber auch längerfristig sollen Projekte beschleunigt werden, etwa tiefere Fahrrinnen und mehr moderne Schiffe, die auch bei Niedrigwasser noch fahren können. Thomas Brock, Nachrichtenredaktion.
7: Nach der Entdeckung einer Sprengstoffdrohne auf dem Leipziger Flughafen hat das Bundesinnenministerium intern Berichte dementiert, wonach eines der ukrainischen Antonov-Flugzeuge in der Nähe mit Munition beladen gewesen sei. In der Obleuterunde im Bundestag mit den Abgeordneten aus den Ausschüssen Inneres und Verteidigung wurde klargestellt, dass sich keine Munition in der Maschine befunden habe. Ein Mitarbeiter des Flughafens hatte die mit Sprengstoff bestückte Drohne bemerkt. Sie befand sich nach Angaben aus Sicherheitskreisen nahe einer der ukrainischen Transportmaschinen. Wie umweltfreundlich sind Kreuzfahrten wirklich? Im neuen Umweltranking des Naturschutzbundes NABU schneiden die norwegischen Reedereien Havila und Hurtigruten zwar erneut am besten ab, selbst sie erreichen aber nicht einmal die Hälfte der möglichen Punkte.
9: Wer eine Kreuzfahrt bucht, muss beim Klimaschutz weiter deutliche Abstriche machen. Der NABU sagt, auch die besten Anbieter sind noch weit von einer wirklich umweltfreundlichen Reise entfernt. Gleichzeitig boomt die Branche weiter. Weltweit waren im vergangenen Jahr so viele Menschen auf einer Kreuzfahrt wie noch nie. Zoeta Sovali, Nachrichtenredaktion.
7: Zum Fußball. Jan Diomande wechselt vom RB Leipzig zum spanischen Topclub Real Madrid. Beide Vereine bestätigten den Transfer des 19 Jahre alten Nationalspielers der Elfenbeinküste, der dem Fußball-Bundesligisten eine Ablösesumme von mindestens 125 Millionen Euro einbringen soll.
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10: A8 Stuttgart Richtung München zwischen Hohenstadt und Märklingen. 5 Kilometer Stau, 21 Minuten. Dauert's hier länger. Und A8 Stuttgart Richtung Karlsruhe zwischen Leonberg West und Pforzheim Süd. 9 Kilometer Stau, 14 Minuten. Der Zeitverlust hier. 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
2: Ich bin Dirk Zeitler. Nach dem Fund einer Sprengstoffdrohne am Leipziger Flughafen hat die Bundesanwaltschaft die Ermittlungen wegen der besonderen Bedeutung des Falls übernommen. Es bestehe der Verdacht des versuchten Herbeiführens einer Sprengstoffexplosion und des gefährlichen Eingriffs in den Luftverkehr, teilte die Karlsruher Behörde mit. Es lägen zureichende tatsächliche Anhaltspunkte vor, dass am Dienstagabend auf dem Gelände des Flughafens Leipzig-Halle mittels einer Drohne eine Explosion verursacht werden sollte, hieß es weiter. Mit den polizeilichen Ermittlungen sei das Bundeskriminalamt beauftragt. Das extreme Niedrigwasser sorgt aktuell für große Probleme auf dem Rhein und anderen Wasserstraßen. Bundesverkehrsminister Bilger hat darüber in Bonn mit Wirtschaftsvertretern, Verbänden und Behörden gesprochen. Um zu helfen, sind mehrere, auch kurzfristige Maßnahmen geplant.
3: Die historisch niedrigen Pegelstände erschweren den Gütertransport auf Rhein, Donau, Elbe und anderen Wasserstraßen. Der Bundesverkehrsminister will deshalb mit den Ländern darüber reden, schnell Ausnahmen vom Sonn- und Feiertagsfahrverbot für Lkw zu genehmigen, also mehr Ware auf die Straße. Und auch die Schiene soll mehr übernehmen, Gespräche mit der Bahn laufen. Thomas Brock, Nachrichtenredaktion.
2: Seit Januar sind in Deutschland 261 Menschen ertrunken. Das gab die DLRG heute in einer Sommerzwischenbilanz bekannt. Das ist etwas mehr als im gleichen Zeitraum im vergangenen Jahr. Allein die Hitzewellen im Juni und Juli forderten 160 Badetote.
4: Durch immer länger werdende und stärkere Hitzeperioden suchen mehr Menschen Abkühlung in Gewässern. Und das verläuft immer wieder tödlich. Vor allem Flüsse und Seen sind besonders gefährlich. Viele Menschen überschätzen dort ihre Schwimmfähigkeiten und unterschätzen Gefahren wie Strömungen oder Kälteschocks. Vor allem Männer. 80% aller Badetoten sind Männer, denn die würden eher alkoholisiert baden gehen und seien insgesamt leichtsinniger. Simeon Müller, Nachrichtenredaktion.
2: Die Nachfrage nach Elektroautos hat im Juli stark angezogen. Fachleuten zufolge liegt das vor allem an der E-Auto-Prämie des Bundes. Mehr als 78.600 reine E-Pkw kamen im vergangenen Monat laut Kraftfahrt-Bundesamt neu auf die Straße. Das waren demnach fast 62% mehr als im Juli des Vorjahres. Von dem Elektroboom profitieren allerdings vor allem chinesische Konzerne.
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5: A8 Stuttgart Richtung München zwischen Hohenstadt und Merklingen. 4 Kilometer Stau, 19 Minuten dauert es hier länger. Und A81 Stuttgart Richtung Heilbronn zwischen Ludwigsburg Nord und Pleidelsheim. 4 Kilometer Stau, 14 Minuten der Zeitverlust. 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
4: Ich bin Tanja Wagner. Der Drohnenvorfall am Flughafen Leipzig-Halle beschäftigt jetzt die obersten Ermittler Deutschlands. Die Bundesanwaltschaft hat den Fall übernommen. Sie spricht von einem Angriff mit besonderer Bedeutung für die Sicherheit des Landes.
5: Die Ermittler gehen inzwischen davon aus, dass die Täter die Explosion auf dem Flughafengelände ganz gezielt auslösen wollten. An der Drohne befanden sich laut der Bundesanwaltschaft professioneller Sprengstoff und ein Zünder. Außerdem soll eine Frachtmaschine beim Durchstarten mit einer zweiten Drohne zusammengestoßen sein. Auch dazu wird gerade ermittelt. Für die Karlsruher Behörde ist der Fall so schwerwiegend, dass er die innere und äußere Sicherheit Deutschlands gefährden könnte. Zoe Tassovali, Redaktion.
4: Bundesverkehrsminister Bilger hat nach einer Niedrigwasserfachkonferenz in Bonn mehrere kurzfristige Maßnahmen angekündigt. Sie sollen der Wirtschaft helfen, Lieferketten auf den wichtigsten Wasserstraßen wie Rhein, Donau und Elbe aufrechtzuerhalten.
6: Wenn es auf dem Wasser schwierig wird, müssen eben andere Transportwege einspringen. Verkehrsminister Bilger will, dass es Ausnahmen beim Lkw-Fahrverbot an Sonn- und Feiertagen gibt und auch mehr Güter auf die Schiene kommen. Entsprechende Gespräche laufen bereits. Bilger ist zuversichtlich, dass es klappt. Da das Problem aber in Zukunft bleiben dürfte, wurde bei dem Treffen auch über Längerfristiges geredet. Die Binnenschiffer wollen ihre Flotte modernisieren und hoffen auf mehr Geld vom Bund, damit es bei der Vertiefung von Fahrrinnen schneller vorangeht. Thomas Brock, Berlin.
4: Mehrere Krankenkassen und kassenärztliche Vereinigungen haben nach Medienberichten insgesamt mindestens 220 Millionen Euro durch umstrittene Investments verloren. Bei den bereits vor Jahren verlorenen Millionensummen der Krankenkassen handele es sich um Beitragsgelder von gesetzlich Versicherten, so NDR, WDR und Süddeutsche Zeitung. Bei den kassenärztlichen Vereinigungen entspreche das Geld Mitgliedsbeiträgen von Ärztinnen und Ärzten. Shakira und Burna Boy haben mit ihrem WM-Song Dai Dai den offiziellen Sommerhit des Jahres gelandet. Das teilte das Marktforschungsunternehmen GfK Entertainment mit, das auch die offiziellen deutschen Charts ermittelt. Seit 5 Wochen steht der Song an der Spitze der deutschen Charts und sei hierzulande fast 60 Millionen Mal gestreamt worden.
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7: A8 Stuttgart Richtung München zwischen Hohenstadt und Märklingen. Ein Unfall, die linke Spur ist blockiert. 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

0: Mit Steffen Kern von der Evangelischen Kirche. Schönen guten Abend euch. Erinnert ihr euch noch an die Fußball-WM? Na, da war doch was vor ein paar Wochen. Und es gab einen ganz leisen, stillen Moment, den ich feier. Das war bei der Schlussveranstaltung, als Justin Bieber auf den Rasen tritt und mit seiner Gitarre in der Hand ein Halleluja singt. Ihr kennt dieses Lied, Everything, Halleluja. Und ich finde, das ist ein guter Song, der uns erinnert am Abend eines Tages. Es mag nicht alles perfekt gewesen sein, wie bei der WM, aber hinter alles ein Halleluja, ein lobt Gott und seid dankbar. In diesem Sinne wünsche ich euch gute Nacht mit einem Halleluja.
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3: Ich bin Tanja Wagner. Nach dem Fund einer Sprengstoffdrohne auf dem Flughafen Leipzig-Halle laufen die Ermittlungen auf Hochtouren. Die Generalbundesanwaltschaft hat übernommen. Wie es aussieht, hatte ein Sicherheitsmitarbeiter des Flughafens die Drohne aus der Luft mit einem Fußtritt zu Boden gekickt. Sie befand sich in der Nähe einer ukrainischen Transportmaschine vom Typ Antonov. Nach dpa-Informationen bestand der Sprengsatz unter anderem aus Semtex. Im Streit um höhere Gebühren für den Regionalverkehr machen die Bundesländer Druck. Nach einem Treffen der Verkehrsminister drohen sie dem Bund mit einer Klage. Sie fordern, dass der Bund die gestiegenen Kosten vollständig übernimmt.
4: Viele Frachtschiffe können im Moment längst nicht so viel laden wie normalerweise. Das bringt Lieferketten durcheinander und verteuert Transporte. Die Länder fordern deshalb unter anderem mehr Schiffe, die auch bei wenig Wasser fahren können, und einen schnelleren Ausbau der Wasserstraßen. Immerhin gibt es bei der Energieversorgung bislang Entwarnung. Kraftwerke laufen laut dem Bundeswirtschaftsministerium weiter normal. Auch bei Öl und Kraftstoffen gibt es aktuell keine Engpässe. Zoe Tassovali, Redaktion.
3: Seit Januar sind in Deutschland 261 Menschen ertrunken. Das gab die DLRG in einer Sommerzwischenbilanz bekannt. Das ist etwas mehr als im gleichen Zeitraum im vergangenen Jahr. Allein die Hitzewellen im Juni und Juli forderten 160 Badetote.
5: Die Zahl der Badetoten bleibt auf einem hohen Niveau. Das zeigt die Sommerzwischenbilanz der DLRG. Durch immer länger werdende und stärkere Hitzeperioden suchen mehr Menschen Abkühlung in Gewässern. Und das verläuft immer wieder tödlich. Vor allem Flüsse und Seen sind besonders gefährlich. Viele Menschen überschätzen dort ihre Schwimmfähigkeiten und unterschätzen Gefahren wie Strömungen oder Kälteschocks. Vor allem Männer. 80% aller Badetoten sind Männer, denn die würden eher alkoholisiert baden gehen und seien insgesamt leichtsinniger. Simeon Müller, Berlin.
3: Das Mittelmeer heizt sich immer mehr auf. An einer Messboje vor Mallorca wurde nun eine neue Rekordtemperatur von 33 Grad registriert, teilte der spanische Nationale Wetterdienst mit. Noch vor der offiziellen Bestätigung durch die spanische Hafenbehörde berichtete der staatliche TV-Sender RTVE, das sei der höchste jemals in spanischen Gewässern gemessene Wert.
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6: Guten Abend auf die Straßen. Aktuell eine Meldung von der A8 Stuttgart Richtung München zwischen Hohenstadt und Märklingen. Ein Unfall, die linke Spur ist blockiert. 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
1: Ich bin Tanja Wagner. Der Drohnenvorfall am Flughafen Leipzig-Halle beschäftigt jetzt die obersten Ermittler Deutschlands. Die Bundesanwaltschaft hat den Fall übernommen. Sie spricht von einem Angriff mit besonderer Bedeutung für die Sicherheit des Landes.
2: Die Ermittler gehen inzwischen davon aus, dass die Täter die Explosion auf dem Flughafengelände ganz gezielt auslösen wollten. An der Drohne befanden sich laut der Bundesanwaltschaft professioneller Sprengstoff und ein Zünder. Außerdem soll eine Frachtmaschine beim Durchstarten mit einer zweiten Drohne zusammengestoßen sein. Auch dazu wird gerade ermittelt. Für die Karlsruher Behörde ist der Fall so schwerwiegend, dass er die innere und äußere Sicherheit Deutschlands gefährden könnte. Zoe Tassovali, Redaktion.
1: Bundesverkehrsminister Bilger hat nach einer Niedrigwasserfachkonferenz in Bonn mehrere kurzfristige Maßnahmen angekündigt. Sie sollen der Wirtschaft helfen, Lieferketten auf den wichtigsten Wasserstraßen wie Rhein, Donau und Elbe aufrechtzuerhalten.
3: Wenn es auf dem Wasser schwierig wird, müssen eben andere Transportwege einspringen. Verkehrsminister Bilger will, dass es Ausnahmen beim Lkw-Fahrverbot an Sonn- und Feiertagen gibt und auch mehr Güter auf die Schiene kommen. Entsprechende Gespräche laufen bereits. Bilger ist zuversichtlich, dass es klappt. Da das Problem aber in Zukunft bleiben dürfte, wurde bei dem Treffen auch über Längerfristiges geredet. Die Binnenschiffer wollen ihre Flotte modernisieren und hoffen auf mehr Geld vom Bund, damit es bei der Vertiefung von Fahrrinnen schneller vorangeht. Thomas Brock, Berlin.
1: Mehrere Krankenkassen und kassenärztliche Vereinigungen haben nach Medienberichten insgesamt mindestens 220 Millionen Euro durch umstrittene Investments verloren. Bei den bereits vor Jahren verlorenen Millionensummen der Krankenkassen handele es sich um Beitragsgelder von gesetzlich Versicherten, so NDR, WDR und Süddeutsche Zeitung. Bei den kassenärztlichen Vereinigungen entspreche das Geld Mitgliedsbeiträgen von Ärztinnen und Ärzten. Shakira und Burna Boy haben mit ihrem WM-Song Dai Dai den offiziellen Sommerhit des Jahres gelandet. Das teilte das Marktforschungsunternehmen GfK Entertainment mit, das auch die offiziellen deutschen Charts ermittelt. Seit 5 Wochen steht der Song an der Spitze der deutschen Charts und sei hierzulande fast 60 Millionen Mal gestreamt worden.
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4: Aktuell liegen uns keine Meldungen vor. Alle aktuellen Staus und Blitzer auch jederzeit auf antenne1.de oder ganz bequem in unserer Antenne 1 App.
0: Kommt gut durch die Nacht. 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
6: Er ist blau und schlau. Ja, ihr habt sicher schon mitbekommen. Wir haben Zuwachs im Team. Uns ist nämlich ein blauer Papagei aus Bad Cannstatt zugeflogen.
7: So
6: ja, wirklich. Der hockt jetzt schon die ganze Zeit hier bei uns im Studio, fühlt sich pudelwohl. Aber heute ist er, glaube ich, so ein bisschen nervös. Ich glaube, dem hat jemand gesteckt, dass wir morgen verkünden, wie er heißt. Denn der Gute hat nämlich einfach noch keinen Namen. Wir haben unsere Kollegin Jana mal zu euch nach Tübingen geschickt, um bei der Namenssuche so ein bisschen zu helfen. Wie könnte denn unser neuer blauer Freund denn heißen?
8: Birdie.
9: Bluey.
8: Bluey, ja, genau.
9: Bluey Birdie.
8: Also machen wir einen Doppelnamen draus, dass es einzigartig ist.
9: Genau.
10: Fly.
8: Fly.
10: Oder on fleek oder so.
6: On fleek finde ich auch nicht schlecht. Also loggen wir auf jeden Fall mal alles ein. Ja, wenn ihr noch eine Idee habt, dann schnell her damit. 08075 7000. Die Zeit läuft, denn morgen früh um kurz nach 7:30, da wird unser Papagei dann hier quasi getauft. Freut euch drauf.
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6: Jeder von uns kennt einen englischen Song oder eine andere Sprache und wir haben irgendwas auf Deutsch an der Stelle gehört, obwohl das ja gar nicht sein kann. Aber es hört sich wirklich richtig deutsch an. Das sind unsere Hitverhörer und die suchen wir mit euch. Habt ihr auch einen, dann ruft uns jederzeit an. So wie, wer ist dran? Guten Morgen.
11: Hi, Timo aus Wolfertshausen hier. Grüßt euch.
6: Hi, grüß dich. Timo, wo hörst denn du einen Verhörer?
11: Und zwar ist es der Song Good For You von Selena Gomez.
6: Mhm, das ist dieser hier?
7: Oh, geile Nummer. Mhm. Und in welcher Sekunde hörst du da was?
11: Ich höre da immer, ich sehe keine Zeit. Das ist ungefähr bei Sekunde 25.
6: Was? Ich sehe keine Zeit?
11: Genau, richtig. Ich sehe keine Zeit.
7: Ja, dann hören wir mal rein. Da muss man aber ganz genau hinhören.
6: Bisschen versteckt ist es, ja.
7: Nochmal?
9: Ich sehe keine Zeit.
6: So. Ja, doch. Ja, jetzt habe ich es im Ohr.
7: Ist schon mit drin.
6: Nicht schlecht, ey.
7: Hey, gut gemacht, Timo. Danke dir.
11: Gerne doch. Ich danke euch.
7: Ihr habt euch auch verhört? Dann ruft uns gerne an. Das ist der Hitradio Antenne 1 Hitverhörer.
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6: 57%, die benutzen im Sommer ein Produkt häufiger, das im Winter oft wochenlang unberührt bleibt. Was glaubt ihr, könnte es sein? So, Patrick.
12: Oh Gott, ich habe mir das Hirn zermartert. Mir schwirren 5000 Worte im Kopf rum.
6: Ja, entscheide ich mal für eine Antwort.
12: Sonnenbrille?
6: Mhm, okay. Ist leider nicht richtig.
12: Ach.
6: Aber wir haben ja Gott sei Dank noch die Community auf der 08000 75 7000. Kam schon einiges rein. Zum Beispiel hat sich Jens aus Tübingen bei uns gemeldet.
13: Die Sonnencreme, weil es man im Sommer verwendet und im Winter nicht.
6: Ja, stimmt. Wobei, ne, Sonnencreme
12: sollte man auch im Winter.
6: So, ja, genau. Ist eine gute Idee, ist aber leider auch nicht richtig. Probieren wir mal Max aus Hechingen.
14: Ich würde auf Ventilator tippen. Im Sommer habe ich meinen Ventilator dauerhaft an, aber im Winter benutze ich den doch gar nicht.
6: Auch gut, sehr gut. Also bei jetzt mir komm, läuft er übrigens 24-7. Stimmt aber leider auch nicht. Also ganz so einfach ist es dann doch nicht. Was meint ihr denn? Kommt ihr drauf? 57% benutzen im Sommer ein Produkt häufiger, das im Winter oft wochenlang unberührt bleibt. Was glaubt ihr, könnte es sein? Herr mit euren Vorschlägen, jetzt noch schnell eine WhatsApp zu uns ins Studio. 57% benutzen im Sommer ein Produkt häufiger, das im Winter oft wochenlang unberührt bleibt. Was glaubt ihr, könnte es sein? Ja, Patrick ist hier schon am Schnaufen.
12: Also wirklich, mir raucht der Kopf.
6: Was glaubst du, was könnte es sein? Hä?
12: Ich werde wahnsinnig, ich krieg's nicht raus. Also ich, wie gesagt.
6: Was hast du vorhin nochmal gesagt? Da war es deine Sonnenbrille, ne?
12: Sonnenbrille, da ja, hast du ja gesagt, war falsch. So. Wie sieht's mit dem Strohhalm aus? Weil im Sommer trinkt man ja öfter so einen Cocktail, du ja auch mal ein Aperölchen.
7: Ja, gerne mal.
12: Und im Winter ja vielleicht eher einen Tee, das trinkt man jetzt nicht mit einem Strohhalm. Vielleicht der?
6: Ja, hast du recht.
12: Und ist es?
6: Nein, ist leider auch nicht richtig.
12: Mann, ey.
6: Tja, aber Gott sei Dank gibt es die Community 08000 75 7000. Ich weiß, ihr beißt euch die Zähne aus. Susanne aus Wengen hat was reingeschickt.
15: Ich tippe auf ein Käppi, weil im Sommer hat man öfters mal was auf dem Kopf. Auch die Männer, im Winter eher nur die Frauen. Aber wie gesagt, Käppi, Kopfschutz.
6: Ah ja, auch nette Idee, stimmt aber leider auch nicht. Sorry. Mike aus Hechingen, probieren wir es bei dir mal.
16: Zum Thema ungoogelbare Frage würde ich sagen, dass das Deo ganz oft im Winter nicht benutzt wird und im Sommer häufiger.
6: Naja, häufiger okay, aber nicht benutzt. Ja gut, lassen wir mal so stehen. Marlene aus Schwäbisch Gmünd hat sich auch reingemeldet.
17: Ich denke, es könnte sowas wie Insektenschutzmittel sein, gegen Stiche oder so.
6: Das ist clever, ja. Das fetze ich mir auch jetzt im Sommer immer drauf. Nee, ist leider auch nicht richtig. Also ja, ihr schafft es doch, ich bin mir ganz sicher. Pass auf, ich lese nochmal vor. 57% benutzen im Sommer ein Produkt häufiger, das im Winter oft wochenlang unberührt bleibt. Ich bin jetzt ganz sicher, ihr kommt drauf, ihr packt es irgendwie. 08000 75 7000, her mit euren Vorschlägen. Eine Chance habt ihr noch. Ah, Leute, ich weiß, ihr beißt euch gerade wirklich die Zähne aus. An folgendem, passt auf. 57% benutzen im Sommer ein Produkt häufiger, das im Winter oft wochenlang unberührt bleibt. Was glaubt ihr, könnte es sein? Ich weiß, uns rauchen hier die Köpfe.
12: Oh Gott, das darf doch nicht wahr sein, wirklich.
6: Patrick, jetzt komm. Was glaubst du, was ist es?
12: Ich sag Flipflops. Also ich meine, die zieht man im Sommer ja immer gerne an und ich ziehe sie im Winter eigentlich nur an, wenn ich zum Sport gehe, zum Duschen.
6: Ja, das stimmt. Oder mal so im Thermalbad oder
12: ja,
6: so.
12: Ja, genau.
6: Ist leider falsch.
12: Ach, das gibt's doch echt nicht.
6: Leute, aber ey, wir bekommen hier so hunderttausende WhatsApps von euch reingeschickt. Also ihr ratet alle ganz fleißig mit, finde ich super. Zum Beispiel Christian aus Tuttlingen hat was reingeschickt.
18: Könnte das vielleicht dann ein Rasierer sein, ne? Weil die Dame, wie gesagt, am Sommer rasieren sie sich ja häufig und am Winter braucht man selten.
6: Ja, auch
12: und,
6: nicht
12: und,
6: verkehrt.
12: Und?
6: Nee, ist aber auch nicht richtig.
12: Mann,
6: Mensch.
12: Aber ein guter Tipp.
6: Jetzt warte mal, vielleicht ist Mechtel aus Künzelsau jetzt diejenige, die...
12: Ja.
6: Ne?
17: Reisepass. Reisepässe werden im Sommer öfter verwendet als im Winter.
6: Stimmt, ne? Jetzt gerade Sommerferienzeit. Aber ich kann euch sagen, es stimmt leider immer noch nicht. Es kann doch nicht wahr sein. Ah. Pass auf, ich lese noch einmal vor. Ne?
12: Ja.
6: 57% benutzen im Sommer ein Produkt häufiger, das im Winter oft wochenlang unberührt bleibt. Weißt du es jetzt endlich?
12: Ach, gibst du mir noch eine Chance?
6: Ja, okay, komm. Also warte mal.
12: Pass auf, ich hatte doch vorhin was mit Drink gesagt, ne? Mit Strohhalm
6: ja,
12: und du dein
6: Abholspritzchen.
12: So. Und wie ist es denn? Da kommen ja auch Eiswürfel rein.
6: Ja.
12: Und wo werden Eiswürfel hin? Diese Eiswürfelschiene da, also dieses
6: Eiswürfel.
12: Naja, wo die
6: komm,
12: Eiswürfel.
6: Komm, lass dich gelten, ja.
12: Ist es
6: die Eiswürfelform.
12: Ah, die Form. Oh Gott.
6: Sehr gut gemacht. Also für alle, denkt dran, ne? Die wunderschöne Eiswürfelform könnt ihr heute vielleicht auch wieder verwenden und ein paar eisgekühlte Eiswürfel in euren Drink machen.
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6: Und die nächste Runde, die spielen wir jetzt mit Heiko aus Waldenburg. Guten Morgen.
12: Morgen.
19: Hey, guten Morgen.
6: Grüß dich. Du bist bereit für Tabu?
19: Ja, ich denke schon.
6: Sehr gut. Du darfst nämlich heute mit Patrick spielen, ne?
12: Heiko,
6: also,
12: das machen wir.
6: Ihr versucht gemeinsam in 60 Sekunden so viele Begriffe wie nur möglich gemeinsam zu erraten. Ihr müsstet allerdings mehr als 3 Punkte schaffen. So sieht nämlich der aktuelle Highscore aus. Wenn ihr zum Beispiel also 4 oder 5 macht, dann hast du das Ding schon eingetütet und du bist der Wochensieger.
19: Dann versuchen wir mal unser Bestes, Patrick.
12: Ja, ja super. Also so mag ich das, Heiko.
6: Das
12: sehr
6: ist
12: gut.
6: Eine Ansage.
12: Das
6: prima.
12: Ist eine Ansage.
6: So, wenn ihr ready seid, dann starten eure 60 Sekunden genau jetzt.
12: Also Ibiza, Mallorca, Sylt sind?
19: Inseln.
12: Super. Es gibt Mathe, Punkt, Punkt, Punkt, Deutsch, Punkt, Punkt, Punkt, Englisch, Punkt, Punkt, Punkt. Da sitzen Kinder vor dir und...
19: Mathe-Stunde.
12: Nee, was bist du dann, wenn du das
19: Mathe-Lehrer.
12: Mhm. Okay, das ist, nicht Tulpe, nicht Veilchen, nicht Lilie, sondern es gibt eine andere schöne...
19: Rose.
12: Super. Das weiß ich jetzt nicht. Ah, okay. Nicht Selfie, sondern das ist so ein ganz altes Gerät, wo ein Ding rauskommt und dann hast du auf einmal so ein Bild von dir.
19: Polaroid.
12: Super. Genau, in Österreich, in der Schweiz gibt's ganz viele...
19: Berge.
12: Ja, nee.
6: Zeit ist um!
12: Schlitten wäre es gewesen. Das war jetzt nicht gut erklärt, das gebe ich zu.
6: Hey, bockstarke Runde mit euch beiden.
12: 4 Begriffe.
6: 4 Punkte, Heiko, hast du geschafft. Super.
19: Na klasse.
6: Und wenn ihr jetzt sagt, 4 Punkte, ich mach locker easy peasy doch 1 oder 2 mehr, ja, dann bin ich sehr gespannt darauf. 08.075, 7.000, dann zocken wir mit euch.
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6: Guten Morgen, Musikchefs in Baden-Württemberg. Hier ist Hitradio Antenne 1 und damit seid ihr gemeint, denn ihr entscheidet, was bei uns auf der Playlist läuft. Und zwar jeden Sonntag in unserer Chartshow, ne? Von 10 bis 12 Uhr. Mira ist unser Head of Music. Mira, sag mal, was geht denn diese Woche so besonders ab in den Charts?
20: Also es gibt wirklich ein paar Überraschungen diese Woche. Mhm. Zum einen werden, das habe ich in letzter Zeit schon öfter mal festgestellt, neue Songs viel schneller reingevotet als früher. Mhm. Also kaum sind die draußen, schon sind sie in der Hitradio Antenne 1 Chartshow. Diese Woche sieht es auch so aus. Es sind eventuell sogar 3 oder 4 Neueinsteiger mit dabei. Mhm. Zum Beispiel Ariana Grande mit Hate That I Made You Love Me hat gerade sehr gute Karten. Der hat schon ordentlich Stimmen bekommen. Oder auch Michiko von DJ Goya und Jason Derulo. Der wird, geil, so wie es jetzt gerade aussieht, ziemlich sicher auch zum ersten Mal in die Charts schaffen.
6: Cool, den mache ich echt besonders gern. Schauen wir mal so ein bisschen auf die Favorite-Hits hier aus dem Ländle.
20: Also ganz oben stehen gerade Kygo und Khalid mit Save My Love. Mhm. Kurz dahinter kommt Alex Warren mit Fever Dream. Und wer diese Woche wohl einen Riesensprung macht, ist Taylor Swift mit ihrem Toy Story Song I Knew It, I Knew You. Der war letzte Woche auf Platz 9. Wenn der aber weiterhin so viele Stimmen auf antenne1.de bekommt, dann könnte er es diesmal sogar aufs Treppchen schaffen.
6: Also, wir haben ein Date Sonntag. Die Chartshow von 10 bis 12 mit unserer lieben Mira hier bei Hitradio Antenne 1. Leute, wir haben beste Chancen auf einen Oscar.
12: Hä? Also so Hollywood, roter Teppich, Megastars?
6: Ja, fast. So, passt okay. auf, Leute. Denn unser Kollege Julian Hasel, der ist für den Deutschen Radiopreis
12: richtig
6: nominiert.
12: Geil.
6: Also das ist der Radio-Oscar in der Kategorie bester Newcomer. Saugeil, oder? Applaus. Können wir jetzt schon mal applaudieren? Leute, der gehört einfach jetzt schon zu den 15 besten Nachwuchstalenten in ganz Deutschland. Krass,
12: ja,
6: oder?
12: Ja, und ich sag mal so, wer hat ihn damals als Praktikanten eingestellt und das große Talent natürlich schon entdeckt? Ich war's.
6: Ja, ist ja klar. Also auch vielen Dank an dich, lieber Patrick. Ohne Spaß. Ne, heute Morgen hat das ganze Team unseren Julian mit der Nachricht überrascht und unsere Chefin Jette hat ihm dann die geilen News überbracht. Passt mal auf.
2: Du bist unter den Top 15 Newcomern für den Deutschen Radiopreis. Für dich geht's am 10. September nach Hamburg auf die ganz große Bühne.
12: Geil, wer kommt mit? Bisschen Gänsehaut.
6: Ach, saugeil. Also, lieber Julian, nochmal herzlichen Glückwunsch von uns allen. Am 10. September heißt es dann Daumen drücken für unseren Julian. Hier ist Hitradio Antenne 1.
5: Was geht ab im Netz?
6: Patrick, du hast dich durch die Socials geklickt. Was geht denn gerade so ab?
12: Ja, da trenden gerade nur zwei Zutaten, ein Croissant und ein Magnum-Eis. Oh, und die muss man einfach nur zusammenbringen. Croissant aufschneiden, Eis reinlegen, beide Croissant-Hälften schön zusammendrücken, ja. Eisstiel dann bitte noch rausziehen, ja, und los geht's. Reinbeißen. Ich sag mal so, kalorientechnisch sollte man jetzt vielleicht nicht unbedingt drauf achten.
6: Ja, Leute, ist echt so. Ich habe es mit Steffi schon mal für euch getastet, wie es genau geschmeckt hat und was Stiftung Wachmacher-Test dazu sagt. Das schaut ihr euch jetzt an in unserem Insta-Video.
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1: Ich bin Tanja Wagner. Der Drohnenvorfall am Flughafen Leipzig-Halle beschäftigt jetzt die obersten Ermittler Deutschlands. Die Bundesanwaltschaft hat den Fall übernommen. Sie spricht von einem Angriff mit besonderer Bedeutung für die Sicherheit des Landes.
2: Die Ermittler gehen inzwischen davon aus, dass die Täter die Explosion auf dem Flughafengelände ganz gezielt auslösen wollten. An der Drohne befanden sich laut der Bundesanwaltschaft professioneller Sprengstoff und ein Zünder. Außerdem soll eine Frachtmaschine beim Durchstarten mit einer zweiten Drohne zusammengestoßen sein. Auch dazu wird gerade ermittelt. Für die Karlsruher Behörde ist der Fall so schwerwiegend, dass er die innere und äußere Sicherheit Deutschlands gefährden könnte. Zoe Tassovali, Redaktion.
1: Bundesverkehrsminister Bilger hat nach einer Niedrigwasserfachkonferenz in Bonn mehrere kurzfristige Maßnahmen angekündigt. Sie sollen der Wirtschaft helfen, Lieferketten auf den wichtigsten Wasserstraßen wie Rhein, Donau und Elbe aufrechtzuerhalten.
3: Wenn es auf dem Wasser schwierig wird, müssen eben andere Transportwege einspringen. Verkehrsminister Bilger will, dass es Ausnahmen beim Lkw-Fahrverbot an Sonn- und Feiertagen gibt und auch mehr Güter auf die Schiene kommen. Entsprechende Gespräche laufen bereits. Bilger ist zuversichtlich, dass es klappt. Da das Problem aber in Zukunft bleiben dürfte, wurde bei dem Treffen auch über Längerfristiges geredet. Die Binnenschiffer wollen ihre Flotte modernisieren und hoffen auf mehr Geld vom Bund, damit es bei der Vertiefung von Fahrrinnen schneller vorangeht. Thomas Brock, Berlin.
1: Mehrere Krankenkassen und kassenärztliche Vereinigungen haben nach Medienberichten insgesamt mindestens 220 Millionen Euro durch umstrittene Investments verloren. Bei den bereits vor Jahren verlorenen Millionensummen der Krankenkassen handele es sich um Beitragsgelder von gesetzlich Versicherten, so NDR, WDR und Süddeutsche Zeitung. Bei den kassenärztlichen Vereinigungen entspreche das Geld Mitgliedsbeiträgen von Ärztinnen und Ärzten. Shakira und Burna Boy haben mit ihrem WM-Song Dai Dai den offiziellen Sommerhit des Jahres gelandet. Das teilte das Marktforschungsunternehmen GfK Entertainment mit, das auch die offiziellen deutschen Charts ermittelt. Seit 5 Wochen steht der Song an der Spitze der deutschen Charts und sei hierzulande fast 60 Millionen Mal gestreamt worden.
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4: Aktuell liegen uns keine Meldungen vor. Alle aktuellen Staus und Blitzer auch jederzeit auf antenne1.de oder ganz bequem in unserer Antenne 1 App.
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1: Ich bin Tanja Wagner. Der Drohnenvorfall am Flughafen Leipzig-Halle beschäftigt die obersten Ermittler Deutschlands. Die Bundesanwaltschaft hat den Fall übernommen. Sie spricht von einem Angriff mit besonderer Bedeutung für die Sicherheit des Landes.
2: Die Ermittler gehen inzwischen davon aus, dass die Täter die Explosion auf dem Flughafengelände ganz gezielt auslösen wollten. An der Drohne befanden sich laut der Bundesanwaltschaft professioneller Sprengstoff und ein Zünder. Außerdem soll eine Frachtmaschine beim Durchstarten mit einer zweiten Drohne zusammengestoßen sein. Auch dazu wird gerade ermittelt. Für die Karlsruher Behörde ist der Fall so schwerwiegend, dass er die innere und äußere Sicherheit Deutschlands gefährden könnte. Zoe Tassovali, Redaktion.
1: SIG für das hessische Ziegenhain, TP für Templin in Brandenburg oder SLG für Saulgau in Baden-Württemberg. Die wiederbelebte Zulassung von Nummernschildern wecken bei vielen Bürgern Heimatgefühle, meint der Autor einer Studie Borchert. Nach dem Willen des Bundesrats könnte es bald noch kleinteiliger zugehen, wenn weitere Kommunen mit mindestens 20.000 Einwohnern eigene Kennzeichen ausgeben. Ob und wann der Vorschlag greift, ist bislang nicht bekannt. Bundesverkehrsminister Bilger hat nach einer Niedrigwasserkonferenz in Bonn mehrere kurzfristige Maßnahmen angekündigt. Sie sollen der Wirtschaft helfen, Lieferketten auf den wichtigen Wasserstraßen wie Rhein, Donau und Elbe aufrechtzuerhalten. Wir können das Wetter nicht beeinflussen, aber wir können dafür sorgen, dass unsere Wirtschaft besser durch diese schwierigen Wochen kommt, sagte Bilger nach dem Spitzentreffen mit Wirtschaftsvertretern und Verbänden. Es geht wieder los. Mit dem Duell zweier Traditionsvereine startet die neue Saison in der zweiten Fußball-Bundesliga. Der VfL Bochum empfängt zum Auftakt heute Abend im Ruhrstadion Hertha BSC.
3: Sowohl Bochum als auch Hertha gehen mit einigen Fragezeichen in die neue Saison. Bei beiden Clubs hat sich personell viel verändert. Vor allem die Berliner sind quasi runderneuert. Wichtige Leistungsträger wie Kapitän Rehse oder Torwart Ernst sind weg. Und weil gespart werden muss, setzt die Hertha vor allem auf die eigene Jugend. Vom Aufstieg will diesmal keiner offen reden. Saisonziel ist ein einstelliger Tabellenplatz. Thomas Brock, Berlin.
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4: Der Blick auf die Straßen und da liegen uns momentan keine Meldungen vor. Alle aktuellen Staus und Blitzer, wenn es sie gibt, auch immer auf antenne1.de oder ganz bequem in unserer Antenne 1 App.
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